0: Ob der in Levi, Gurgl oder später stattfinden wird, das ließ Feller vorerst offen.
1: Jetzt habe ich keinen Stress, nicht auf dem Riesentorlauf. Und dann werden wir sehen, ob ich auf Levi bereit bin. Und wenn es eine Woche später ist, dann ist es eine Woche später.
0: Vorsichtig rantasten, das Motto nach seiner Bandscheiben-OP.
1: Jetzt kann ich auch jede Woche ein bisschen mehr machen, aber vom Spitzensport bin ich schon noch ein paar Schritte entfernt.
0: Die großen Ziele von Feller: Ski-WM in der Schweiz, Titelverteidigung im Kitzbühel-Slalom und der große Traum, Schladming-Sieg beim Night Race.
2: Jetzt zum Wetter und zu Georg Brack.
3: Wir starten mit einigen Wolken, stellenweise noch nass und vor allem im Nordosten windig in diesem Freitag. Um den Sonnenaufgang klingen die meisten Schauer aber ab und allmählich lassen die Wolken auch immer öfter die Sonne durch. Länger dauert es im Süden. Auch der Westwind lässt nach. Das Ganze bei Höchstwerten zwischen 10 und 19 Grad, am mildesten ist es im Osten. Und am Wochenende geht es herbstlich weiter, also bei ähnlichen Temperaturen wie heute und einer Mischung aus Sonne, Wolken, Nebel und ein paar Regenschauern. Der Wind ist allerdings kaum noch ein Thema.
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1: Im Studio Daniel Teissl. Es ist 3 Uhr. Woche 3 und die gewaltsamen Schülerproteste in Frankreich gehen weiter. Premierminister Le Cornu lenkt zwar ein wenig ein und stellt nun doch zusätzliches Geld für die Schulen in Aussicht. Den Frust der Protestierenden mildert das aber noch nicht, berichtet Sarah Emler.
2: Erneut gehen die Schüler auf die Straße, erneut landesweit wie hier in Marseille im Süden Frankreichs. Mit dabei Eltern und Lehrkräfte. Meine Schüler helfen mir dabei, die Kakerlaken im Klassenzimmer einzufangen, steht auf dem Schild einer Lehrerin. Es ist nicht das einzige Problem, erzählt sie. In einigen Schulen, vor allem in weniger wohlhabenden Nachbarschaften, würden die Decken teilweise herunterfallen. Premierminister Le Cornu hatte in seiner Ansprache zwar angekündigt, die Lage an den Schulen verbessern zu wollen, konkrete Pläne oder zusätzliches Geld nannte er nicht. Und so versammeln sich die Demonstrierenden erneut, in Paris diesmal symbolträchtig auf dem Place de la Bastille, jenem Ort, der seit der Französischen Revolution für den gesellschaftlichen Widerstand gegen staatliche Autorität steht.
1: Die Telefonseelsorge warnt vor einer emotionalen KI-Abhängigkeit. Immer mehr Menschen nutzen künstliche Intelligenz als Gesprächspartner bei persönlichen Problemen. Jürgen Freimund berichtet.
3: KI-Chatbots sind rund um die Uhr verfügbar und vermitteln oft den Eindruck, wirklich zuzuhören und zu verstehen. Gerade für junge Menschen kann das verlockend sein, sagt Petra Rieser von der Telefonseelsorge. Die Beraterin warnt aber davor, sich bei persönlichen Krisen allein auf KI zu verlassen.
4: Weil sie bestätigt eigentlich das, was man hören will. Und sie gibt selten Kritik. Und damit habe ich eben nicht die Reflexion, die ich bräuchte, um vielleicht aus Themen aussteigen zu können, die sehr belastend sind. Es wirkt wie eine Beratung, es ist aber keine. Es wirkt wie ein Mensch, es ist aber keiner. Deshalb finde ich das sehr risikoreich.
3: Gleichzeitig können Chatbots sinnvoll eingesetzt werden, etwa wenn Jugendliche gemeinsam mit einer Beratungsfachkraft KI-Antworten ausprobieren und einordnen. Entscheidend sei, die Technologie zu nutzen, ohne ihr dabei die Rolle eines echten Gegenübers zu überlassen.
1: Ein führerloser Traktor ist in Großraming in Oberösterreich in ein Kinderzimmer gekracht. Nach Forstarbeiten ist der Traktor ohne Fahrer 200 Meter über eine Wiese gerollt, bis er ein Haus gerammt hat. Verletzt worden ist niemand. Jetzt zum Wetter und zu Georg Brack.
5: Regen ist auch in den nächsten Stunden noch dabei, am meisten an der Alpen-Nordseite von Vorarlberg bis in die Obersteiermark. Hier sinkt die Schneefallgrenze auf etwa 1700 Meter Höhe und in den Tälern kühlt es bis auf 5 Grad ab. Milder bei bis zu 14 Grad bleibt es im Osten, hier in und um Niederösterreich weht außerdem weiterhin lebhafter bis kräftiger Westwind. Bis in der Früh hört der Regen vielerorts auf, im Lauf des Tages lässt auch der Wind nach und am Nachmittag zeigt sich zeitweise die Sonne. Die Höchstwerte heute 10 bis 19 Grad, die 19 im Osten.
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1: Im Studio Daniel Theissl. Es ist 4 Uhr. Alle Zeichen stehen auf Schließung. Die rund 240 Beschäftigten beim Tiefkühlproduzenten Ardo blicken in eine ungewisse Zukunft. Ebenso rund 500 bäuerliche Betriebe, die den Konzern im Machfeld beliefern. Lydia Hörmann hat sich vor Ort umgehört.
2: Egal, wen man derzeit in Groß-Enzersdorf trifft, von der angekündigten Schließung der Tiefkühlfirma Ardo zeigen sich alle betroffen.
3: Das ist ein großes Problem für sehr viele Landwirte. Weil es haben sehr viele im biologischen Landbau umgestellt auf Ersuchen von der Firma Ardo. Und jetzt haben die investiert in zigtausende Euro in Maschinen und Geräte und jetzt können sie es eigentlich nicht mehr brauchen.
2: Meint etwa Johann Schauer. Trotz scheinbar verhärteten Fronten hofft man aber auf den Erhalt der Produktionsstätte. So auch Batuhan Saglam.
4: Vielleicht die Politik und die Ardo gemeinsam für die Mitarbeiter und für die Bauern und für alle, für die ganze Region.
2: Die betroffenen Bauern zeigen sich eher zurückhaltend. Gegenüber dem ORF Niederösterreich wollte sich niemand äußern.
1: Bei der Nobelpreiswoche in Oslo steigt heute das Highlight. Der Friedensnobelpreis wird vergeben. Wie immer vorab alles geheim. 208 Personen und 79 Organisationen sind nominiert. Barbara Tschandl weiß mehr.
5: Auf den diversen Wett- und Prognoseportalen liegt derzeit eine Organisation ganz vorne. Die Emergency Response Rooms im Sudan. Zehntausende Freiwillige leisten dort im Bürgerkrieg wichtige Hilfe. Unter den Favoriten finden sich noch weitere bekannte Namen und Organisationen. Die russische Menschenrechtsaktivistin Julia Nawalnya etwa, die Witwe des russischen Oppositionsführers Alexei Nawalny oder auch die ISS, die Internationale Raumstation. Und auch US-Präsident Donald Trump dürfte wieder nominiert worden sein. Er beansprucht den Preis auch heuer wieder für sich.
6: Obama hat den Preis bekommen und er hat nichts getan. Er weiß bis heute nicht, wofür er ihn überhaupt bekommen hat.
5: Der Friedensnobelpreis ging im Vorjahr an die venezolanische Oppositionsführerin Maria Corina Machado. Sie widmete den Preis US-Präsident Trump und schenkte diesem auch ihre Medaille.
1: Und Afrika-Comeback in der Formel 1. Ruanda könnte ab 2030 einen Grand Prix ausrichten. Südlich der Hauptstadt Kigali wird derzeit ein neuer internationaler Flughafen gebaut. Dort soll dann auch die Rennstrecke entstehen. Und jetzt zum Wetter und zu Georg Brack.
7: Wir starten mit einigen Wolken, stellenweise noch nass und vor allem im Nordosten windig in diesem Freitag. Um den Sonnenaufgang klingen die meisten Schauer aber ab und allmählich lassen die Wolken auch immer öfter die Sonne durch. Länger dauert es im Süden. Auch der Westwind lässt nach. Das Ganze bei Höchstwerten zwischen 10 und 19 Grad, am mildesten ist es im Osten. Und am Wochenende geht es herbstlich weiter, also bei ähnlichen Temperaturen wie heute und einer Mischung aus Sonne, Wolken, Nebel und ein paar Regenschauern. Der Wind ist allerdings kaum noch ein Thema.
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1: Am Mikrofon Paul Kanker. Die SPÖ hat am Abend einstimmig die neue Parteiführung beschlossen. Noch Parteichef Andreas Babler soll etappenweise abgelöst werden. Ihm zur Seite gestellt werden Frauenministerin Eva-Maria Holzleitner und Klubobmann Philipp Kucher. Anfang kommenden Jahres soll Finanzminister Markus Marterbauer Vizekanzler werden. Andreas Jörli berichtet.
2: Die SPÖ übt sich in einer neuen Disziplin. Ein Führungswechsel fast ohne Scherereien. Der scheidende SPÖ-Chef Andreas Babler.
3: Wir haben die Beschlüsse gefasst, so wie vorgesehen, für einen geordneten Prozess.
2: Die Parteigremien haben einstimmig beschlossen, die SPÖ-Geschicke steuern jetzt zwei andere, sagt Frauenchefin Eva-Maria Holzleitner.
4: Geschäftsführende Vorsitzführung Philipp Kucher und meine Wenigkeit.
2: Einer der Strippenzieher dieser angeblich gütlichen Einigung ist der mächtige Wiener Bürgermeister Michael Ludwig.
5: Das ist das, was wir am Sonntag vorbereitet haben, einstimmig angenommen worden und eröffnet eine neue Perspektive für die gesamte Sozialdemokratie.
2: Übt die SPÖ eine neue Disziplin Geschlossenheit?
5: Ja, wir haben einen gemeinsamen Weg entwickelt, den wir auch beschreiten wollen.
2: Und plötzlich wirken alle zufrieden in der sonst streitbaren Partei. Offen ist, ob das auch entsprechend gutiert wird. Die Umfragen für die SPÖ sind im Keller.
1: Die USA werden offenbar die Hinrichtung eines Menschen live übertragen. Verteidigungsminister Pete Hegseth bestätigt, dass die Erschießung eines Attentäters Anfang Dezember live gestreamt werden soll. Das solle zeigen, dass Taten Konsequenzen hätten. Der Attentäter, ein ehemaliger Militärpsychiater, hatte 2009 auf einem Militärstützpunkt in Texas 13 Menschen erschossen und 32 verletzt. Ein Bandscheibenvorfall hat Schießer Manuel Feller in den vergangenen Monaten in der Saisonvorbereitung zurückgeworfen. Jetzt kehrt Feller rechtzeitig vor dem Weltcup-Auftakt auf Schnee zurück. Daniel Kulowitz informiert.
6: Die Sommerpause hat der 34-jährige Fieberbrunner genützt, um seine körperlichen und mentalen Probleme auf Vordermann zu bringen. Und er fühlt sich zum Saisonstart wieder bereit. Ob der in Levi, Gurgel oder später stattfinden wird, das ließ Feller vorerst offen.
7: Jetzt habe ich keinen Stress, nicht auf dem Riesental auf. Und dann werden wir sehen, ob ich auf Levi bereit bin. Und wenn es eine Woche später ist, dann ist es eine Woche später.
6: Vorsichtig rantasten, das Motto nach seiner Bandscheiben-OP.
7: Jetzt kann ich auch jede Woche ein bisschen mehr machen, aber vom Spitzensport bin ich schon noch ein paar Schritte entfernt.
6: Die großen Ziele von Feller, Ski-WM in der Schweiz, Titelverteidigung im Kitzbühel-Slalom und der große Traum, Schladming-Sieg beim Night Race.
1: Das waren die Nachrichten mit Paul Kanker.
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9: Ja, heute geht's mit Wolken in ganz Österreich in und durch den Tag in der nördlichen Obersteiermark. Da kann es jetzt in der Früh noch ein wenig regnen. Auf den Bergen oberhalb von etwa 1700 Metern ein bisschen schneien. Regen und Schnee verklingen aber im Laufe des Vormittags ab und die Wolken lockern in der Obersteiermark zeitweise auf. Im Süden und südlich von Graz gibt es höchstens vorübergehend ab und zu ein paar sonnige Phasen. Es bleibt heute windig und die Höchstwerte am Nachmittag 12 bis 17 Grad. Morgen am Samstag geht es mit Sonnenschein in den Tag. Ab dem Vormittag zieht es aber schon wieder zu. Und dann kann es besonders in der Obersteiermark vereinzelt regnen. Im Süden bleibt es wahrscheinlich trocken, im Osten auch. Und die Höchstwerte am Samstag 15 bis 19 Grad.
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9: Mit guten Nachrichten, da kommen Sie jetzt überall ohne Probleme voran. Wir hoffen, es bleibt dabei und wünschen gute und sichere Fahrt.
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8: So, der Feller hat also keinen Stress mit dem Skifahren. Na eh gut, Sie hoffentlich auch nicht. Er träumt ja vom Sieg in Schladming, vom Night Race Sieg. Was auch immer Sie träumen, Sie sollten es bitte schon langsam einstellen. Es ist der Freitag, 9. Oktober, wir wünschen schönen...
9: Guten Morgen.
8: Ich hätte es nicht schöner sagen können, aber vielleicht sind Sie ja eh schon längst wach und wollen mit uns plaudern. Wir hätten uns freuen. 036 46 90.

0: Die Legende Nena mit dem Leuchtturm. 10 Minuten nach 5. Schönen guten Morgen, Steiermark. Heute ist Freitag, der 9. Oktober, der 282. Tag im Jahr, der schon sehr bedeutsam war im Laufe der Geschichte. 1701, ich weiß, das liegt lang zurück, aber da wird in der englischen Kolonie Connecticut eine, naja, sagen wir mal, Hochschule gegründet ist das richtige Stichwort. Die gibt es noch immer und ist mittlerweile die Yale University, also eine der bedeutendsten und wahrscheinlich auch teuersten Universitäten der Welt. Auch sehr nachhaltig, der 9. Oktober 1967. Ich fand sie super und ich habe viele davon zu Hause nach wie vor. Und ich sage es nur dir, Conny, aber manchmal lese ich sogar noch darinnen. Die lustigen Taschenbücher, die Mickey-Maus-Häfteln gebunden quasi.
1: Ja, die haben erste wir alle Band. Gern mögen.
0: Super, großartig, ja. herrlich. Und vor 40 Jahren wird The Phantom of the Opera von Andrew Lloyd Webber nach dem gleichnamigen Roman von Gaston Leroux am Londoner Her Majesty's Theatre uraufgeführt. Das Phantom der Oper nach wie vor eines der erfolgreichsten Musicals. Alles Gute zum Geburtstag, wenn Sie heute feiern. Sie teilen Ihren Ehrentag mit sehr bekannten Persönlichkeiten. 1797 wird der spätere Schokoladenproduzent Philippe Suchard geboren.
1: Ja.
0: Und weißt du, was besonders arg ist?
1: Sag.
0: Ich habe ein bisschen nachgelesen in seiner Biografie. Später war der auch Direktor eines Bergwerks, und zwar eines Asphaltbergwerks. Aha. Und ich glaube, weit auseinander kann man seine beruflichen Fähigkeiten nicht setzen, oder? Auf der einen Seite Schokolade, auf der anderen Seite Asphalt.
1: Ja, süß und hart irgendwie, ne?
0: Genau, du sagst es. Ja, genau. 1846, also vor 180 Jahren, wird ebenfalls in der Schweiz der Unternehmer und Erfinder Julius Macchi geboren.
1: Auch nicht vorstellen. Das klingelt
0: genau.
1: Schon.
0: Ja, genau, klingelt. Und 1938 kommt bei uns in Graz die Nummer 1 der Fischer Heinz auf die Welt. Alles Gute zum Geburtstag dem ehemaligen Bundespräsidenten Heinz Fischer. Und aus dem Musikprogramm vieler, vieler Radiostationen auf der ganzen Welt, eigentlich der ganzen Welt nicht wegzudenken, ist John Lennon. Und man glaubt es nicht, auch er wäre heute schon 86 Jahre alt.

Heute wäre er 86 Jahre alt geworden, John Lennon, Nobody Told Me, 5.16 Uhr, eine Minute nach Viertel sechs. Sind Sie eigentlich schon wach, fit und munter, schon auf dem Weg zur Arbeit oder vielleicht gerade heimgekommen, beim, weiß ich nicht, schlafen gehen, Tee, noch geschwind was essen und dann schlafen gehen? Haben Sie Lust noch mit uns zu plaudern? Wir täten uns freuen. 036 46 90. Die Steiermark ja erwiesenermaßen ein Land der Frühaufsteherinnen und Frühaufsteher. Vielleicht sind Sie es ja auch und Sie können uns erzählen, was Sie gerade machen, wie Sie heute Ihren Tag beginnen.

0: Der Meister und die Buben, rostige Geigen, sie sollten vielleicht einmal neue Saiten aufziehen.
1: Kurz vor 5:30, wir sind wach. Sie auch?
0: Eine Frage, die den Helle aus Feldbach bestenfalls ein noch müdes Lächeln kostet, weil sie sind ja schon bei der Arbeit. Schönen guten Morgen.
2: Guten Morgen.
3: Ja, einen schönen guten Morgen.
0: Unterwegs im LKW, haben Sie uns gesagt.
3: Ja, genau.
0: Wo fahren Sie denn hin?
3: Ich fahre jetzt nach Feldbach, dann nach Bad Reichenberg und dann bin ich fertig, weil ich bin seit 12 Uhr auf Nacht unterwegs.
2: Oh. Ah, das ist die Nachtschicht. Boah, aha, ja.
0: Der, ja. Was haben Sie zugestellt oder was haben Sie geladen?
3: Ja, für den Discounter. Fleisch, Milch,
0: so.
3: Gemüse.
0: Ja, damit die Leute was zum Einkaufen haben in der Früh und
3: ja, genau.
0: Keiner Hunger leiden muss bei uns. Ja, vielen, vielen Dank für Ihre Arbeit. Wie geht es Ihnen denn dabei? Sie klingen ehrlich gesagt schon ein bisschen müde, was ich verstehe.
3: Nein, überhaupt nicht. Ein bisschen verkühlt bin ich.
2: Also. Ah, das hört man, ja.
3: total motiviert. Ich habe mit meinem Kollegen telefoniert. Der ist gerade unterwegs Richtung unten. Ne? Mit dem bin ich miteinander Schule gegangen.
0: Ja.
3: Und wir haben jeden Tag Kontakt.
2: Aber es ist
3: so. Wir waren schon mal beide 60 Jahre alt, oder?
0: Ach so. Ja.
2: Schön. Aber während dann die gesamte Steiermark aufstehen wird, gehen Sie dann schlafen?
3: Ja, also bei mir wird es rein 8:00 bis ich daheim bin. Ne?
0: Mhm.
3: Und eins möchte ich anbringen, dass ich Geburtstagswünsche durch den.
0: Sicher?
3: Mein kleiner Bruder hat auch Geburtstag.
0: Ja, schau, wie alt wird er denn?
3: 54.
0: Ja, bitte. Ja, da wird es halt nichts mehr schlafen gehen, gell? Da müssen Sie zum Geburtstagskind feiern gehen.
3: Ja, gegen auf Nacht.
0: Ach so. Okay. Ja. Sagen Sie, Helle, fällt es Ihnen schwer, so in der Nacht unterwegs zu sein mit dem LKW? Weil ja, auf der anderen Seite, nicht. Verkehr ist nicht viel, nicht? Sie haben quasi die Straße für sich.
3: Richtig.
0: Mhm.
2: Und wenn das Wetter passt?
3: Eventuell noch normalerweise mache ich so 6 bis 8 Filialen, ne?
0: Ja.
3: Also mir gefällt das.
0: Ja, schön. Gott sei Dank. Danke für Ihren Einsatz, danke für Ihre Arbeit.
3: In letzter Zeit habe ich 2 Monate habe ich Pause gehabt.
0: Ja.
3: Da habe ich für die Bauern die Äpfel ins Kühlhaus gebracht. Das ist auch meine Sache.
0: Ach so.
3: Ich eigentlich jedes Jahr vor.
0: Ja.
3: Es dauert nur 2 Wochen, aber trotzdem bei dem Chef, was ich jetzt fahre, ist einer Urlaub und jetzt habe ich mir gerade der Ernte weg. Aber ich glaube, nächste Woche gehen nochmal 2 Wochen.
0: Ja. Ein LKW-Fahrer mit Leidenschaft, das merkt man. Ja,
3: komplett, ja.
0: Sehr gut. Helle, dann kommen Sie gut nach Hause. Vielen Dank für das Telefonat und danke auch für Ihre Arbeit, für Ihren Einsatz, damit alle in der Oststeiermark was zum Essen kriegen.
3: Ja, wir fahren jetzt zur Steiermark sogar nach Kärnten.
0: Ne? Ach so.
3: Machen ganz Kärnten, also Ende des Jahres ist ganz Kärnten von der Steiermark aus beliefert.
0: Mhm.
3: Ja, Steiermark, Kärnten,
0: Tugendamt. Ja, boah. Viel unterwegs, viele Kilometer. Wir freuen uns, wenn wir Sie weiterhin begleiten dürfen mit der Musik. Heute kommen Sie gut nach Hause. Liebe Grüße an den Bruder und viel Spaß beim Feiern heute, Danna.
3: Danke.
0: Danke, auf Wiederhören, Papa.
2: Auf Wiederhören.

Elvin Stardust, 4:30. Musik aus dem Wilden Westen gefällig. Der Rockprofessor aus Xibergien, Reinhold Bilgeri.

0: Morgen Steiermark, Freitag, 9. Oktober, es ist 5.30 Uhr.
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2: Das Land Steiermark macht im nächsten Jahr zwar um 241 Millionen Euro weniger Schulden, aber der Schuldenberg, der wächst trotzdem weiter an. Von heuer 8,3 auf vermutlich knapp 9 Milliarden Euro im kommenden Jahr. Diese Zahlen hat die Landesregierung FPÖ-ÖVP gestern präsentiert. Das heißt, es muss auch 2027 gespart werden und das nicht zu knapp. In welchen Bereichen es da enger werden wird und wo aber auch mehr investiert wird, darüber berichten wir im Radio Steiermark Journal in einer Stunde um 6:30. Jedes dritte Kind zwischen 3 und 5 Jahren, das in Österreich einen Kindergarten besucht, hat nicht Deutsch als Erstsprache. Diese Zahlen gab Familienministerin Claudia Bauer von der ÖVP bekannt. Spitzenreiter mit 60% Anteil ist Wien. Dahinter folgen Vorarlberg mit 29 und Oberösterreich mit 27%. Mit 18% liegt der Anteil an Kindern mit einer anderen Erstsprache als Deutsch in Kärnten am niedrigsten. Das einzige Bundesland, in dem es keine vollständigen Daten dafür gibt, ist laut Familienministerium die Steiermark. Dichter Rauch und Flammen sind gestern Nachmittag im Bezirk Graz Jacomini aufgefallen. Bei Flammarbeiten brach auf dem Dach eines Mehrparteienhauses Feuer aus. Ein Holzelement geriet hier in Brand. Das Gebäude musste evakuiert werden. Der Berufsfeuerwehr Graz gelang es aber, den Brand sehr rasch unter Kontrolle zu bringen, sodass alle wieder in ihre Wohnungen zurückkehren konnten. Verletzte gab es keine. Die Wettersichten jetzt von Conny Grenz.
3: Mit Wolken geht's in den heutigen Tag. Stellenweise sind auch noch ein paar Regenschauer dabei. Regen und Schneefall. Schnee verfällt nämlich in der Obersteiermark noch bis auf 1700 Meter herunter, klingen dann im Laufe des Vormittags ab und die Wolken werden zeitweise auflockern. Vor allem in der Obersteiermark gibt es dann etwas Sonne. Südlich von Graz, da bleiben die Wolken dicht und da gibt es nur ab und zu sonnige Phasen. Windig geht's heute in und durch den Tag und die Nachmittagswerte liegen zwischen 12 und 17 Grad. Morgen am Samstag geht's mit Sonnenschein los. Ab dem Vormittag nehmen die Wolken wieder zu. Es kann etwas regnen, vor allem in der Obersteiermark und im Südosten. Da sollte es trocken bleiben. Höchstwerte am Samstag 15 bis 19 Grad.
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3: Mit guten Nachrichten, da kommen Sie jetzt überall ohne Probleme voran. Wir hoffen, es bleibt dabei und wünschen gute und sichere Fahrt.

0: Schönen guten Morgen, Steiermark. Es ist Freitag, der 9. Oktober, 5.40 Uhr.
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0: Die beiden Pastoralreferentinnen im Seelsorgeraum Kaiserwald, Anja Asel und Ines Quar, stellen in den Morgengedanken das innovative pastorale Waldprojekt Kaiserwaldkraft vor. Mit den vier Jahreszeiten kommen sie heute zum Winter. Sie machen sich Gedanken zur Hoffnung auf ein neues Leben.
2: Auch unser Leben kennt Winterzeiten. Zum Beispiel Zeiten der Trauer, Krankheit oder Einsamkeit. Momente, in denen wir nicht wissen, wie es weitergeht. Besonders dann fühlen wir uns von Gott verlassen. Doch der Winter erzählt uns eine andere Geschichte. Er erinnert an Ostern. Ostern schenkt uns die Gewissheit, dass Dunkelheit niemals stärker ist als Gottes Liebe und dass aus Leid neues Leben wachsen kann. Selbst dort kann neue Hoffnung entstehen, wo wir sie längst verloren glaubten.
3: Kennen auch Sie Zeiten, die sich wie ein Winter anfühlen? Zeiten, in denen Sorgen schwer auf dem Herzen liegen, Enttäuschungen Kraft rauben oder Hoffnung verloren gegangen ist? Manchmal scheint das Leben stillzustehen. Der Winter lädt dazu ein, nicht nur auf das Sichtbare zu schauen, sondern auf das, was Gott bereits vorbereitet. Auf das Licht, das zwischen den kahlen Ästen hindurch scheint. Auf die Hoffnung, die still im Herzen wachsen möchte. Denn mit Gott ist kein Winter für immer. Das ist Gottes ständige Einladung.

Da war die Welt des Duos Paper Moon noch in Ordnung. 1993 Lucy's Eyes, die eine Hälfte von Paper Moon, Christoph Straub, ja bekanntermaßen vor kurzem völlig unerwartet verstorben. 5.48 Uhr.

0: Nick Pay, du und ich. 5:51 Uhr. Preisfrage. Was haben der Griffener Schlossberg in Kärnten?
1: Die Rackseilbahn in Niederösterreich.
0: Die Festung Kufstein in Tirol.
1: Oder der Türkenschanzpark in Wien.
0: Gemeinsam. Ja, sie sind alle von ihren Bundesländern zu den Siegern von 9 Plätze, 9 Schätze gewählt worden. Also das sind die schönsten Plätze eben aus Kärnten, aus Niederösterreich, aus Tirol oder aus Wien. Und diese Plätze treten am 26. Oktober, eh schon bald, im großen Finale an.
1: Ja, natürlich gibt es auch einen steirischen Vertreter.
0: Nämlich?
1: Die Riegersburg.
0: Sonja Skalnik vom Tourismusverband Thermen und Vulkanland. Dieser Sieg hat schon eine große Bedeutung für die ganze Region.
2: Wir sind sehr, sehr stolz und sehr, sehr froh, dass die Riegersburg die Steiermark-Auswahl gewonnen hat. Die Riegersburg ist ja quasi auch unser Wahrzeichen der Region und auch für die gesamte Steiermark. Es ist eines der wichtigsten Ausflugsziele. Viele, viele Gäste kommen dorthin. Sie sind natürlich Botschafter für die Schlösserstraße, für die gesamte Region. Es ist für uns ganz was Besonderes. Wir sind sehr, sehr stolz und sehr, sehr dankbar, dass viele Menschen angerufen haben, um für die Riegersburg zu voten.
0: Die Riegersburg, der steirische Kandidat also für die große Auswahl zum schönsten Platz Österreichs, für die Wahl zum schönsten Platz Österreichs am 26. Oktober. 9 Plätze, 9 Schätze.
1: Kurz nach 6 schauen wir einen Sprung vorbei in der Riegersburg.

neue, die aktuelle Single von Pupo, La Notte. La Notte, die Nacht, neigt sich schon langsam was sicher dem Ende zu. Es ist 5.57 Uhr, 3 Minuten noch bis 6. Bis zu den Nachrichten begleiten Sie Mike und seine Mechanics.

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1: Am Mikrofon Paul Knacker. Ukraine und USA beginnen neue Gespräche. In den vergangenen zwei Tagen sind durch russische Angriffe nach ukrainischen Angaben 78 Menschen getötet und mehr als 200 verletzt worden. Der Ukraine fehlt es an Luftabwehr. Darüber dürfte die ukrainische Delegation heute in Washington sprechen. Katharina Wagner berichtet.
2: Das ukrainische Verhandlungsteam werde am heutigen Freitag in den USA mit Jared Kushner und Steve Witkoff zusammenkommen. Die Gespräche sollen zwei Tage dauern und man hoffe auch auf die Beteiligung eines Verhandlungsteams aus Europa. So kündigt der ukrainische Präsident Volodymyr Zelensky die Gespräche an, die ab heute in Miami stattfinden sollen, nach Kriegstagen mit enormen zivilen Opfern für die Ukraine. Der UNO-Hochkommissar für Menschenrechte Volker Türk verurteilt nicht nur den gestrigen Angriff Russlands auf zwei öffentliche Busse in der Ukraine mit mehr als 30 Toten. Er zeigt sich auch besorgt über Berichte ziviler Opfer durch ukrainische Angriffe in Russland.
1: Nach tödlichen Schüssen auf zwei Behördenmitarbeiter in Bayern ist der mutmaßliche Täter festgenommen worden. Der 60-Jährige wurde durch Schüsse während eines 12-stündigen Einsatzes leicht verletzt, wie die Polizei mitteilt. Der Mann hat gestern offenbar bei einer Waffenkontrolle in Bayern eine Mitarbeiterin und einen Mitarbeiter einer Behörde erschossen. Die Leichen lagen vor bzw. in seinem Haus. Das Motiv steht noch nicht fest. Der frühere deutsche Kanzler Gerhard Schröder wird wegen seines Besuchs der Geburtstagsfeier des russischen Präsidenten Wladimir Putin scharf kritisiert. CDU, Grüne und FDP sprechen von einer Schande. Nach Kreml-Angaben hat Schröder am Mittwoch mit Putin dessen 74. Geburtstag in Moskau gefeiert. Schröder ist seit vielen Jahren mit Putin befreundet. Die SPÖ hat am Abend einstimmig die etappenweise Ablöse von Parteichef Andreas Babler beschlossen. Die Partei wird künftig geschäftsführend von Frauenministerin Eva-Maria Holzleitner und Klubobmann Philipp Kucher vertreten. Babler bleibt Ansprechpartner in der Regierung. Anfang kommenden Jahres soll Finanzminister Markus Marterbauer Vizekanzler werden. In Bad Bleiberg in Kärnten ist ein Senioren-Ehepaar in seinem Wohnhaus brutal überfallen worden. Die Frau und der Mann wurden überwältigt und gefesselt. Der Überfall hat einen Großeinsatz der Polizei ausgelöst. Aus Kärnten, Gerhard Petscher.
3: Nach dem Überfall in Bad Bleiberg wurde per Fahndung mit zahlreichen Polizeistreifen nach den Tätern gesucht. Auch der Polizeihubschrauber war beteiligt. Bei dem Überfall sollen mehrere Männer beteiligt gewesen sein. Die Täter sind am helllichten Tag in das Einfamilienhaus eingedrungen. Im Haus haben sie dann sofort den 78-jährigen Hausbesitzer überwältigt, gefesselt und dabei auch verletzt. Seine Frau lag während des Vorfalls im Bett. Die Täter durchsuchten das Haus und flüchteten daraufhin. Der 78-Jährige konnte sich selbst befreien und die Einsatzkräfte verständigen. Er wurde ins Klinikum Villach gebracht. Die Höhe der Beute steht noch nicht fest.
1: Das waren die Nachrichten mit Paul Knacker.
4: Das Wetter.
5: Bewölkt geht es in ganz Österreich in den heutigen Tag. In der Steiermark sind stellenweise, vor allem in der Obersteiermark, noch ein paar Regenschauer dabei. Die klingen aber im Laufe des Vormittags ab und dann lockern die Wolken auf. Vor allem in der Obersteiermark wird es heute Nachmittag zumindest zeitweise sonnig. Südlich von Mur und Mürz bleibt es eher bewölkt, da gibt es nur ab und zu sonnige Phasen. Windig geht es in und durch den Tag und die Nachmittagswerte liegen zwischen 12 und 17 Grad. Morgen am Samstag geht es mit Sonnenschein los. Ab dem Vormittag werden die Wolken aber schon wieder dichter und vor allem mehr. Etwas regnen wird es morgen tagsüber in der Obersteiermark im Südosten. Da sollte es trocken bleiben. Und die Höchstwerte am Samstag 15 bis 19 Grad.
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5: Da kommen Sie derzeit überall ohne Probleme voran. Stern 300, unsere Kurzwahl für Ihre Verkehrsmeldungen.
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4: Und wir sind Ihre Garantie für einen guten Start hinein in den Freitagmorgen. Deswegen wünschen wir einen schönen guten
5: Morgen.
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0: Mädels at Acker, Love and Rain. 10 Minuten nach 6 ist es.
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0: 9 wunderbare Orte in der Steiermark rittern im Oktober, also Ende Oktober eigentlich, am 26. um den Titel des schönsten Platzes in ganz Österreich. Natürlich gibt es auch eine steirische Vertreterin und die kann sich auch sehen lassen.
2: Ja, unser aktueller Schatz ist die Riegersburg in der Oststeiermark und für uns war Alina Samonikaner gestern in der Burg unterwegs.
3: Auf einem über 480 Meter hohen Vulkanfelsen thront sie, die mächtige Burg. Und rund um sie herum war die Freude über den steirischen Sieg groß.
4: Gott sei Dank und wir freuen uns überdurchschnittlich. Wirklich.
5: Ja toll, weil ich habe auch dafür gestimmt. Als Regensburgerin ist man fast verpflichtet.
6: Großartig. Regensburg ist wunderschön. Schön, dass wir die Steiermark vertreten dürfen. Alles Gute. Wir werden auch Österreich rocken.
3: Der Burgherr selbst, Emanuel Lichtenstein, war ein wenig überrascht über den Sieg.
7: Also ich habe damit nur bedingt gerechnet und jetzt haben wir es ein bisschen verdaut, glaube ich. Und das ist wirklich ein tolles Gefühl, muss man sagen.
3: Ein Schatz ist sie für viele hier. Aber könnte man einen solchen Schatz heutzutage auch noch bauen?
7: Wenn ich mir die Auflagen heutzutage anschaue, ist es unmöglich. Wenn ich mir Lohnnebenkosten anschaue, ist es unmöglich. Wenn ich mir verschiedenste Arbeitsinspektorate und andere Dinge anschaue, ist es unmöglich.
8: Nein, aber natürlich, ich glaube, machen kann man alles. Aber wie gesagt, es wird zunehmend schwerer und ein Projekt dieser Dimension ist ja auch nicht von heute auf morgen gemacht worden. Das hat Jahrhunderte gebraucht, bis sie fertiggestellt wurde.
3: Allein schon finanziell vermutlich eher nicht. Deswegen haben die Riegersburger und Riegersburgerinnen ihr Geld auch anders investiert.
9: Mein Vermögen gewotet habe ich für die Burg.
10: Aber es hat sich ausgezahlt.
9: Ja, Gott sei Dank. Aber es ist weniger vom Erbe, aber macht nichts.
10: Hat der Bürgermeister selbst auch gewotet?
11: Natürlich.
10: Auch Ihr ganzes Vermögen?
11: Mein ganzes Vermögen. Und ich habe natürlich an alle Bürgermeisterkollegen das weitergeben. Sie sollen möglichst ihr Vermögen bei uns reinstecken und mitvoten.
3: Und sie ist ja da, die Burg.
6: Ich verwende sie ja immer gerne als Standesbeamter als kleine Metapher für die Eheschließungen, dass sie noch nie eingenommen worden ist. Und da sage ich zu meinen eheschließenden Pärchen immer, so soll es aber eurer Ehe sein. Also wenn Angreifer kommen, so stark sein wie die Riegersburg.
3: Und genau mit dieser Stärke geht man jetzt ins Finale am 26. Oktober.
0: Aber die Konkurrenz schläft nicht. Auch andere Bundesländer haben schöne Plätze. 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

0: Musik aus Italien geht immer hier bei uns auf Radio Steiermark, auch an diesem Freitagmorgen, 9. Oktober, 6.20 Uhr, 10 Minuten noch bis 6:30. Dieser 9. Oktober ist der 282. Tag in diesem Jahr und Namenstag von Dennis, Günther, Sarah, Sibylle und Elfriede.
1: Alles Gute.
0: Was heißt der Mond für heute?
1: Abnehmender Mond, zuerst in der Jungfrau, später dann in der Waage. Genaue Arbeiten gelingen heute Vormittag noch besonders gut. Nachmittag könnte man Verträge abschließen und klärende Gespräche. Auch dabei hilft der Mond heute.
0: Ja, genau, wie der Eros Ramazzotti gesagt hat. Parla con me, red mit mir. Können aber auch einfach zuhören, wenn Josh Turner für Sie singt. Guten Morgen.
1: Guten Morgen.

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1: Das Land Steiermark bleibt tief in den roten Zahlen und wird sich da auch nicht so schnell herauskatapultieren können. Gestern hat die FPÖ-ÖVP-Landesregierung, wie berichtet, den Budgetentwurf für das kommende Jahr präsentiert. Es werden knapp 600 Millionen Euro neue Schulden gemacht. Der Schuldenberg wächst bis Ende nächsten Jahres dann auf fast 9 Milliarden. Es muss also auch eisern weiter gespart werden, gleichzeitig muss aber auch investiert werden. Wer sind die Sieger, wer die Verlierer im Land? Das Budget 2027. Wir haben uns das genauer angesehen, Fanny Sedlnitzki berichtet.
2: Mit Hausverstand sparen und Prioritäten setzen. Für Landeshauptmann Mario Kunasek von der FPÖ und seine ÖVP-Stellvertreterin Manuela Kohm ist die Richtung angesichts des Budgetlochs klar.
3: Wir sparen mit Hausverstand. Wir setzen Prioritäten.
4: Jeder und jede werden einen Beitrag leisten müssen.
2: Das wäre zum Beispiel der Gesundheitsbereich. Die Ausgaben sollen um 30 Millionen Euro sinken, sagt der zuständige Landesrat Karl-Heinz Kornhäusl von der ÖVP.
5: Wir sparen bei Verwaltung und Struktur statt bei der Leistung für unsere Bevölkerung.
2: Mehr Geld bekommt der Pflegebereich. Die Ausgaben sollen hier um 72 Millionen Euro steigen. Mit einem blauen Auge kommt das FPÖ-Bildungsressort unter Stefan Herrmann davon. Hier kommt es zu keinen großen Einsparungen. So soll die Schulassistenz gesichert sein. Im Sozialressort von FPÖ-Landesrat Hannes Amesbauer sinken die Kosten der Sozialunterstützung im kommenden Jahr durch einige Verschärfungen um 7,5 Millionen Euro.
6: Gleichzeitig sichern wir soziale Kernbereiche auch langfristig ab. Im Behindertenwesen etwa stellen wir 15,75 Millionen Euro zusätzlich zur Verfügung, in der Kinder- und Jugendhilfe weitere 7,95 Millionen Euro und auch der Gewaltschutz bleibt ein klarer Schwerpunkt im Sozialressort.
2: Das Agrarressort von Simone Schmidbauer von der ÖVP bekommt mehr Geld für Hochwasserschutz und Hagelversicherung.
7: Beim Hochwasserschutz erhöhen wir die Landesmittel um fast 80%.
2: Kürzungen gibt es beim Wohnbau. Eingestellt werden Zuschüsse für den Heizkesseltausch. Das Verkehrsressort von Claudia Holzer spart beim Ausbau des Radwegenetzes und treibt dafür den Straßenbau wie die B70 neu oder die B68 neu voran. Im Tourismus soll die Nächtigungsabgabe erhöht werden. Die Kultur bekommt 2,2 Millionen Euro weniger, der Sport 1,1 Millionen Euro weniger.
1: Die Landespolitik will aber auch bei sich selbst sparen. Durch eine Nullenrunde und Stellenabbau 150 Posten sollen im nächsten Jahr in der Landespolitik wegfallen. Das Schlechte ist aus allen Welten, so bezeichnet der steirische SPÖ-Chef Max Lercher das blau-schwarze Landesbudget. Er spricht von einem unkoordinierten Sparpaket ohne Substanz und Plan. Die KPÖ sieht in dem Budgetentwurf für das kommende Jahr den blau-schwarzen Kürzungskurs fortgesetzt. Die Steiermark breche den Stabilitätspakt. Die Schulden würden schneller steigen als erlaubt, formuliert es NEOS-Landessprecher Nico Swatek. Er sagt, er vermisse echte Strukturreformen. Das sieht auch Sandra Gautwaschl von den Grünen so. An den großen Schrauben werde nicht gedreht, die kleinen müssten es büßen, kritisiert sie den Budgetentwurf der Landesregierung. Für Kinder und Jugendliche, die an psychischen Problemen leiden, gibt es in der Steiermark seit einigen Jahren das Projekt Gesund aus der Krise. Es bietet Betroffenen unbürokratische und schnelle Hilfe. Mehr als 8600 Kinder und Jugendliche haben in der Steiermark seit 2022 dieses Programm durch Beratung und Behandlung erhalten. 15 kostenlose Einheiten werden für Kinder, Jugendliche und junge Menschen bis 21 angeboten. Bei fast jedem Zehnten wurde die Betreuung dann auch verlängert. Mehr von Alina Samonikarna.
8: Mehr als die Hälfte der jungen Menschen sei von depressiven Symptomen betroffen und knapp jede zweite Person leide an Schlafstörungen. Das Projekt Gesund aus der Krise sei eine Erfolgsstory, so Clemens Könzöl vom Steirischen Berufsverband der Psychologie.
9: Wir haben insgesamt 57.000 Kinder und Jugendliche oder junge Erwachsene, die von Gesund aus der Krise profitiert haben bisher. In der Steiermark sind es ungefähr 2.800, die allein im letzten Jahr in dem Projekt Hilfe bekommen haben. haben von Psychologinnen und Psychotherapeutinnen.
8: Die Zahlen in der Steiermark haben sich laut dem Berufsverband österreichischer Psychologinnen und Psychologen seit 2022 von knapp über 1.000 fast verdreifacht auf gut 3.000. Allerdings hätten sich die Themen verändert. War es zu Beginn des Projektes vor allem Einsamkeit aufgrund der Corona-Pandemie, so gehe es jetzt vermehrt um die Schule.
9: Jetzt im September, Oktober ist es der Schulstart. Prüfungsangst, sozialen Druck, aber Angst, den Erwartungen nicht zu genügen. Das kommt hauptsächlich aus der Schule und weniger noch von den Eltern. Und das führt natürlich zu Stress und zu Druck, den die Jugendlichen spüren und in weiterer Folge dann auch zu einer psychischen Krankheit. Diese Themen führen ja auch zu den gleichen psychischen Störungen wie zum Beispiel Depressionen, Angststörungen. Da unterscheidet sich das Krankheitsbild wenig, aber die Ursache ist eine andere.
8: Auch wenn die Wartezeiten sonst sehr lange seien, im Rahmen dieses Projektes gäbe es genügend Ressourcen und somit auch eine schnelle Hilfe. Besonders sei an dem Projekt, dass es keine Diagnose brauche, um Unterstützung zu bekommen.
1: Der ägyptischen Sonne entgegen, das geht im nächsten Jahr doch noch vom Flughafen Graz aus. Zwar hat die Lufthansa-Tochter Eurowings im Juni angekündigt, die Basis in Graz zu schließen. Air Cairo springt aber ein und übernimmt die Direktflüge von Graz nach Hurghada. Bis zu zweimal pro Woche wird direkt geflogen. Gebucht werden können die Flüge über Sun Express Airlines, die mit Air Cairo kooperiert. Die Wettersichten jetzt für die Steiermark von Conny Krenz.
10: Überwiegend bewölkt geht's in den heutigen Freitag. Stellenweise fallen jetzt auch noch ein paar letzte Regen. Tropfen, bald wird es aber trocken im ganzen Land. Zudem ist es windig, teilweise föhnig. Und im Laufe des Vormittags setzt sich dann mit dem Wind, vor allem im Mur- und Mürztal, immer wieder die Sonne durch. Am Nachmittag gibt es dann auch im Norden der Obersteiermark Sonnenschein. Frühwerte liegen jetzt zwischen 8 und 15 Grad und das sind eigentlich schon die Tageshöchstwerte. Die erreichen heute nämlich 13 bis 17 Grad. Morgen am Samstag wird es wechselhaft, am Vormittag zeitweise sonnig. Am Nachmittag sind dann ein paar Regenschauer dabei. Tageshöchstwerte morgen 14 bis 17 Grad.
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10: Ja, da sollten Sie jetzt im Frühverkehr gut vorankommen. Wenn Sie allerdings von Problemen auf unseren Straßen wissen, dann rufen Sie uns bitte an, kostenlos unter Stern 300.
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10: Guten Morgen.
15: Schönen guten Morgen.
16: Guten Morgen, Leibniz.
17: Guten Morgen, Mora.
18: Guten Morgen, Steiermark.
14: Und das ist die Musik für Ihren Freitagmorgen.

Ich hoffe, Sie mögen es auch, mit dieser Musik aufzustehen. KC and the Sunshine Band, That's the way I like it. 6:41. Das ist Musik, die geht immer in Österreich. Herrlich, Peter Cornelius.

0: Peter Cornelius, 6.44 Uhr, eine Minute vor 6:45, Zeit aufzustehen.
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0: Und dabei helfen wir bekanntermaßen gerne mit unserem Anruf. Schauen wir mal. Einen schönen guten Morgen, liebe Birgit Stradner, hier sprechen.
2: Conny Greins.
0: Und Werner Ranacher von Radio Steiermark.
3: Ja, guten Morgen.
0: Guten Morgen und alles Gute zum runden Geburtstag.
2: Alles Gute zum 60er.
3: Ja, danke schön.
0: Wir dürfen Sie im Urlaub wecken, wie wir wissen.
3: Ja.
0: Ja, wissen in Bad Hofgastein, eh alles gut?
3: Ja, alles schön.
2: Wieso sind Sie im Urlaub schon so früh auf?
3: Weil ich nicht schlafen habe können.
0: Okay. Das ist eine Begründung, ja. So einfach ist es. Ja, da braucht man gar kein schlechtes Gewissen haben, dass wir schon anrufen. Wir dürfen Sie aber ganz, ganz lieb grüßen, nämlich...
2: Ja, alles Gute wünschen die Tochter, die Verena mit dem Benjamin und dann ganz besonders die Enkelkinder, nämlich Lena Marie und David und der Freund der Christian und Alois und Helga und wir zwei, gell, Werner?
0: Genau. Und wir.
3: Ja, danke. Ich habe schnell gedacht, dass die zwei da dahinter stecken.
0: Ja, ja, ja. Man kennt ja seine Familie, gell?
3: Genau.
0: Ja, liebe Birgit Stradner, dann wünschen wir heute noch einen schönen Urlaubstag und alles Liebe, alles Gute zum Geburtstag noch einmal von uns.
3: Danke.
0: Wiederhören.
2: Wiederhören.
3: Danke, wiederhören.

0: Laura Pausini, 6:51.
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1: Am Mikrofon Paul Kanker. Die SPÖ hat am Abend einstimmig die etappenweise Ablöse von Parteichef Andreas Babler beschlossen. Ihm zur Seite gestellt werden Frauenministerin Eva-Maria Holzleitner und Klubobmann Philipp Kucher. Anfang kommenden Jahres soll Finanzminister Markus Marterbauer Vizekanzler werden. Andreas Jolli berichtet.
2: Die SPÖ übt sich in einer neuen Disziplin. Ein Führungswechsel fast ohne Scherereien. Der scheidende SPÖ-Chef Andreas Babler.
3: Wir haben die Beschlüsse gefasst, so wie vorgesehen, für einen geordneten Prozess.
2: Die Parteigremien haben einstimmig beschlossen, die SPÖ-Geschicke steuern jetzt zwei andere, sagt Frauenchefin Eva-Maria Holzleitner.
4: Geschäftsführende Vorsitzführung Philipp Kucher und meine Wenigkeit.
2: Einer der Strippenzieher dieser angeblich gütlichen Einigung ist der mächtige Wiener Bürgermeister Michael Ludwig.
5: Das ist das, was wir am Sonntag vorbereitet haben. Einstimmig angenommen worden und eröffnet eine neue Perspektive für die gesamte Sozialdemokratie.
2: Übt die SPÖ eine neue Disziplin Geschlossenheit?
5: Ja, wir haben einen gemeinsamen Weg entwickelt, den wir auch beschreiten wollen.
2: Und plötzlich wirken alle zufrieden in der sonst streitbaren Partei. Offen ist, ob das auch entsprechend gutiert wird. Die Umfragen für die SPÖ sind im Keller.
1: Ukraine und USA beginnen neue Gespräche über den Ukraine-Krieg. Eine ukrainische Delegation trifft heute in Miami an. In den vergangenen zwei Tagen sind durch russische Angriffe nach ukrainischen Angaben 78 Menschen getötet und mehr als 200 verletzt worden. Präsident Volodymyr Zelensky hat erneut gefordert, die USA müssten das US-Satellitennetzwerk Starlink für die Ukraine öffnen. Dadurch könnte die ukrainische Armee russische Abschussanlagen für Raketen leichter bekämpfen. In Tschechien beginnen am frühen Nachmittag Kommunal- und Senatswahlen. Mehr als 8 Millionen Menschen sind wahlberechtigt. Sie bestimmen in mehr als 6.000 Orten die Stadt- und Gemeinderäte. Die Wahlen in Tschechien gelten als Stimmungstest für die Regierung des Rechtspopulisten und Milliardärs Andrej Babiš, die seit knapp einem Jahr im Amt ist. In Norwegen sind durch eine Störung im Telekommunikationsnetz alle Züge gestoppt worden. Die Störung hat Notrufe behindert. Daher wurde der Zugverkehr in ganz Norwegen eingestellt. Markus Langer berichtet.
6: Der von der Störung betroffene norwegische Konzern Telenor stellt nicht nur das Mobilfunk- und Festnetz bereit, sondern liefert auch die digitale Daten- und Signalinfrastruktur für staatliche Institutionen, Rettungsdienste und das norwegische Bahnnetz. Wie die Nachrichtenagentur NTB meldete, waren Notrufnummern von Polizei, Feuerwehr und Rettungsdiensten von der Störung betroffen. Auch bei anderen Anrufen und beim Verschicken von SMS gab es Probleme. Weil der Notruf nur eingeschränkt erreichbar war, wurde der gesamte Zugverkehr aus Sicherheitsgründen vorübergehend eingestellt. Die Ursache für die Störung war zunächst nicht bekannt. Die Zeitung Aftenposten berichtete unter Berufung auf Telenor, dass es keine Hinweise auf einen Hackerangriff gebe.
1: Das waren die Nachrichten mit Paul Kanker.
7: Und damit gleich weiter zum Wetter.
8: Unbeständig geht es in ganz Österreich in den heutigen Freitag. Frühwerte liegen in den Landeshauptstädten zwischen 9 Grad in Bregenz und 14 Grad in Eisenstadt. In der Steiermark ist es jetzt überwiegend bewölkt. Vereinzelt fallen noch ein paar Regentropfen. Es wird aber bald trocken. Heute ist es windig, jetzt in der Früh zum Teil föhnig. Entsprechend unterschiedlich auch die Frühwerte in der Steiermark. Am Nachmittag setzt sich dann die Sonne durch, zuerst im Mur- und Mürztal. Da könnte schon im Laufe des Vormittags auflockern. Am Nachmittag dann auch im Norden der Obersteiermark. Und die Tageshöchstwerte heute 13 bis 17 Grad. Morgen am Samstag wechselhaft, am Vormittag zeitweise sonnig, am Nachmittag sind ein paar Regenschauer dabei und die Höchstwerte am Samstag 14 bis 17 Grad.
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8: Hier mit guten Nachrichten. Sie sollten im Frühverkehr ohne Probleme vorankommen. Wenn Sie anderer Meinung sind und von Verkehrsbehinderungen wissen, dann rufen Sie uns bitte an, kostenlos unter Stern 300.
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7: Schönen guten Morgen am Freitag.
8: Guten Morgen.

0: Die aktuelle Single von Caro Fuchs gemeinsam mit Labras Banda. 7:12, Freitag. Am Wochenende steht Graz ganz im Zeichen des Marathons.
1: Ja, und zu einem guten Halbmarathon laufen eigentlich Fußballschiedsrichter und Schiedsrichterinnen teilweise bei Bundesligaspielen.
0: Unglaublich eigentlich. Das Training der Kicker steht ja oft im Vordergrund. Aber wenn Sie sehen würden, wie erst die Schiedsrichter trainieren, da sage ich nur Leckfetten auf Steirisch, oder?
1: Na boom. Ja. Ja, und für so einen Einsatz gibt es eigentlich nur einen, nämlich unseren Mario Fellner. Der hat mittrainiert.
0: Am Limit nämlich. Fellner am Limit.
2: Ich bin ja 100% ehrlich, wie so ein Schiedsrichter trainieren muss oder eine Schiedsrichterin, habe ich wirklich keine Ahnung gehabt. Aber meine netten Arbeitskollegen vom OF Steiermark, liebe Grüße an der Stelle, haben mich angemeldet bei so einem Schiedsrichtertraining.
3: Das erste Mal, wenn ich ein Spiel geleitet habe, war ich so, ja, bis ich da stehe, bis ich dort stehe. Aber eigentlich laufe ich viel mehr als Schiedsrichterin wie als Spielerin und brauche viel mehr Fähigkeiten und Kräfte.
4: Die Kombination aus Training, was das Kardiovaskuläre angeht, aber auch die kognitive Wahrnehmung, um die einzelnen Entscheidungen richtig wahrzunehmen.
5: Wachstum entsteht dann, wenn man außerhalb der Komfortzone ist.
2: Also man merkt, da wird sehr viel Wert auf Mobilität gelegt, vor allem in der Hüfte.
6: Wir beziehen alle einen Athletiktrainer, wir machen ein Leichtathletiktraining zusätzlich. Mit dem Match kommt man schon auf 5-6 Einheiten die Woche.
7: Da jetzt im Talentekader, muss ich sagen, habe ich mal schön geschwitzt. Also ich habe wirklich eine Zeit lang gebraucht, bis ich auf das Niveau dann gekommen bin, auf das wir Jungen jetzt da eigentlich auch sind und halt auch die Bundesliga-Schiedsrichter. Also man braucht schon seit Zeit, das geht nicht von heute auf morgen. Das ist schon schön viel Arbeit.
8: Keine Schminke könnte meinen Schweiß verdecken. Sepp und ich bin wirklich komplett hin, aber danke für das Training.
9: War mir eine Freude. Wir haben natürlich heute ein bisschen Schonkost gehabt. Dir zuliebe, wir haben schon gewusst, es wird anstrengend sonst, aber es war noch immer genug, wie man sieht, wie du selber gemerkt hast. Und war super, was du gemacht hast.
8: Danke für die Schonkost.
1: Fellner am Limit.
0: Nein, aber wirklich am Limit. Ich glaube, das war ganz heavy, es war Schonkost. Ne? Wie man sieht, war ein Stichwort.
1: Ja genau, die Bilder dazu gibt es nämlich zu sehen und zwar heute Abend um 19 Uhr in Steiermark heute.

0: Conchita, you are unstoppable. Nicht aufzuhalten, nach wie vor viele Steirerinnen und Steirer, die hinaus wollen in die große weite Welt, dank der modernen Technik, können Sie ja Radio Steiermark immer ein bisschen mitnehmen übers Internet. Und so weit weg kann man gar nicht sein, als dass wir nicht auf der Matte stehen, um zum Geburtstag zu gratulieren. Einem ausgewanderten Steirer in Australien. Es läutet das
1: Telefon.
0: Hallo, schönen guten Morgen oder schönen Nachmittag. Sprechen wir mit dem Karl Strahlhofer.
1: Ja.
0: Ja, das ist schön. Hallo, aus Österreich sprechen hier
2: Conny Greins
0: und Werner Ranacher von Radio Steiermark.
1: Wow.
0: Lieber Karl, alles Gute zum runden Geburtstag.
2: Alles Gute zum 70er nach Brisbane. Sie leben in Australien.
1: Ja, in Sunshine State, you know.
0: Ja, yes, we know. Geht's Ihnen gut, lieber Karl?
1: Ja, gut. Sometimes it's hard to change in Germany, you know.
0: Ja, das denke ich mal. Sie sind ja schon lange in Australien, gell?
1: Seit 2020, ja.
0: Was hat Sie denn nach Australien gezogen?
1: Eine Frau. Sie war Australierin und wir haben uns in Österreich kennengelernt. Das war 2004. In dieser Zeit habe ich Altborn gespielt. You know? Wir haben eine Gruppe gehabt. Ja. Und Helga war an diesem Event. Und wir haben uns gesehen und blim. Dann wir haben geheiratet, 14 Jahre in Österreich. Und als wir beide in Pension waren, haben wir gesagt, wo ist der bessere Platz für uns? Und das war Australien.
2: Und spielen Sie jetzt in Australien noch Ihr Alphorn?
1: Nein, ich habe eines in meinem Wohnzimmer, only for display, you know. But in Australia, no one plays Alphorn, you know.
0: kennt keiner dieses Instrument, gell? Sagen Sie mal, Herr Strahlhofer, Sie sind ja gebürtiger Mürztaler aus St. Marien. Vermissen Sie manchmal die Steiermark?
1: Sometimes, you know, when it's snowing and the smell of snow, when it's a really nice winter day, okay?
0: Also wenn der Schnee fällt und wenn es ein schöner Wintertag ist, dann wären Sie gerne in der Steiermark, ja?
1: Ja, einfach den Geruch auf Schnee, you know, das, sonst eigentlich nein, ich liebe es hier zu leben.
0: Ja, bei Ihnen ist ja jetzt gerade Frühling, wie ist denn das Wetter in Brisbane? Da ist ja meistens schön, oder?
1: Im Moment habe ich 28 Grad draußen, es ist ein bisschen nach 15 Uhr.
0: Ja, so lässt sich's leben. Deswegen schicken wir Ihnen ganz, ganz liebe Grüße von vielen, vielen Menschen aus der Steiermark.
2: Nämlich vor allem von Ihren 8 Geschwistern, die Sie sehr vermissen, von der Eva, dem Hannes, der Hertha, der Marie, der Christel, der Johanna und dem Herbert.
1: Ja, und ich grüße alle meine Geschwister und alle meine Freunde, die mich kennen, zurück nach Österreich und in die Steiermark. Und wenn Sie nichts zu tun haben, in 20 Stunden sind Sie bei mir und wir haben eine schöne Zeit zusammen.
0: Ja, das ist eine tolle Einladung. Lieber Karl Strahlhofer, dann wünschen wir heute alles Liebe, alles Gute, schönen Geburtstag und haben Sie heute noch einen großartigen Tag in Brisbane in Australien.
1: Danke, das war sehr, sehr, sehr, sehr nett. Dankeschön.
2: Schön, danke, auf Wiederhören.

Hansi Dolmetsch, Austropop aus den 80ern, nur Amore. Schönen guten Morgen, Steiermark, 7.27 Uhr, 3 Minuten noch bis 7:30 Uhr, Michael Bublé.

0: Ich hoffe, das wird einer für Sie a beautiful day. Es ist 7.30 Uhr.
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2: Die Steiermark befindet sich finanziell auch im kommenden Jahr alles andere als in einem ruhigen Fahrwasser. Das zeigt der Budgetentwurf 2027, den die FPÖ-ÖVP-Landesregierung gestern präsentiert hat. Wie berichtet, wird das Land nächstes Jahr 594 Millionen Euro neue Schulden anhäufen. Damit steigt der Gesamtschuldenstand dann auf fast 800.

0: 8,9 Milliarden Euro. Die Steiermark bleibt somit das Bundesland mit der höchsten Pro-Kopf-Verschuldung Österreichs. ORF Steiermark-Chefredakteur Wolfgang Schaller, wie ambitioniert ist denn dieses Budget tatsächlich ausgefallen?
1: Von einem großen Reformwerk kann ganz sicher keine Rede sein. Wenn trotz zusätzlicher Einnahmen von 400 Millionen Euro eine Neuverschuldung von mehr als 594 Millionen Euro herauskommt, dann bleiben logischerweise auch die großen Reformen aus. Positiv hervorzuheben ist, dass man versucht, mehrfach Förderungen zu verhindern. Weil etwa der Bund mehr Geld für den Heizungstausch zur Verfügung stellt, wird es keine zusätzliche Förderung des Landes mehr geben. Positiv ist auch, dass die Landesregierer bei sich selbst sparen. So wird es zum dritten Mal in Folge eine Nulllohnrunde für Landespolitiker geben. Die Jugendorganisationen der Parteien sollen keine zusätzlichen Förderungen aus dem Bildungs- und Jugendressort bekommen und auch die Verwaltung soll schlanker werden. So wird nicht mehr jede Stelle nachbesetzt und die Zahl der Beschäftigten ist unter Blau-Schwarz von 7.597 auf 7.500 zurückgegangen und soll noch weiter reduziert werden. Weniger positiv ist allerdings, dass man, um dieses Budget zustande bringen zu können, auf eiserne Reserven zurückgreift. So werden etwa, um bei den Gesundheitsausgaben 30 Millionen Euro sparen zu können, Rücklagen von KAGES und Gesundheitsfonds aufgelöst oder im Bereich der Immobilienverwaltung des Landes mehr als 15 Millionen Euro gespart, indem auf Investitionen und Instandhaltungen verzichtet wird. Außerdem sollen durch den Verkauf von Liegenschaften des Landes mehr als 95 Millionen Euro hereinkommen. Hier wird also mit Einmaleffekten gearbeitet, um die Neuverschuldung nicht noch weiter explodieren zu lassen.
0: Die Oppositionsparteien zerreißen den Budgetentwurf der FPÖ-Verbi-Landesregierung erwartungsgemäß in der Luft. Von einem unkoordinierten Sparkurs ohne Substanz und Plan ist da die Rede. Und auch das Bündnis der steirischen Sozialträger, das in der Steiermark 170 Organisationen mit 25.000 Beschäftigten und 165.000 betreuten Menschen vertritt, übt Kritik. Die Problemlagen würden nur größer werden. Wie sich Einsparungen im Sozialbereich auswirken, würde sich oft erst viel später zeigen, sagt Walerich Berger, der Vorsitzende der Sozialwirtschaft Steiermark. Corona, Social Media, Kriege und Krisen. Vor allem Kinder und Jugendliche kommen da oft nur schwer mit. Die Folge, immer mehr von ihnen leiden unter psychischen Problemen. Das zeigt auch die Nachfrage nach Hilfe. Seit 2022 gibt es bei uns in der Steiermark das Projekt Gesund aus der Krise, das jungen Menschen bis zum 21. Lebensjahr kostenlose und schnelle Hilfe bietet. Mehr als 8.600 Kinder und Jugendliche haben das in der Steiermark schon in Anspruch genommen. 15 kostenlose Einheiten werden angeboten und bei fast jedem Zehnten wird die Betreuung verlängert, berichtet Alina Samoni Karner.
2: Mehr als die Hälfte der jungen Menschen sei von depressiven Symptomen betroffen und knapp jede zweite Person leide an Schlafstörungen. Das Projekt Gesund aus der Krise sei eine Erfolgsstory, so Clemens Könzöl vom Steirischen Berufsverband der Psychologie.
3: Wir haben insgesamt 57.000 Kinder und Jugendliche oder junge Erwachsene, die von Gesund aus der Krise profitiert haben bisher. In der Steiermark sind es ungefähr 2.800, die allein im letzten Jahr in dem Projekt Hilfe bekommen haben von Psychologinnen und Psychotherapeutinnen.
2: Die Zahlen in der Steiermark haben sich laut dem Berufsverband österreichischer Psychologinnen und Psychologen seit 2022 von knapp über 1.000 fast verdreifacht auf gut 3.000. Allerdings hätten sich die Themen verändert. War es zu Beginn des Projektes vor allem Einsamkeit aufgrund der Corona-Pandemie, so gehe es jetzt vermehrt um die Schule.
3: Jetzt im September, Oktober ist es der Schulstart. Prüfungsangst, sozialen Druck, aber Angst, den Erwartungen nicht zu genügen. Das kommt hauptsächlich aus der Schule und weniger noch von den Eltern. Und das führt natürlich zu Stress und zu Druck, den die Jugendlichen spüren und in weiterer Folge dann auch zu einer psychischen Krankheit. Diese Themen führen ja auch zu den gleichen psychischen Störungen wie zum Beispiel Depressionen, Angststörungen. Da unterscheidet sich das Krankheitsbild wenig, aber die Ursache ist eine andere.
2: Auch wenn die Wartezeiten sonst sehr lange seien, im Rahmen dieses Projektes gäbe es genügend Ressourcen und somit auch eine schnelle Hilfe. Besonders sei an dem Projekt, dass es keine Diagnose brauche, um Unterstützung zu bekommen.
0: Im Bezirk Deutschlandsberg ist der 19 Jahre alte Autolenker auf der B76 der Radlpassstraße mit 196 km/h statt den dort erlaubten 100 unterwegs gewesen. Dabei geriet der Bajongraben prompt in eine Laserkontrolle der Polizei. Weitere Polizeistreifen stoppten den 19-Jährigen. Der Führerschein ist weg und auch das Auto hat die Polizei beschlagnahmt. Die Wetteraussichten hat jetzt Conny Kreins.
4: Überwiegend bewölkt geht es in den heutigen Freitag. Freitag. Die Regenschauer sind jetzt abgeklungen. Es ist windig, teilweise föhnig jetzt in der Früh. Und mit dem Wind gibt es immer wieder sonnige Auflockerungen. Am Vormittag setzt sich die Sonne dann im Mur- und Mürztal durch. Am Nachmittag gibt es auch im Norden etwas Sonnenschein. Tageshöchstwerte heute 13 bis 17 Grad. Morgen am Samstag wechselhaft. Am Vormittag zeitweise sonnig. Am Nachmittag sind überall in der Steiermark ein paar Regenschauer möglich. Tageshöchstwerte am Samstag 14 bis 17 Grad.
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4: Ja, da kommen Sie derzeit ohne Probleme voran. Stern 300, das ist unsere Kurzwahl für Ihre Verkehrsmeldungen.
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11: Schönen guten Morgen.
4: Guten Morgen.
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0: Edmund, 7.44 Uhr. Preisfrage: Was haben der Griffener Schlossberg in Kärnten?
1: Die Raxeilbahn in Niederösterreich.
0: Die Festung Kufstein in Tirol.
1: Oder der Türkenschanzpark in Wien gemeinsam?
0: Ja, Sie ahnen richtig, das sind alles in Ihren Bundesländern zu den Siegern von 9 Plätze, 9 Schätze gewählt worden. Also die schönsten Plätze in diesem Fall in Kärnten, in Niederösterreich, in Tirol oder in Wien.
1: Und natürlich gibt es auch einen steirischen Vertreter.
0: Nämlich die Riegersburg.
1: Ja, und für uns war gestern Alina Samonikaner unterwegs bei der Riegersburg, gleich nachdem der Sieg bekannt gegeben worden ist.
2: Auf einem über 480 Meter hohen Vulkanfelsen thront sie, die mächtige Burg. Und rund um sie herum war die Freude über den steirischen Sieg groß.
3: Gott sei Dank, und wir freuen uns überdurchschnittlich. Wirklich.
4: Ja, toll, weil ich habe auch dafür gestimmt. Als Riegersburgerin ist man fast verpflichtet.
5: Großartig. Riegersburg ist wunderschön. Schön, dass wir die Steiermark vertreten dürfen. Alles Gute. Wir werden auch Österreich rocken.
2: Der Burgherr selbst, Emanuel Liechtenstein, war ein wenig überrascht über den Sieg.
6: Also ich habe damit nur bedingt gerechnet und jetzt haben wir es ein bisschen verdaut, glaube ich. Und das ist wirklich ein tolles Gefühl, muss man sagen.
2: Ein Schatz ist sie für viele hier. Aber könnte man einen solchen Schatz heutzutage auch noch bauen?
6: Wenn ich mir die Auflagen heutzutage anschaue, ist es unmöglich. Wenn ich mir Lohnnebenkosten anschaue, ist es unmöglich. Wenn ich mir verschiedenste Arbeitsinspektorate und andere Dinge anschaue, ist es unmöglich.
7: Nein, aber natürlich, ich glaube, machen kann man alles. Aber wie gesagt, es wird zunehmend schwerer und ein Projekt dieser Dimension ist ja auch nicht von heute auf morgen gemacht worden. Es hat Jahrhunderte gebraucht, bis sie fertiggestellt wurde.
2: Allein schon finanziell vermutlich eher nicht. Deswegen haben die Riegersburger und Riegersburgerinnen ihr Geld auch anders investiert.
8: Mein Vermögen gewotet habe ich für die Burg.
9: Aber es hat sich ausgezahlt.
8: Ja, Gott sei Dank, aber es ist weniger Vermögen. Aber macht nichts.
9: Hat der Bürgermeister selbst auch gewotet?
10: Natürlich.
9: Auch Ihr ganzes Vermögen?
10: Mein ganzes Vermögen. Und ich habe natürlich an alle Bürgermeisterkollegen das weitergegeben. Sie sollen möglichst ihr Vermögen bei uns reinstecken und mitvoten.
2: Und sie ist ja da, die Burg.
5: Ich verwende sie ja immer gerne als Standesbeamter als kleine Metapher für die Eheschließungen, dass sie noch nie eingenommen worden ist. Und da sage ich zu meinen eheschließenden Pärchen immer, so soll es auch bei eurer Ehe sein. Also wenn Angreifer kommen, so stark sein wie die Riegersburg.
2: Und genau mit dieser Stärke geht man jetzt ins Finale am 26. Oktober.
0: Aber da schläft die Konkurrenz natürlich nicht. Wer noch alles ins Rennen geht am 26. Oktober aus den anderen Bundesländern, das können Sie bei uns im Internet nachlesen unter steiermark.orf.at. Hapo jetzt!

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0: Viva la Vida, die Band heißt Coldplay und die können sich leicht Coldplay nennen. Mir wird schon ganz heiß.
1: Wo? Welcher Ort?
0: Selten ist die Chance so groß, dass ich mich blamier wie am Freitag. Wenn es darum geht, einen steirischen Ort zu erkennen, den wir zugegebenermaßen ein bisschen trickreich verklausulieren.
2: Es gibt nämlich nur einen einzigen Hinweis und dann müssen Sie erraten, welchen steirischen Ort wir suchen.
0: Und das ist der heutige Hinweis.
3: Grüß dich, Servus, grüß dich, Hallo, Servus,
4: Bump your body, your muscles.
3: Strudel, Topfenstrudel,
4: train your muscles, train your muscles.
3: Ja, hallo, schau, der eine ist auch da herum. Mein Gott, lieb.
4: Get to training, trainieren die Muskeln.
3: Liebe Freunde.
2: Fragezeichen.
0: Fragezeichen, Fragezeichen, Fragezeichen. Wissen Sie schon, haben Sie Ahnung oder geht es Ihnen endlich wie mir? 036 46 90.

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3: Am Mikrofon Paul Kacke. In Österreich wird weiter gegen eine Schließung des größten Tiefkühlwerks für Gemüse aus dem Marchfeld gekämpft. Die Wirtschaftskammer Niederösterreich hat einen Brief an die Eigentümer, das belgische Unternehmen Ardo, geschrieben. Auch die Bundesregierung äußert Hoffnung, dass Ardo das Werk doch weiterführt. Hilfe für die hunderten Betroffenen, wie bei der Dürre im Sommer, wird es allerdings offenbar nicht geben. Peter Daser berichtet.
4: Die Versorgungssicherheit war ein Argument für die Dürrehilfe und gerade bei Gemüse produziert Österreich schon jetzt weniger als das Land verbraucht. Ein finanzielles Hilfspaket ist derzeit aber kein Thema. Die ÖVP verweist etwa auf Gespräche mit den Eigentümern der Tiefkühlfirma. Die SPÖ appelliert an die Handelsketten, auf regionale Tiefkühlproduktion zu drängen. Die Neos sehen Hilfspakete allgemein kritisch. Wichtiger sei es, den Standort wettbewerbsfähiger zu machen, etwa durch niedrigere Energiekosten. Das fordern auch die Freiheitlichen, dazu aber auch in Sachen Tiefkühlfabrik finanzielle Maßnahmen wie etwa eine Investitionsförderung. Auch die Grünen fordern finanzielle Hilfsmaßnahmen zur Aufrechterhaltung der Tiefkühlproduktion. Ein Brief an die Eigentümer der Fabrik, das sei zu wenig.
3: SPÖ-Parteichef Andreas Babler wird offiziell etappenweise abgelöst. Die SPÖ hat am Abend beschlossen, dass die Partei geschäftsführend von Frauenministerin Eva-Maria Holzleitner und Clubobmann Philipp Kucher geleitet wird. Babler bleibt Vizekanzler. Anfang kommenden Jahres soll ihm Finanzminister Markus Matterbauer folgen. Die USA werden die Hinrichtung eines Menschen live übertragen. Verteidigungsminister Pete Hathaway bestätigt, dass die Erschießung eines Attentäters Anfang Dezember live gestreamt wird. Das solle zeigen, dass Taten Konsequenzen hätten. Der Täter, ein ehemaliger Militärpsychiater, hatte 2009 auf einem Militärstützpunkt in Texas 13 Menschen erschossen und 32 verletzt. Die Tat war islamistisch motiviert. In 3 Stunden wird der Träger des Friedensnobelpreises in Oslo bekannt gegeben. Fast 210 Menschen und 80 Organisationen sind nominiert. Die Liste ist geheim und darf erst in 50 Jahren veröffentlicht werden. Trotzdem sind auch heuer einige Namen durchgedrungen. Barbara Chantl informiert.
5: Auf den diversen Wett- und Prognoseportalen liegt derzeit eine Organisation ganz vorne. Die Emergency Response Rooms im Sudan. Zehntausende Freiwillige leisten dort im Bürgerkrieg wichtige Hilfe. Unter den Favoriten finden sich noch weitere bekannte Namen und Organisationen. Die russische Menschenrechtsaktivistin Julia Nawalny etwa, die Witwe des russischen Oppositionsführers Alexei Nawalny. Oder auch die ISS, die Internationale Raumstation. Und auch US-Präsident Donald Trump dürfte wieder nominiert worden sein. Er beansprucht den Preis auch heuer wieder für sich.
6: Obama hat den Preis bekommen und er hat nichts getan. Er weiß bis heute nicht, wofür er ihn überhaupt bekommen hat.
5: Der Friedensnobelpreis ging im Vorjahr an die venezolanische Oppositionsführerin Maria Corina Machado. Sie widmete den Preis US-Präsident Trump und schenkte diesem auch ihre Medaille.
3: Das waren die Nachrichten mit Paul Kranke.
7: Das Wetter.
8: Unbeständig geht's in Österreich in den heutigen Freitag. In der Starmark ist es jetzt überwiegend bewölkt, aber die letzten Regenschauer sind abgeklungen. Es ist windig und teilweise föhnig und mit dem Wind gibt's aber immer wieder sonnige Auflockerungen. Am Vormittag setzt sich die Sonne im Mur- und Mürztal immer öfter durch, am Nachmittag dann auch im Norden der Oberstarmark. Tageshöchstwerte heute 13 bis 17 Grad. Morgen am Samstag wechselhaft, am Vormittag zeitweise sonnig, am Nachmittag sind ein paar Regenschauer dabei. Tageshöchstwerte heute am Samstag 14 bis 17 Grad.
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8: Ja, viel los in Graz. Im Frühverkehr, da dauert es unter anderem 10 Minuten länger auf der Elisabethstraße statt auswärts.
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7: Der Herr Präsident, der Obama hat den Friedensnobelpreis bekommen und er hat nichts getan. Ja genau, er hat auch keinen Blödsinn gemacht. Das ist vielleicht der große Unterschied. Wie auch immer, wir kehren zurück nach Österreich. Wir bleiben bei uns. Sie sollten was tun, nämlich Ihre grauen Zellen in Bewegung setzen. Es ist Freitag, wir spielen...
10: Wort. Welcher Ort?
7: Und ich finde, das ist wieder wahnsinnig schwer.
8: Ja, ich auch.
7: Das ist der Hinweis.
10: Greasy Service, Grease, die Haare, Service,
7: Bump your body, bump your body, your muscles.
10: Strudel, Topfenstrudel,
7: drain your muscles, drain your muscles.
10: Ja, hallo, schau, der Arme ist auch da herum. Mein Gott, lieb.
7: Get to training, trainieren die Muskeln.
10: Liebe Freunde.
7: Ja, das wär's, aber das Telefon läutet schon. Radio Steiermark, guten Morgen.
11: Guten Morgen, Prost, Birgit im Apparat, hallo.
7: Hallo Birgit, was glauben Sie?
11: Dahl hätte ich gesagt, wo der Schwarzenegger aufgewachsen ist, der Heimatgemeinde.
7: Hätte ja sofort gedacht, ist es aber leider nicht.
11: Schade, okay.
8: Leider nein, danke.
7: Danke, Baba.
11: Danke, ciao.
7: Wer ist auf Leitung 2? Guten Morgen.
12: Guten Morgen, David Franziska. Ich hätte einmal auf Dahl getippt.
7: Ja, das tun, glaube ich, alle, aber es stimmt leider nicht.
8: Dahl okay. Ist es leider nicht.
7: Dankeschön. Danke. Wiederhören. 036 46 90, wenn Sie bessere Ideen haben als Tal, anrufen, mitspielen. Guten Morgen.
8: Guten Morgen.

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1: Johnny Cash, The Ring of Fire. Ja, unsere Telefone laufen heiß.
2: Ort. Welcher Ort?
1: Welchen Ort suchen wir heute? Wieder mal der verklausulierte Hinweis. Sehr schwer.
3: Greasy Service, Grease, die Harry Service.
4: Bump your body, bump your body, your muscles.
3: Strudel, Topfenstrudel.
4: Drain your muscles, drain your muscles.
3: Ja, hallo, schau, der eine ist auch da herum. Mein Gott, lieb.
4: Get to training, trainieren die Muskeln.
3: Liebe Freunde.
1: Ja, das war's. 036 46 90. Radio Steiermark, guten Morgen.
5: Ja, guten Morgen. Da spricht Evelyn aus Verfeiert. Ich tippe auf Arnfels.
1: Wie kommen Sie auf Arnfels?
5: Ja, mit Arndi und oben.
1: Ah,
6: ganz, ganz super gedacht.
1: Sehr gut hergeleitet, nur leider nicht ganz korrekt.
5: Okay,
1: danke für den Anruf.
6: Danke, wiederhören.
1: Radio Steiermark, guten Morgen.
7: Ja, guten Morgen, da spricht die Johanna aus Graz.
1: Hallo Johanna.
6: Was glauben Sie?
7: Ich hätte eine Idee, Annaberg.
1: Annaberg?
7: Ja, Arnold und der Berg.
6: Auch gut.
1: Sehr gut.
6: Aber leider nicht.
1: Aber danke fürs Mitspielen. Auf Wiederhören. Schwierig heute, ja, aber wo könnten wir sein? Was glauben Sie? 036 46 90 12 nach 8.

0: Katrina and the Waves, 8.18 Uhr.
1: Wort. Welcher Ort?
0: Sei ehrlich, Conny, hättest du es gewusst?
2: Überhaupt gar keine Chance.
0: Ja, ich sowieso nicht, weil es geht heute um diesen Ort, den wir suchen.
3: Grease, Service, Grease, die Haare, Service,
4: Bump your body, bump your body, your muscles.
3: Strudel, Topfenstrudel.
4: Drain your muscles.
3: Ja, Haare, schau, der eine ist auch da herum. Mein Gott, lieb.
4: Get to training, trainieren die Muskeln.
3: Liebe Freunde.
0: Ja, also es muss was mit den Schwarzenegger zu tun haben, das ist uns schon klar. Aber was? Ich bin nur begeistert, weil unsere Telefone hören nicht auf zu läuten. Radio Steiermark, guten Morgen.
5: Guten Morgen, das ist Silke aus Köflach.
0: Silke, wo sind wir heute?
5: In Köflach. Und der Ort ist meines Denkens Biber.
0: Weil?
5: Das Bambier und jetzt am Wochenende ist am Biebersteiner See das Pferdelsalat stechen.
2: Ah, da haben sie jetzt ein paar Ecken zu schräg gedacht.
5: Okay.
2: Aber sehr kreativ.
0: Und lustig. Dankeschön. Schönen Tag noch.
5: Schönen Tag. Tschüss.
0: Baba, wieder. Wer ist auf Leitung 2? Guten Morgen.
6: Guten Morgen. Ich grüße die Ingrid aus Graz.
0: Bitte, Ingrid, was glauben Sie?
6: Ich würde sagen Schladming.
0: Weil?
6: Bei dem Night Race. Weil er da meistens dabei ist, der Arnold Schwarzenegger.
0: Ah, so. Ja, könnte theoretisch auch sein, aber nur theoretisch.
2: Ist leider falsch.
6: Dankeschön.
2: Danke fürs Mitmachen.
0: Wiederhören.
6: Bitte, wiederhören.
0: Einmal probieren wir es noch.
2: Schönen guten Morgen, wer ist denn da dran?
7: Da ist die Rita dran.
0: Rita, was glauben Sie? Welchen Ort suchen wir heute?
7: Ich glaube die Schafalm auf der Planei.
0: Wieso das?
7: Ja, das ist also eine Idee von mir.
2: Weil es oben ist?
0: Ja, Sie sind kreativ, aber leider nicht der Ort, den wir suchen.
7: Okay, danke schön.
2: Danke fürs Mitmachen.
0: Wiederhören.
2: Danke.
0: Es ist halt schwer, ja.
2: Ja, es ist wirklich schwer.
0: Nochmal der Hinweis, darum geht's.
3: Grease, Service, Grease, die Haare, Service,
4: Bump your body, your muscles.
3: Strudel, Topfenstrudel.
4: Drain your muscles.
3: Ja, Haare, schau, der eine ist auch da herum. Mein Gott, lieb.
4: Get to training, trainieren die Muskeln.
3: Liebe Freunde.
0: 036 46 90.

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1: Wo Ort? Welcher Ort?
2: Ich glaube, wir können heute wieder Heizkosten sparen. Die Telefonleitungen glühen.
3: Ja, stimmt.
2: Viele glauben zu wissen, um welchen Ort es sich dabei handelt.
4: Grease, Xeris, Grease, die Halle, Xeris,
5: Bump your body, Halle. Bump your body, your muscles.
4: Strudel, Topfenstrudel.
5: Drain your muscles, drain your muscles.
4: Ja, Halle, schau, der eine ist auch da herum. Mein Gott, lieb.
5: Get to training, trainiert die Muskeln.
4: Liebe Freunde.
3: Lustig zum Zuhören.
2: Liebe Freunde,
3: sehr keine Ahnung, worum es geht.
2: Na, 036 46 90, nur wir haben keine Ahnung, Sie vielleicht auch schon. Einen schönen guten Morgen, hier spricht Radio Steiermark. Wer ist dort?
6: Ja, hallo, Cara Kerstin ist dort.
2: Ah, hallo Kerstin, guten Morgen.
3: Hi. Was glaubst du? Was such mal.
6: Ich glaube, es ist Eichköbel.
2: Ja, das sind die Profis, was soll man sagen,
3: alle
2: oder?
3: Ehre. Das ist unglaublich.
2: Respekt, wie seid ihr denn wieder draufgekommen?
6: Ja, wegen der steirischen Eiche. Mhm. Und dann war schon Eichkögel naheliegend und waren mit dem oben und da ist es aber lieb, also der Kogel und das Kögel.
3: Also ja, ja. Also es war naheliegend eigentlich. Ja, ja. Zu einfach schon wieder.
2: Für die Kerstin.
6: Durch die steirische Eiche dann schon, aber auf den muss man halt auch mal drauf kommen.
3: Ja, das stimmt. Ja,
2: und das können Sie großartig. Liebe Kerstin, bravo. Kompliment, wieder mal hervorragend gelöst. Herzlichen Dank fürs Mitspielen.
6: Ja, danke auch.
2: Danke, ciao, schönen Papa. Tag, Papa. Und ja, natürlich, wir wissen es, Sie hätten das auch gewusst, aber Sie haben die nächste Chance.
3: Und zwar das schon nächsten Freitag.
7: Genau jetzt.

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6: 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Super Geschichte.
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7: Schönen guten Morgen, es ist gleich 8.30 Uhr.
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8: Egal ob Bund, Länder oder Gemeinden, sie alle stehen zu einem großen Teil finanziell mit dem Rücken zur Wand. Da bildet die Steiermark keine Ausnahme. Gestern hat die Landesregierung den Budgetentwurf für das kommende Jahr präsentiert. Es werden knapp 600 Millionen Euro neue Schulden gemacht und das lässt den Schuldenberg bis Ende nächsten Jahres auf fast 9 Milliarden Euro anwachsen. Aber wo muss gespart und wo kann investiert werden? Wer sind die Sieger und Verlierer im Landesbudget 2027. Das haben wir uns genauer angesehen. Fanny Sedlnitzky berichtet.
9: Mit Hausverstand sparen und Prioritäten setzen. Für Landeshauptmann Mario Kunasek von der FPÖ und seine ÖVP-Stellvertreterin Manuela Kohm ist die Richtung angesichts des Budgetlochs klar.
10: Wir sparen mit Hausverstand. Wir setzen Prioritäten.
11: Jeder und jede werden einen Beitrag leisten müssen.
9: Das wäre zum Beispiel der Gesundheitsbereich. Die Ausgaben sollen um 30 Millionen Euro sinken, sagt der zuständige Landesrat Karl-Heinz Kornhäusl von der ÖVP.
12: Wir sparen bei Verwaltung und Struktur statt bei der Leistung für unsere Bevölkerung.
9: Mehr Geld bekommt der Pflegebereich. Die Ausgaben sollen hier um 72 Millionen Euro steigen. Mit einem blauen Auge kommt das FPÖ-Bildungsressort unter Stefan Herrmann davon. Hier kommt es zu keinen großen Einsparungen. So soll die Schulassistenz gesichert sein. Im Sozialressort von FPÖ-Landesrat Hannes Amesbauer sinken die Kosten der Sozialunterstützung im kommenden Jahr durch einige Verschärfungen um 7,5 Millionen Euro.
13: Gleichzeitig sichern wir soziale

0: Kernbereiche auch langfristig ab. Im Behindertenwesen etwa stellen wir 15,75 Millionen Euro zusätzlich zur Verfügung, in der Kinder- und Jugendhilfe weitere 7,95 Millionen Euro. Und auch der Gewaltschutz bleibt ein klarer Schwerpunkt im Sozialressort.
1: Das Agrarressort von Simone Schmidbauer von der ÖVP bekommt mehr Geld für Hochwasserschutz und Hagelversicherung.
2: Beim Hochwasserschutz erhöhen wir die Landesmittel um fast 80%.
1: Kürzungen gibt es beim Wohnbau. Eingestellt werden Zuschüsse für den Heizkesseltausch. Das Verkehrsressort von Claudia Holzer spart beim Ausbau des Radwegenetzes und treibt dafür den Straßenbau wie die B70 neu oder die B68 neu voran. Im Tourismus soll die Nächtigungsabgabe erhöht werden. Die Kultur bekommt 2,2 Millionen Euro weniger, der Sport 1,1 Millionen Euro weniger.
3: Aber auch die Landespolitik selbst will einen Beitrag zum Sparen leisten. Neben einer weiteren Nulllohnrunde für die Landespolitiker soll nächstes Jahr in den Regierungsbüros der Landesregierung erstmals seit mehr als 20 Jahren Stellen abgebaut werden. 150 Planstellen werden im kommenden Jahr nicht nachbesetzt. 110 sind schon weggefallen. Den Sparwillen der Politik sieht auch Caroline Mitterer vom Zentrum für Verwaltungsforschung positiv.
4: Wenn wir uns das Jahr 2026 anschauen, also da gibt es eine Vorausschau, wie sich das bisherige Jahr entwickelt hat. Da sieht man, dass die Steiermark, so wie alle anderen Bundesländer auch, versucht hat, hier wirklich ausgabendämpfend zu sein.
3: Sagt Caroline Mitterer vom Zentrum für Verwaltungsforschung. Schwere Verletzungen hat ein 63 Jahre alter Oberösterreicher im Bezirk Leibnitz bei einer Radtour erlitten. Der Mann aus Ried im Innkreis war mit einer Gruppe in Groß-Klein unterwegs. Beim Bergauffahren Richtung Gamlitz schaltete er sein Elektrorad aufgrund der Steigung in einen niedrigeren Gang. Dabei hob sich das Vorderrad. Es kam dadurch ungewollt zu einem sogenannten Wheelie. Der 63-Jährige stürzte vom Rad und wurde mit schweren Beinverletzungen ins Krankenhaus gebracht. Mehr als 8600 Kinder und Jugendliche haben in der Steiermark kostenlose Beratungen und Behandlungen über das Projekt Gesund aus der Krise erhalten. Österreichweit waren es 57.000 Kinder und Jugendliche. Das Projekt zur psychotherapeutischen Behandlung läuft seit 2022 und bietet 15 kostenlose Einheiten für Kinder, Jugendliche und Menschen bis 21, die psychotherapeutische Hilfe brauchen. Allein in der Steiermark haben sich die jährlichen Zahlen laut dem Berufsverband österreichischer Psychologinnen und Psychologen von knapp über 1.000 zu Projektbeginn jetzt auf fast 3.000 verdreifacht. Die Wetteraussichten hat Conny Kreins für Sie.
5: Mit dichten Wolken geht's in den heutigen Freitag. Die Regenschauer sind abgeklungen. Es ist windig und teilweise föhnig und damit gibt's immer wieder sonnige Auflockerungen. Jetzt gerade Sonnenschein in Hartberg oder in Fischbach. Im Laufe des Vormittags gibt's immer wieder Sonne im Mur- und Mürztal. Am Nachmittag dann auch im Norden der Obersteiermark. Sonst bleibt's überwiegend bewölkt, aber trocken. Nachmittagswerte heute 13 bis 17 Grad. Morgen am Samstag wechselhaft. Am Vormittag lockert es zeitweise sonnig auf und das in der gesamten Steiermark. Am Nachmittag sind dann wieder ein paar Regenschauer dabei. Auch die sind überall möglich. Tageshöchstwerte am Samstag 14 bis 17 Grad.
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5: Jetzt kommen Sie überall wieder ohne Probleme weiter. Stern 300, das ist unsere Kurzwahl für Ihre Verkehrsmeldungen.
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0: beste Musik, die einfach gute Laune macht hier auf Radio Steiermark. Inner Circle Games, People Play. 8.42 Uhr, drei Minuten noch bis 8:45. 9. Oktober, 282. Tag im Jahr, der schon sehr bedeutsam war, vor 40 Jahren, ewig schon wieder her eigentlich, wird in London das Phantom der Oper, das berühmte Musical von Andrew Lloyd Webber, uraufgeführt. Hast du es hier gesehen?
1: Ich habe es zweimal sogar gesehen. Es ist auch großartig.
0: Schon spannend, ja. Und am 9. Oktober 1967 erscheint das erste Buch, der erste Band aus der Reihe der lustigen Taschenbücher, also der Mickey Maus Häftling gebunden quasi.
1: Ja.
0: Legendär.
1: Stimmt.
0: Ich gestehe, ich habe viele davon.
1: Und liest auch noch gerne ein bisschen drin.
0: Ja, auch Band 1 habe ich auch.
1: Wirklich?
0: Der Columbus habe ich, der Columbus Falter. Und ich habe es gerade nachgeschaut. Eigentlich muss ich sofort nach Hause, ich muss nachschauen, welchen Band 1 ich habe, weil die Originalausgabe aus dem Jahr 1967. 4.500 Euro.
1: Na, hör auf. Aber du verkaufst sie nicht, oder?
0: Ich glaube nicht, dass ich eine aus dem 67er Jahr habe, aber nicht schlecht. Nein, würde ich nie hergeben. Nein. Alles Gute zum Geburtstag, wenn Sie heute feiern. Sie teilen Ihren Ehrentag mit durchaus prominenten Persönlichkeiten. 1797 kommt in der Schweiz Philipp Suchard auf die Welt.
1: Schokolade.
0: Völlig richtig, der Schokimann. Und vor 180 Jahren wird ebenfalls in der Schweiz Julius Maggi geboren.
1: Maggi, kennen wir auch alle.
0: Kennen wir auch alle. Und ganz, ganz wichtig, wir sind stolz darauf sagen zu können, er ist ein gebürtiger Steirer. 1938 wird in Graz die Nummer 1, der Fischer Heinz, Heinz Fischer, ehemaliger österreichischer Bundespräsident, geboren. Und aus dem Musikprogramm von Radio Steiermark kennen und schätzen Sie hoffentlich Franz Gall. Sie ist am 9. Oktober 1947 geboren, leider ja schon verstorben, in eine Musikerfamilie hineingeboren, deswegen war es auch kein Wunder, dass sie als 18-Jährige mit diesem Song den Song Contest gewonnen hat. Der Beginn ihrer großen Karriere, die der Papa mitbedungen hat, der natürlich auch für so Größen wie Charles Aznavour oder Edith Piaf Songs geschrieben hat, hat auch das Töchterchen ausgestattet und sie hat viel feine Musik gemacht, manchmal auch auf Deutsch gesungen. Hier ist Franz Gall mit Abanda. Guten Morgen.
1: Guten Morgen.

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1: So weit weg kann man gar nicht sein, als dass wir nicht auf der Matte stehen.
2: Ja. Sie leben in Australien.
3: Ja, in Sunshine State, you know.
1: Hallo aus Österreich.
3: Wow, das ist sehr nett.
1: 9 Plätze, 9 Schätze am 26. Oktober.
2: Und natürlich gibt es auch einen steirischen Vertreter.
1: Nämlich die Regensburg.
4: Großartig, Regensburg ist wunderschön. Schön, dass wir die Steiermark vertreten dürfen. Wir werden auch Österreich rocken.
2: Ja, unser aktueller Schatz ist die Regensburg in der Oststeiermark.
5: Könnte man einen solchen Schatz heutzutage auch noch bauen?
6: Wenn ich mir die Auflagen heutzutage anschaue, ist es unmöglich.
7: Nein, aber natürlich, ich glaube, machen kann man alles. Aber ein Projekt dieser Dimension hat ja auch Jahrhunderte gebraucht.
1: Leckfetten auf steirisch, oder?
8: Na, boom. Meine netten Arbeitskollegen vom Oststeiermark haben mich angemeldet bei so einem Schiedsrichtertraining.
2: Feld am Limit.
1: Aber wirklich am Limit.
9: Keine Schminke könnte meinen Schweiß verdecken. Sepp unter uns, ich bin wirklich komplett hin, aber danke für das Training.
10: War mir eine Freude. Wir haben natürlich heute ein bisschen Schonkost gehabt, dir zuliebe.
1: Das war Schonkost, ne?
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Softcell, ein 80er-Jahre-Klassiker, Tainted Love hier auf Radio Steiermark um 8.54 Uhr, 6 Minuten noch bis 9. Mehr Musik für Ihren Freitagvormittag dann nach den Nachrichten, wenn Eva Pöttl auflegt. Viel Spaß!

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1: Am Mikrofon Paul Kracker. In Bayern hat ein Mann bei einer Waffenkontrolle in seinem Haus zwei Behördenmitarbeiter erschossen. Nach 12 Stunden Belagerung hat die Polizei den Mann in der Früh festgenommen. Er wurde durch Schüsse verletzt. Katharina Wagner berichtet.
2: Die Versorgungssicherheit war...
1: Verzeihung, das war der falsche Beitrag, jetzt startet gleich der richtige.
3: Gestern Nachmittag waren zwei Beamte zu einer routinemäßigen Kontrolle zu dem 60-jährigen Mann gekommen, der legal Waffen besitzt. Wohl unter anderem, um zu kontrollieren, ob diese sicher verwahrt werden. Kurz darauf fallen Schüsse, Anrainer verständigen die Polizei. Diese findet die beiden Beamten, einen 45-jährigen Mann und eine 54-jährige Frau, nur noch tot vor bzw. im Haus des Waffenbesitzers. Der verschanzt sich daraufhin stundenlang im Wohnhaus. Einem Spezialeinsatzkommando gelingt es schließlich, den mutmaßlichen Täter mit Hilfe von Sprengmitteln und Schüssen festzunehmen. Der 60-Jährige wird dabei durch Schüsse leicht am Bein verletzt. Warum diese routinemäßige Waffenkontrolle im bayerischen Berngau dermaßen außer Kontrolle geriet, ist bisher unklar.
1: Durch gegenseitige Angriffe sind in der Ukraine und in Russland offenbar mehrere Menschen getötet worden. In Grenzregionen in Russland hat es durch ukrainische Drohnen insgesamt 2 Tote und 11 Verletzte gegeben. Auf ukrainischer Seite wurden durch russische Angriffe auf die Stadt Saporischia mindestens 1 Mensch getötet. Mehrere Menschen sind verletzt worden. Die US-Regierung wird die Hinrichtung eines Attentäters öffentlich ausstrahlen. Der Mann soll im Dezember auf einem Militärstützpunkt in Texas erschossen werden. Das soll per Livestream zu sehen sein. Aus den USA Christoph Kohl.
4: Man werde dafür sorgen, dass Menschen die Hinrichtung des zum Tode verurteilten Soldaten beobachten können, sagt Verteidigungsminister Pete Hegseth im Interview mit einem rechtskonservativen US-Sender.
5: We'll make sure that people are able to watch it, that it's public.
4: Der ehemalige Armeepsychiater Nidal Hassan hat 2009 auf dem Militärstützpunkt Fort Hood in Texas 13 Menschen getötet und 32 verletzt. Nun soll er genau dort am 3. Dezember per Erschießungskommando hingerichtet werden. Die Menschen müssten verstehen, dass solche Taten schwerwiegende Konsequenzen haben.
5: People need to understand that this is a serious consequence for these types of things.
4: Rechtfertigt der Verteidigungsminister die Ausstrahlung der Hinrichtung per Livestream.
1: Nach fast einem Jahr ist der umstrittene US-Flugzeugträger Abraham Lincoln in seinen Heimathafen in San Diego zurückgekehrt. Angehörige haben die 5000 Matrosen und Marinesoldaten begrüßt. Der Flugzeugträger war im November 2025 ausgelaufen. Später wurde er in den Nahen Osten beordert. Nach Berichten von US-Medien hat die Besatzung unter zu wenig Lebensmittel und fehlenden Hygiene- und Sanitäranlagen gelitten. Besatzungsmitglieder sollen Suizid versucht haben. Im Raum Innsbruck hat es vor 2 Stunden ein Erdbeben gegeben. Es hat eine Stärke von 3,1 gehabt. Wie die Cheersphere Austria mitteilt, sind die Erschütterungen nahe der Gemeinde Sistrans südöstlich von Innsbruck wahrnehmbar gewesen. Schäden sind keine bekannt. Das waren die Nachrichten mit Paul Kracker. Und nun zum Wetter.
6: Im Süden halten sich heute einige Wolken und vereinzelt kann es noch ein bisschen regnen, etwa in Richtung Slowenien. Im Großteil des Landes setzt sich heute aber nach und nach die Sonne durch. In Wien, im Wein- und Mühlviertel scheint sie zum Beispiel schon. Der Wind in Niederösterreich und Wien lässt nach und die Temperaturen erreichen heute 12 bis knapp 20 Grad, in 2000 Meter Höhe zum Mittag um 3 Grad. Am Wochenende dann ganz ähnliche Temperaturen und wechselhaft. Mehr Regen ist morgen dabei. Es überquert uns ein Regenband von Nordwesten her. Mehr Sonnenstunden gehen sich dann am Sonntag aus. So viel zum Wetter mit Nicola Biermeier.
7: 9:04, hier ist das Radio Steiermark Verkehrsservice. Sie kommen in der Steiermark gut voran. Unter Stern 300 erreichen Sie uns kostenlos in der Verkehrsredaktion.
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7: Das Wochenende nach der Freitag heute, also wechselhafter wettermäßig, da halten wir uns doch am schönen Farbenspiel der Blätter fest. Denn der Herbst, der färbt ja die Blätter bunt und das heuer schon sehr, sehr früh. Warum das so ist und wie Sie besonders viel Farbe in Ihren Garten zaubern können, verrät Ihnen gleich Karl Bloberger. Einen angenehmen Freitag.

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1: Schönen Vormittag.
2: Schönen Vormittag, servus.
1: Ja, der Herbst färbt die Blätter der Bäume Unstorcher bunt.
2: Ja, es ist heuer ein verrücktes Jahr, weil die Pflanzenfärbung, also die Laubfärbung schon sehr früh begonnen hat. Leider aus Stress bei den Bäumen, weil sie so wenig Wasser gehabt haben. Aber wenn es ein normales Jahr ist, dann fängt so Mitte Oktober bis Ende Oktober die Laubfärbung an und dann wird das Grün quasi aufgesogen und zurückbleibt das Gelb, das Orange, das Rot, das Purpur. Und da gibt es halt einfach wunderbare Pflanzen, die im Garten nicht fehlen dürfen.
1: Kannst du uns da besonders farbenfroh aufzählen, empfehlen?
2: Zum Beispiel die Felsenbirne, ein absoluter Favorit von mir. Oder der wilde Weid, kennt jeder, Pfaffenhütchen, wunderschön. Dann Kornelkirsche, also Dirndlstrauch, Hartriegel, das sind lauter Pflanzen, die wunderschön ausschauen. Und natürlich Ahorn dürfen nicht fehlen, das sind so wirkliche Hingucker. Und der Amberbaum, auch eine Pflanze, die wunderschön im Herbst leuchtet.
1: Dazu sollte man einfachere Gräser kombinieren?
2: Genau, die gehören dann auch dazu. Und wenn das wirklich richtig bepflanzt ist, dann habe ich unten ein Staudenbeet mit sogenannten Laubschluckern. Da gibt es nämlich Stauden, denen das völlig egal ist, wenn das Laub herunterkommt. Da fällt das Laub zwischen die Stauden hinein und damit habe ich kein Problem. Epimedium zum Beispiel ist so ein Laubschlucker. Wenn ich das unten bepflanzt habe bei Sträuchern, dann brauche ich das Laub überhaupt nicht entfernen, was ich eh nicht tue, weil es einfach für den Boden wichtig ist, und habe eigentlich trotzdem meinen unter Anführungszeichen ordentlichen Garten.
1: Laubschlucker habe ich so auch noch nie gehört. Heute also ein bisschen der Indian Summer, der farbenfrohe Herbst, das Thema. Nächste Woche geht es um den Kohl.
2: Ich liebe den Kohl. Kohl ist das typische Herbstgemüse und da schauen wir uns an, welche Kohl Sorten und Arten es jetzt noch gibt, die man vielleicht sogar noch im Garten anbauen kann. Wird schon spät sein, aber ein bisschen was geht immer. Bis dahin viel Spaß beim Garteln.
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Gemütliche Musik für Ihren hoffentlich schon gemütlichen Freitagvormittag. Oder vielleicht ist er ja doch noch ein bisschen arbeitsreich und Sie hätten gern ein bisschen mehr Energie in der Musik. Die haben wir jetzt für Sie und die kommt auch im Oktober gerne von den Beach Boys. Little Honda. Go!

Gleich wieder der Blick auf unsere Straßen und aufs Wetter. Und nach 9:30 wird noch einmal geturnt bei uns. Wir brauchen nichts außer viel Motivation. Es geht heute um die Kräftigung.

0: Gleich auf Radio Steiermark, aber mit Lay All Your Love on Me. Zuvor die Nachrichten um 9:30.
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2: Im Bezirk Deutschlandsberg ist der 19 Jahre alte Autolenker auf der B76 der Radlpassstraße mit 196 km/h statt den dort erlaubten 100 unterwegs gewesen und dabei geriet er bei Jungraben prompt in eine Laserkontrolle der Polizei. Weitere Polizeistreifen stoppten den Wagen des 19-Jährigen, der Führerschein ist weg und auch das Auto wurde beschlagnahmt. Jedes dritte Kind zwischen 3 und 5 Jahren, das in Österreich einen Kindergarten besucht hat, nicht Deutsch als Erstsprache. Diese Zahlen gab Familienministerin Claudia Bauer von der ÖVP jetzt bekannt. Spitzenreiter mit 60% Anteil ist Wien, dahinter folgen Vorarlberg mit 29 und Oberösterreich mit 27%. Mit 18% liegt der Anteil an Kindern mit einer anderen Erstsprache als Deutsch in Kärnten am niedrigsten. Einziges Bundesland, in dem keine vollständigen Daten zur Verfügung stehen, ist laut Familienministerium die Steiermark. Dichter Rauch und Flammen sind gestern Nachmittag im Bezirk Graz-Jacomini aufgefallen. Bei Flammarbeiten brach auf dem Dach eines Mehrparteienhauses Feuer aus. Ein Holzelement geriet hier in Brand. Das Gebäude musste evakuiert werden. Der Berufsfeuerwehr Graz gelang es aber, den Brand rasch unter Kontrolle zu bringen, sodass alle Bewohnerinnen und Bewohner wieder in ihre Wohnungen zurückkehren konnten. Verletzte gab es keine. Die Wetteraussichten. Der Freitag bringt teils dichte Wolken, auch noch ein paar Regenschauer, auf den Bergen ein paar Schneeflocken, aber die trockenen Phasen überwiegen und bis zum Nachmittag kommt dann auch ab und zu die Sonne durch, zuerst im Murnt-Mürztal, später dann auch vor allem in den anderen Teilen der Steiermark. Die Temperaturen erreichen heute bis Nachmittag 13 bis maximal 17 Grad. Am Wochenende teils sonnig, teils bewölkt, im Norden gibt es ein paar

0: Regenschauer und die Temperaturen bleiben ähnlich wie heute.
1: 9.32 Uhr, der Blick auf die Straßen. Schaut weiterhin gut aus, es sind uns keine Störungen gemeldet worden. Wir wünschen eine gute Fahrt mit uns am Freitagvormittag.
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1: Tun wir noch einmal was gemeinsam oder gerne auch öfter, wenn Sie alle Übungen nachhören wollen. Unter ORF Sound sind Sie natürlich zu finden, immer nach 9:30. Von Montag bis Freitag ist es soweit und heute gibt es zum Abschluss dieser Woche eine Ausdauer- und Kräftigungsübung vom Arne.
2: Wir stehen aufrecht, hüftbreit da, leicht gebeugt im Knie. Der Oberkörper ist ein bisschen nach vorne geneigt und jetzt bringen wir die Hände langsam nach oben. Das heißt, wir strecken die Hände in Verlängerung des Oberkörpers nach vorne. Der Blick ist leicht nach vor, die Daumen schauen nach hinten, Hände, Arme sind gestreckt und jetzt beginnen wir langsam eine kleine Hackbewegung machen. Aus der Schulter raus, den Arm gestreckt lassen, wirklich auf Spannung bleiben und eine kurze Hackbewegung. Links, rechts, wunderbar. Und immer schneller werden, die Frequenz erhöhen. Ein bisschen durchhalten noch, atmen trotzdem nicht vergessen. Dann eine kurze Pause, die Hände wieder runter, ausschütteln. Wem das zu anstrengend wäre, der könnte auch in der statischen Position bleiben. Das heißt, einfach nur Oberkörper leicht nach vorne gebeugt, die Hände in der Verlängerung des Oberkörpers nach oben, die Daumen schauen nach hinten und einfach so bleiben. Ja, die Hackbewegung lassen wir weg und einfach so bleiben. Auch das ist anstrengend, auch das merkt man, dass es irgendwann zum Ziehen beginnt und wirklich auch ein bisschen Mobilisierung in den Schulterbereich reinbringt. Aber die Profis, die hacken. Die Musik ist gleich zu Ende. Alles Gute.
1: Ja, 3 Minuten hätten wir für Sie hergerichtet. Die Monroes, put your shoes on.

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Ein solcher Gigant, wenn es um Hits geht, ist sicherlich auch Sting. Und da sind sehr viele dabei für den Englishman in New York, wo man sagt, ja, das ist absolut Sting. Etwa auch dieser. Zumindest, wenn man googelt und schaut, kommt er auf der ersten Seite. Und deswegen hoffentlich auch bei Ihnen jetzt gut an diesem Freitag auf Radio Steiermark. Hier Sting mit Fields of Gold.

0: Lemo mit dem Souvenir, Melodien, die ins Ohr gehen, auch nach 10 hier bei uns. David Lee Roth mit Just a Gigolo hören Sie genauso wie die Meierin. Musik aus dem Burgenland und dazu mischen wir einen weiteren Weltstar, nämlich Rod Stewart. Gleich nach den Nachrichten, gleich nach 10 bei uns.
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2: Am Mikrofon Paul Kranker. Das Burgenland kündigt eine baldige Entscheidung an über die gesperrten Asbeststeinbrüche. Seit Jänner sind 4 Steinbrüche im Burgenland geschlossen, wegen hoher Asbestbelastung. Annabella Mines, unserer Chronikredaktion. Warum und was hat sich seit den Schließungen getan?
3: Auslöser waren ja die Untersuchungen von Greenpeace, die hohe Asbestgehalte im Gestein der betroffenen Steinbrüche im Südburgenland festgestellt haben. Die Behörden haben daraufhin die 4 Steinbrüche wegen Gefahr in Verzug gesperrt. Das ist jetzt 9 Monate her. Seither wurden mehrere Gutachten eingeholt und Luftmessungen durchgeführt. Seit August führt die Bezirkshauptmannschaft Oberwart alle Verfahren. Außerdem wurde vom Land eine eigene Taskforce eingesetzt.
2: Wann könnte entschieden werden, wann und ob die Steinbrüche wieder aufsperren?
3: Einen konkreten Termin gibt es noch nicht. Das Land kündigt auf Nachfrage eine zeitnahe Entscheidung an. Eine Wiedereröffnung schließt es nicht aus, allerdings nur unter Einhaltung strenger gesetzlicher Vorgaben. Welche genau das sind, das wird nicht genannt. Was allerdings dazu kommt, ab Ende 2029 ändert sich für die Betreiber der Asbestgrenzwert, den sie für den Arbeitnehmerschutz einhalten müssen. Das bedeutet für die betroffenen Betriebe mehr Aufwand und Investitionen, um das eben sicherzustellen.
2: Annabella Mine aus unserer Chronikredaktion. In Österreich sind bei Razzien 20 mutmaßliche Rechtsextremisten ausgeforscht worden. Einer wurde festgenommen. Wie das Innenministerium heute mitteilt, sind die Razzien am Dienstag abgehalten worden. Die Betroffenen werden verdächtigt, sie hätten gegen das Verbotsgesetz verstoßen bzw. den Tatbestand der Verhetzung erfüllt. Nach der Tötung von 2 Behördenmitarbeitern in Bayern ist der mutmaßliche Täter festgenommen worden. Der 60-Jährige ist in der Früh durch Schüsse nach einem 12-stündigen Polizeieinsatz leicht verletzt worden. Der Mann hat offenbar bei einer Waffenkontrolle eine Mitarbeiterin und einen Mitarbeiter einer Behörde erschossen. Ihre Leichen lagen vor bzw. in seinem Haus. Das Motiv steht noch nicht fest. In der Qualifikation zur Frauenfußball-WM spielt Österreich die erste von 2 Playoff-Runden. Die Österreicherinnen treffen heute im Hinspiel in Pristina auf den Kosovo. Sie sind in der Favoritinnenrolle. Aus Pristina Martin Lang.
4: Die Österreicherinnen sind 23. in der FIFA-Rangliste, die Kosovarinnen 85. Aber sie haben mit Wiener Austria-Stürmerin Modesta Uka, die Leistenprobleme hat, eine torgefährliche Spielerin, die auf die ÖFB-Defensive mit ihren Clubkolleginnen Kirchberger und Henschow treffen könnte. Aber nicht gern.
5: Eigentlich will ich nicht gegen Austria Wien spielen, aber ja, wegen den Mädels. Im Fußball, man weiß nie, was passiert. Also wir werden halt natürlich das Beste geben.
4: Uka gegen Austria und ÖFB-Teamverteidigerin Verena Henschow.
6: Ja, wir haben schon sehr viel drüber geredet. Ja, es muss sein. Da müssen wir die Freundschaft beiseite legen. Da heißt es nur fürs eigene Land kämpfen und siegen und darum wird es gehen.
4: Match 1 von erhofften 4 in der Frauen-WM-Quali. Kosovo gegen Österreich beginnt in Pristina um 18 Uhr.
2: Das waren die Nachrichten mit Paul Kranker. Und nun zum Wetter.
7: In weiten Teilen des Landes ist es oder wird es heute noch sonnig. Die Wolken im Süden sind hingegen ziemlich zäh und halten sich meist auch noch am Nachmittag. Vereinzelt kann es hier sogar ein bisschen regnen, etwa in Kärnten oder der südlichen Steiermark. Der Wind in Niederösterreich und Wien lässt nach und die Temperaturen erreichen 12 bis knapp 20 Grad. Am Wochenende ganz ähnliche Werte und wechselhaft. Morgen ist nur wenig Sonne dabei und von Nordwesten her zieht ein Wolkenband mit Regen durch. Mehr Sonnenstunden gehen sich am Sonntag aus. Von Oberösterreich bis ins Nordburgenland wird es dann aber sehr windig. So viel zum Wetter mit Nicola Biermeier.
0: 10:04, hier ist das Radio Starmark Verkehrsservice. Unter Stern 300 erreichen Sie uns kostenlos für Ihre Meldungen. Im Moment ist es ruhig.
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0: ÖSV schießt da. Manuel Feller hat sich da letzte Skisaison in die TV-Kamera bei seiner Frau bedankt und viele haben sich gefragt, ja, was ist da los mit ihm? Jetzt hat er erstmals darüber gesprochen und das tut er gleich auch bei uns.

0: In zwei Wochen geht der Skiweltcup schon wieder in Sölden los und im Vorfeld hat ÖSV-Star Manuel Feller das erste Mal auch mit der ORF Sportredaktion über seine Probleme in der letzten Saison gesprochen. Sie waren vor allem mentaler Natur.
1: Sehr intensiv, sehr viele depressive Phasen gehabt, ja. Vom Gemüt her sehr belastend für Menschen in meinem Umfeld und ja, irgendwo halt Hilflosigkeit. Ich habe den Zug einfach an die Wand gefahren, blöd gesagt, ja.
0: Wolfgang Eiching aus unserer Sportredaktion, der Tiroler Slalomstar, hat also wirklich unter Depressionen gelitten.
2: Ja, das intensive Leben eines Leistungssportlers wie bei Manuel Feller ist natürlich kein leichtes und manchmal auch sehr zwiegespalten.
1: Es ist halt ein massiver Kontrast. Also zuerst ist man daheim, Familienvater und zwei Kinder und dann zack, bumm, sitzt man im Auto und man steigt aus und na, der Herr Feller ist da und ja, das sind zwei verschiedene Personen.
2: Skirennen, kurz zu Hause, wieder Skirennen, dann kurz zu Hause vorbeischauen und wieder wegfahren. Das hat bei Manuel Feller und seiner gesamten Familie tiefe Spuren hinterlassen.
1: Dann telefoniert man mit den Kindern daheim und am Anfang rennen sie noch und das tut dann eigentlich auch weh. Für mich ein bisschen so zurück in meine Kindheit, weil ich halt mit 10 Jahren im Internat auch eigentlich jeden Tag beim Telefonieren gerät habe, jetzt für ein Dreivierteljahr lang am Anfang. Und dann aber auch, dann ist man halt eine Woche weg und dann haben halt die Kinder auch keine Zeit mehr. Du bist halt dann im Alltag auch nicht mehr da und so. Und das ist dann auch schwierig, damit konfrontiert zu werden. Und bei mir war es halt dann einfach so, dass ich mich von dem Schmerz ein bisschen distanziert habe, dass ich halt gar nicht angerufen habe oder nur Hallo und Gute Nacht. Und ja, mich sehr distanziert hat, was das Ganze natürlich nicht einfacher gemacht hat.
2: Ja, und irgendwann hat der Feller all das nicht mehr mit sich selbst ausmachen können, die mentalen Probleme nicht mehr ignorieren können.
1: Also ich habe mir dann Unterstützung geholt und war mal gut, über alles zu reden und gewisse Sachen auch aufzuarbeiten und hat dann auch relativ schnell positive Auswirkungen gezeigt.
2: Also offene, klare Worte von Manuel Feller. Jetzt beginnt wieder die Skisaison. Wann Manuel Feller nach seiner Bandscheibenoperation wieder einsteigt, das ist noch offen. Ob sich der erste Slalom in Levi in Finnland Mitte November ausgeht, das ist noch nicht klar.
0: Wir drücken ihm auf alle Fälle die Daumen für den Saisonstart und dass auch sonst alles stabil bleibt.

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0: Das wird ein Wochenende mit zahlreichen Veranstaltungen. In Graz natürlich der Graz-Marathon, aber auch in Niederwölz oben der Max-Launmarkt. Und mit dem Wurlitzer sind wir auch wieder draußen bei Ihnen unterwegs. Da stellt sich die Frage, wie wird es denn jetzt wettermäßig wirklich? Werden wir den Regenschirm öfter brauchen oder müssen wir uns einfach nur ein bisschen dicker anziehen? Nach 11:30 hören Sie bei uns das alles aus dem Mund von Conny Kreins. Die hat extra recherchiert, was wir am Wochenende unternehmen können und was uns wettermäßig so erwarten wird.
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2: Zwei erwachsene Männer und ein Jugendlicher werden verdächtigt, seit Anfang September mehrfach aus einer Tankstelle in Liezen elektronische Kleingeräte und Lebensmittel gestohlen zu haben. Aufzeichnungen durch die Überwachungskamera haben die Polizei schließlich zu den Tatverdächtigen geführt. Sie sind umfassend geständig. Bei der Einvernahme haben sie zudem angegeben, jede Woche zumindest dreimal zugeschlagen zu haben. Nach einem ungewollten Wheelie, also durch das Abheben des Vorderrades, ist ein 63-jähriger E-Bike-Fahrer aus Oberösterreich gestern in Groß-Klein im Bezirk Leibnitz schwer am Bein verletzt worden, denn der Mann ist infolge des Wheelies vom Rad gestürzt. Dazu gekommen war es überhaupt, weil der Mann auf einer Steigung in einen niedrigeren Gang wechselte. Er ist jetzt in ein Spital gebracht worden. Und die Direktflugverbindung nach Hurghada in Ägypten von Graz gibt es kommendes Jahr doch noch, denn Air Cairo übernimmt im Auftrag von SunExpress die ehemalige Eurowings-Strecke. Bis zu zweimal pro Woche geht's da ans Rote Meer. Gebucht werden können die Flüge über SunExpress Airlines. Durch das Schließen der Eurowings-Basis in Graz ist die Strecke ja zwischenzeitlich vor dem Aus gestanden. Wir kommen zu den Wetteraussichten für die Steiermark. Die höchsten Temperaturen, die schaffen heute höchstens 12 bis 18 Grad. Und auch wenn es jetzt noch vielerorts in der Steiermark bewölkt ist, im Laufe des Tages kommt von Norden her langsam die Sonne durch. Der Süden muss sich heute meist mit einer dicken Wolkendecke zufrieden geben. Es kann auch wieder ein bisschen regnen. Und wie schaut es in Ihrer Region aus? In Paldau, da hat es gerade 14 Grad. Auch in Köflach, da messen wir jetzt 15 Grad, ein bisschen drüber. Und in St. Georgen ob Murat, da messen wir gerade knapp 10 Grad, also deutlich kühler. Und morgen wird es dafür etwas wärmer als heute. Sonne gibt es nur ganz in der Früh.
0: 10.33 Uhr, hier ist das Radio Starmark Verkehrsservice. Von unseren Straßen sind uns keine Störungen gemeldet worden, das heißt für Sie freie Fahrt. Oder ansonsten bitte Stern 300 anrufen, da erreichen Sie uns kostenlos. Einen angenehmen Vormittag.
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1: Ja, da ist einiges los an diesem Wochenende. Der Max Launmarkt in Niederwölz oder natürlich auch der Erich Fuchs, der mit dem Wurlitzer unterwegs ist, dorthin. Wir haben das Radlsalonstechen am Biebersteiner See, was eigentlich mehr um die Autos geht. Und wir haben natürlich auch den Graz-Marathon. Da starten ja schon morgen die Kleinsten. Da werde ich auch die Daumen drücken. Übrigens, Conny Greins jetzt bei mir. Servus, grüß dich.
2: Schönen Vormittag, Eva.
1: Schön ist schon ein gutes Stichwort. Wie schön wird es denn? Also das Wetter hat sich ja umgestellt. Wie schaut es aus für die Veranstaltungen?
2: Also jetzt einmal gleich vorweg gesagt, gar nicht schlecht. Max Launmarkt in Niederwölz, morgen am Vormittag gibt es immer wieder sonnige Phasen. Am Nachmittag zieht es dann zwar zu, am späteren Nachmittag gibt es eventuell ein paar kurze Schauer, aber die sind gar nicht so wahrscheinlich. Rödelsalatstechen, das ist ja morgen, da wird es auch zeitweise sonnig, vor allem am Vormittag. Am Nachmittag gibt es dann auch da mehr Wolken, es bleibt aber trocken. Mhm. Erst in der Nacht auf den Samstag dann etwas Regen. Graz-Marathon, ja, morgen am Vormittag geht es los mit den Kleinen, du hast ja schon gesagt, da wird es zeitweise sonnig. Am Nachmittag dann auch im Grazer Raum mehr Wolken, aber erst gegen Abend gibt es, wenn überhaupt, ein paar kurze Regenschauer.
1: Der Sonntag, der große Lauftag, also was kann man da jetzt schon sagen? Also weil, ja, man will wissen, soll man viel anziehen? Wenig anziehen.
2: Ja, am Vormittag sonnig, am Nachmittag dann wechselnd bewölkt im Grazer Raum. Kurze Regenschauer sind dann möglich. Mhm. Temperaturen ja wichtig für die Läufer. Am Wochenende in der Früh liegen die Frühwerte Samstag und am Sonntag zwischen 5 und 7 Grad. Am Nachmittag am Samstag 16 bis 19. Am Sonntag etwas kühler mit 11 bis 18 Grad am Nachmittag.
1: Mhm. Vielleicht doch ein Jackerl mitnehmen, zumindest vor dem
2: Wenn
1: Start.
2: Wenn man zuschaut, kann man mitnehmen. Mhm. Für die Läufer, glaube ich, ist es perfekt. Perfekte Bedingungen.
1: Dann drücken wir die Daumen. Danke dir für den Überblick.
2: Sehr gern.
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Sie lieben italienische Musik, aber brauchen so eine kurze Auszeit, den Mini-Urlaub am Freitagvormittag. 3,5 Minuten hätte ich anzubieten, noch vor 11. Patrizio Buane, Fantastica, con me.

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1: Am Mikrofon Paul Kracker. In Niederösterreich herrscht Betroffenheit über die geplante Schließung des Tiefkühlproduzenten Ardo in Groß-Enzersdorf. Die Politik plant, noch einmal mit der belgischen Eigentümerfamilie zu sprechen. Betroffen sind 500 bäuerliche Betriebe sowie mehr als 200 Beschäftigte. Die Menschen in Groß-Enzersdorf zeigen sich niedergeschlagen. Aus Niederösterreich, Lydia Hörmann.
2: Egal, wen man derzeit in Groß-Enzersdorf trifft, von der angekündigten Schließung der Tiefkühlfirma Ardo zeigen sich alle betroffen.
3: Das ist ein großes Problem für sehr viele Landwirte, weil es haben sehr viele im biologischen Landbau umgestellt auf Ersuchen von der Firma Ardo. Und jetzt haben die investiert in zigtausende Euro in Maschinen und Geräte und jetzt können sie es eigentlich nicht mehr brauchen.
2: Meint etwa Johann Schauer. Trotz scheinbar verhärteten Fronten hofft man aber auf den Erhalt der Produktionsstätte, so auch Batuhan Saglam.
4: Und vielleicht die Politik und die ADO gemeinsam für die Mitarbeiter und für die Bauern und für alle, für die ganze Region.
2: Die betroffenen Bauern zeigen sich eher zurückhaltend. Gegenüber dem ORF wollte sich niemand äußern.
1: Durch zwei Angriffe auf den Flughafen der saudischen Hauptstadt Riad sind insgesamt 3 Menschen getötet worden. Mehrere wurden verletzt. Wie die saudische Flugbehörde mitteilt, sind die 2 Angriffe gestern verübt worden. Einer hat im Flughafengebäude in Riad gegolten, der 2. einer Maschine. Die Behörden nennen keine Tatverdächtigen. Allerdings haben gestern die schiitischen Houthi-Milizen zumindest einen Raketenangriff auf den Flughafen für sich reklamiert. Saudi-Arabien kämpft im Nachbarland Jemen gegen die Houthi-Rebellen. Nach fast einem Jahr ist der umstrittene US-Flugzeugträger USS Abraham Lincoln in die USA zurückgekehrt. Das Schiff ist im Hafen der Westküstenstadt San Diego eingelaufen. Die sanitären Verhältnisse an Bord sollen sehr schlecht gewesen sein. Markus Langer informiert.
5: Das Schiff sorgte während seines Einsatzes wegen angeblicher Versorgungsengpässe und Beschwerden von Matrosen sowie von Angehörigen der insgesamt 5000 Soldaten für Schlagzeilen. Das US-Militär wies die meisten Vorwürfe zurück. Das atomgetriebene Schiff war im November 2025 zunächst für einen Einsatz im Pazifik aus San Diego ausgelaufen. Infolge des Krieges mit dem Iran wurde der Flugzeugträger dann in den Nahen Osten verlegt. Erst Anfang September lief das 330 Meter lange und bis zu 74 Meter hohe Schiff dann in der thailändischen Touristenhochburg Pattaya ein. Für die Besatzung der erste Landgang nach mehr als 200 Tagen auf See.
1: In Oslo wird in diesen Augenblicken der Friedensnobelpreis verkündet. Insgesamt sind fast 290 Menschen und Organisationen nominiert. Der Friedensnobelpreis ist mit umgerechnet 1 Million Euro dotiert. Das waren die Nachrichten mit Paul Kracker. Und nun zum Wetter.
6: In weiten Teilen des Landes scheint am Nachmittag die Sonne. Dichtere Wolken halten sich jedoch im Süden, von Osttirol bis ins Süd- und Mittelburgenland. Und vereinzelt kann es regnen, speziell in Unterkärnten und im Raum Deutschlandsberg. Der Wind in Niederösterreich und Wien lässt nach und die Temperaturen erreichen heute 12 bis knapp 20 Grad. Am Wochenende ganz ähnliche Höchstwerte, aber weniger Sonne. Morgen zieht von Deutschland her ein Wolkenband mit Regen durch. Nur wenig Regen kommt jedoch im Osten an. Nur ein paar Schauer und wieder mehr Sonnenstunden gibt es am Sonntag. Von Oberösterreich bis ins Nordburgenland wird es dann aber windig. So viel zum Wetter mit Nicola Biermeier.
7: 4 Minuten nach 11, hier ist das Radio Steiermark Verkehrsservice. Weiterhin noch ruhig auf den Straßen. Das ist der Freitagvormittag. Es sind uns keine Störungen gemeldet worden.
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7: Haben wir gleich mehr Zeit für viel Musik und zum Hallo-Song.
9: Hallo, Halli, Halli, Hallo, Halli, Halli, Hallo.
7: Das übernimmt gleich Andreas Cavalier. Pussycats sind auch mit dabei mit Mississippi. Und wir starten mit Umberto Dozzi und Gloria. Einen angenehmen Freitag.

0: Sie kommt nächste Woche zurück.
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0: Lisa Köppel hat sich umgehört und ich muss sagen, ich bin beeindruckt von den Steirerinnen, wie gesund die essen und wie viel die selber machen. 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

Er kann nicht immer verdammt ich lieb dich singen, denn er hat eigentlich noch viele weitere Hits. Und das könnte sein nächster werden. Matthias Reim, neu hier auf Radio Steiermark mit Die Sterne lügen.

0: Sie warten schon auf die Infos um halb. Hier sind sie. Es ist 11:30.
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2: Das Interesse am Zivildienst ist in der Steiermark höher als im Österreich-Schnitt. Von Jänner bis Ende September ist die Zahl der Zivildiensterklärungen in unserem Bundesland laut aktuellen Zahlen des zuständigen Ministeriums um 12% gestiegen. Das ist der drittstärkste Wert nach Tirol und Vorarlberg. Weil die Bevölkerung aber immer älter wird und weniger junge Nachkommen, besteht die Gefahr, dass es bald einen regelrechten Mangel an Zivildienern gibt. Wie damit umgegangen wird, das hören Sie dann in einer Stunde im Radio Steiermark Journal um 12.30 Uhr. Im September sind in Österreich erstmals mehr E-Autos als reine Verbrenner, also Benzin- oder dieselbetriebene Fahrzeuge, neu zugelassen worden. Den größten Anteil der Neuzulassungen machen aber Benzin-Hybrid-Fahrzeuge aus. Die Steirerinnen und Steirer fahren laut der Statistik Austria noch nicht ganz so gerne elektrisch wie der Österreich-Schnitt, aber auch hier sind E-Autos deutlich im Kommen. Es sind zuletzt schon mehr reine Elektroautos zugelassen worden als reine Benziner. Und in der Ice Hockey League wollen die Graz 99ers heute die Niederlagen aus dem internationalen Top-Bewerb der Champions Hockey League wiedergutmachen und in der Ligatabelle weiter hinaufwandern. Gegner Ljubljana befindet sich ja auf Tabellenrang 6 und damit vor den Grazern, die derzeit an 8. Stelle von insgesamt 14 Teams sind. Los geht's im Liebenauer Bunker um 18.30 Uhr. Damit kommen wir schon zu den Wetteraussichten. Die höchsten Temperaturen, die schaffen heute höchstens 12 bis 18 Grad. Im Norden kommt heute noch da und dort die Sonne durch, der Süden, der bleibt heute aber überwiegend bewölkt. In Haus im Ennstal, da hat es jetzt gerade 13 Grad, in Mariazell messen wir knapp mehr als 10 Grad und in Graz, da hat es jetzt angenehm warme 15 Grad. Und morgen wird es etwas wärmer als heute, Sonne, die gibt es aber nur ganz in der Früh.
0: 11.33 Uhr, der Blick auf unsere Straßen, hier ist das Verkehrsservice. Da läuft es weiterhin rund. Unter Stern 300 können Sie uns aber gerne anrufen und Verkehrsmeldungen kostenlos durchgeben. Eva Pöttler wünscht einen angenehmen Freitag.
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0: Gastor Steiermark, Anna F. Time stand still. Nicht so ganz, die Zeit schreitet voran. Und wir waren eigentlich spät dran heute mit unserem Weckruf. Denn da war es ja gar nicht in der Früh in Australien.
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2: So weit weg kann man gar nicht sein, als dass wir nicht auf der Matte stehen.
3: Ja. Sie leben in Australien.
4: Ja, in Sunshine State, you know.
2: Hallo aus Österreich.
4: Wow, das war sehr nett.
2: 9 Plätze, 9 Schätzig am 26. Oktober.
3: Und natürlich gibt es auch einen steirischen Vertreter.
2: Nämlich die Regensburg.
5: Großartig, Regensburg ist wunderschön. Schön, dass wir die Steiermark vertreten dürfen. Wir werden auch Österreich rocken.
3: Ja, unser aktueller Schatz ist die Regensburg. In der Oststeiermark.
6: Könnte man einen solchen Schatz heutzutage auch noch bauen?
7: Wenn ich mir die Auflagen heutzutage anschaue, ist es unmöglich.
8: Nein, aber natürlich, ich glaube, machen kann man alles. Aber ein Projekt dieser Dimension hat ja auch Jahrhunderte gebraucht.
2: Fleckfetten auf Steirisch, oder?
9: Na, meine netten Arbeitskollegen vom Oststeiermark haben mich angemeldet bei so einem Schiedsrichtertraining.
3: Fell am Limit.
2: Ja, aber wirklich am Limit.
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11: War mir eine Freude. Wir haben natürlich heute ein bisschen Schonkost gehabt. Dir zuliebe.
2: Das war schon kostbar.
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0: vor 47, hier ist das Radio Steiermark Verkehrsservice A9 Birn Autobahn Richtung Slowenien. Bei Graz Nord ist der Plabutstundl im Moment gesperrt Richtung Süden. Es müssen Teile aus dem Plabutstundl entfernt werden. Sie müssen derzeit durch das Stadtgebiet von Graz ausweichen und es gibt auch schon Rückstau. Deswegen werden sie schon vor dem Gradkorntunnel angehalten. Also auf der A9 der Birn Autobahn Richtung Slowenien bei Graz Nord ist der Plabutstundl im Moment gesperrt. Da müssen Teile aus dem Tunnel geräumt werden. Derzeit müssen sie durch das Stadtgebiet ausweichen und es gibt schon Blockabfertigung wegen des Rückstaus ab dem Gradkorntunnel.
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6: Heute hat alles auf die Entscheidung gewartet, wer den Friedensnobelpreis bekommt. Es ist ja irgendwie doch der wichtigste Preis, Felix Nowak.
7: Seit kurzem ist klar, wer heuer den Friedensnobelpreis bekommt. Und zwar geht die Auszeichnung diesmal an Nevenithe Pillay aus Südafrika. Die Juristin hat sich in ihrer langen Karriere für Menschenrechte eingesetzt. Alle Details dazu gibt es gleich im Mittagsjournal.

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1: Es ist 12 Uhr. Sie hören die Glocken der Pfarrkirche zu Ehren unseres Herrn Jesus Christus in Völs bei Ihnen.

0: Völs, das als Veles ca. 1180 genannt wird, besaß schon in früher Zeit eine Kirche, die aber erst im 15. Jahrhundert erwähnt wird. Neben dieser alten, für den wachsenden Ort zu klein gewordenen Pfarrkirche entstand 1966 nach den Plänen des Innsbrucker Architekten Josef Lackner die neue Pfarrkirche. In ihrem Inneren befindet sich eine interessante Kreuzwegtafel, geschaffen vom Innsbrucker Künstler Ernst Travöger. Der Glockenturm der alten Pfarrkirche ist zugleich auch der Glockenturm der neuen.
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2: Willkommen zum Mittagsjournal, heute mit diesen Themen. Der Friedensnobelpreis geht heuer an eine Menschenrechtsexpertin aus Südafrika. Die neuen SPÖ-Co-Vorsitzenden wollen die Personaldebatten beenden. Im Journalstudio begrüßt sie Felix Nowak. Die Südafrikanerin Navanethem Navi-Pillay bekommt den heurigen Nobelpreis. Das ist vor kurzem in Oslo verkündet worden. Ausgezeichnet werde demnach ihr unermüdlicher und mutiger Einsatz für internationales Recht und Frieden. David Kriegleder berichtet.
3: The Norwegian Nobel Committee has decided to award the Nobel Peace Prize for 2026 to Navanethem Navi-Pillay.
4: Ausgezeichnet wird eine der profiliertesten Völkerrechtlerinnen unserer Zeit. Die 85-jährige Juristin Navi-Pillay hat in ihrer langen Laufbahn Apartheid-Gegner in Südafrika vertreten, das Völkermordtribunal zu Ruanda geprägt und am Internationalen Strafgerichtshof gewirkt. Zuletzt hat sie als UN-Kommissarin für Menschenrechte und Vorsitzende einer Kommission für die Palästinensergebiete Israel kritisiert und Völkermord in Gaza vorgeworfen.
5: The State of Israel is responsible for the commission of four genocidal acts in Gaza.
4: Die Ehrung sei ein wichtiges Signal für das internationale Recht, das derzeit von vielen Seiten angegriffen werde, so die Jury.
2: Nach Österreich jetzt. Hier versucht die SPÖ den Neustart. Noch Parteichef Babler übergibt demnächst das Vizekanzleramt an Finanzminister Marterbauer. Geschäftsführende Parteichefs sind zwischenzeitlich Frauenministerin Holzleitner und Clubchef Kocher. Sie wollen ein Ende der öffentlichen Personaldebatten. Niklas Lercher berichtet.
6: Parteiinterne Querschüsse und Führungsdebatten. Dieses Bild soll der Vergangenheit angehören, versichern die neuen geschäftsführenden SPÖ-Vorsitzenden Eva-Maria Holzleitner und Philipp Kucher.
7: Wir beide sind nicht gekommen, um weitere Personaldebatten zu führen. Wir beide sind gekommen, um diese Personaldebatten zu beenden.
6: Das neue rote Vorsitzteam ruft einen Neustart aus. Von Andreas Babler übernimmt Finanzminister Markus Marterbauer ab dem kommenden Jahr das Amt des Vizekanzlers. Später soll er wohl auch die Partei übernehmen, sofern Marterbauer nach seiner Krebserkrankung wieder gesund ist. Der Sonderparteitag geht spätestens Ende März über die Bühne. Ziel sei, dass nur eine Person kandidiere, sagt die vorübergehende SPÖ-Vorsitzende Holzleitner.
8: Dass es eine Person geben wird, die eben diesen Weg des Gemeinsamen auch fortführen wird, festigen wird.
6: Dafür will die neue SPÖ-Spitze auch das Profil der Partei wieder schärfen.
2: Im September sind mehr reine Elektroautos neu zugelassen worden als Diesel und Benziner zusammen, das meldet die Statistik Austria. Die Zahl der reinen E-Autos hat um mehr als 80% zugenommen. Rückgänge hat es sowohl bei Benzin als auch vor allem bei Diesel gegeben. In Summe sind spürbar mehr Autos neu zugelassen worden als im Vorjahresmonat. Tschechien stimmt heute und morgen über die Stadt- und Gemeindevertretungen sowie über ein Drittel der Senatssitze ab. Die Wahllokale öffnen in 2 Stunden, der erste Stimmungstest für die Regierungspartei von Ministerpräsident Babiš. Aus Prag, Paul Krisay.
9: Ja, besonders spannend dürfte diese Wahl in der Hauptstadt Prag werden. Hier hat die Regierungspartei von Ministerpräsident Andrej Babiš bei der vergangenen Parlamentswahl vor einem Jahr nicht den ersten Platz belegt, sondern ist nur am zweiten Platz gelandet. In allen anderen Regionen Tschechiens ist sie damals Wahlsieger geworden. Die Probleme, die die Menschen hier so beschäftigen, sind relativ alltäglich, wie man sie auch aus anderen europäischen Städten kennt. Wohnen ist kaum mehr leistbar, vor allem für junge Menschen. Verkehr ist ein Problem, die stundenlangen Staus jeden Tag, genauso auch die Verzögerung beim Bau einer U-Bahn-Linie. Gewählt wird heute und morgen. Morgen um 14 Uhr schließen dann die Wahllokale, dann gibt es erste Ergebnisse.
2: Das war das Mittagsjournal mit Felix Nowak. Wir kommen zum Wetter.
10: Herbstlich geht es heute und am Wochenende weiter, also mit Wolken, Sonne, Nebelfeldern und einzelnen Regenschauern. Werfen wir einen Blick in die Landeshauptstädte, hier ist es jetzt meist wolkig, nur in Klagenfurt und Graz stark bewölkt. Wien und Eisenstadt 16 Grad, St. Pölten und Linz 14, Salzburg 13, Innsbruck 14, Bregenz 13, Graz und Klagenfurt 15 Grad. Und heute am Nachmittag erreichen die Temperaturen 12 bis knapp 20 Grad, die 20 am ehesten im östlichen Flachland. Dazu scheint vor allem von Vorarlberg bis ins Weinviertel für ein paar Stunden die Sonne. Dichter sind die Wolken südlich des Alpenhauptkamms. Hier sind vereinzelt auch Regenschauer dabei. Am Wochenende geht es mit einer Mischung aus Sonne und Wolken weiter. Stellenweise können sich zu Beginn Nebelfelder halten und immer wieder sind Regenschauer dabei, die meisten am Samstag. Mehr Sonne gibt es am Sonntag. Die Temperaturen erreichen ähnlich wie heute 10 bis 20 Grad an den Nachmittagen mit den höchsten Werten im Osten. Mit teils kräftigem Westwind fühlt sich das hier am Sonntag aber spürbar kühler an. So viel zum Wetter von Georg Brack.
11: 10 Minuten nach 12 ist das Radio Steiermark Verkehrsservice A9 Pyrenautobahn Richtung Slowenien. Bei Graz Nord ist der Blabutsch-Tunnel weiterhin Richtung Süden gesperrt. Es werden da Teile aus dem Tunnel geräumt. Sie müssen derzeit weiterhin durch das Stadtgebiet von Graz ausweichen und dort mit Verzögerungen rechnen. Der Rückstau ist auch weiterhin so, dass Sie schon vor dem Gradkorn-Tunnel blockweise abgefertigt werden. Unter Stern 300 erreichen Sie uns kostenlos. Wir wünschen eine gute Fahrt.
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11: Haben Sie es im Wetterbericht gehört? Westwind kommt auf am Sonntag. Wir haben die angenehmere Version von Westwind gleich bei uns in der Form der Band Wenn du nicht bei mir bist, aus den Mitte der 80er Jahre Riesenhits damals gewesen. Ebenso Eddie Grant mit I Don't Wanna Dance und dann packen wir auch noch Shania Twain aus den 90ern dazu für einen angenehmen Start, hoffentlich bald aus der Arbeit raus, rein ins Wochenende. Mahlzeit!

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1: Stefan Holzmeister jetzt bei mir aus der Nachrichtenredaktion. Schöne Mittagszeit.
2: Mahlzeit, hallo.
1: Mahlzeit, ja, die Steirische Krankenanstaltengesellschaft, kurz KAGIS, hat einen neuen Chef. Das ist kein unbekannter, Stefan.
2: Genau so ist es. Erich Schaflinger heißt der Neue. Und er ist ja, wie gesagt, kein Unbekannter. Er war ja schon der Leiter des LKH-Verbundes Hochsteiermark. Und jetzt darf er für 5 Jahre einmal zumindest die KAGIS übernehmen. Übrigens, jenes Unternehmen, muss man sagen, das die meisten Steirerinnen und Steirer im Land angestellt hat. Und er will auch etwas anstellen. Er möchte nämlich einsparen, nicht bei den Patienten, sagt er ausdrücklich. Wo genau und wie er das machen will, das hören wir dann gleich um 12.30 Uhr im Radio Steiermark-Journal.

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0: 10 Minuten dauert es noch bis 12.30 Uhr, bis zu unserem steirischen Mittagsjournal heute am Freitag, am 9. Oktober. Bleibt Zeit zu schauen, was Sie heute am Abend bei uns hören können.
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0: Es ist 12.30 Uhr.
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2: Die Steirische Krankenanstaltengesellschaft hat seit einer Woche einen neuen Chef. Erich Schaflinger ist die nächsten 5 Jahre Vorstandsvorsitzender der KGES. Der ehemalige Leiter des LKH-Verbundes Hochsteiermark hat mit 1. Oktober den größten Arbeitgeber des Landes mit fast 20.000 Mitarbeitern übernommen. Heute ist er der Öffentlichkeit präsentiert worden. Im Gespräch mit Katrin Fitzko erklärt der 67-Jährige seine Pläne und wie er Einsparungen in der Höhe von 30 Millionen Euro umsetzen will.
3: Primär ist einmal wichtig zu betonen, das wird nicht im patientennahen Bereich geschehen. Wir werden einsparen, hauptsächlich bei der Verwaltung. Da wird man schauen, wie weit kommen wir mit der KI. Wir werden einsparen im Wirtschaftsbereich, wenn wir können. Wichtig, wirklich nicht im patientennahen Bereich.
4: Verkauf von Liegenschaften, ist sowas auch ein Thema?
3: Das ist immer ein Thema. Wir sind in der Prüfung, was da möglich ist.
4: Die 3 großen Dinge, die Sie sich als erstes vornehmen?
3: Dass man sagt, man hat ein Herz für die Mitarbeiter, die Motivation auf allen Ebenen steigern. Die 2. Geschichte ist, wenn wir Strukturreformen umsetzen, dass ich die Politiker, aber auch die Mitarbeiter, aber auch die Patienten überzeugen kann. Das ist eigentlich das Schwierigste am ganzen Unternehmen.
4: In der Vergangenheit haben Sie auch gesagt, es braucht eine Neuordnung der Zuständigkeiten. Wir haben sehr viele Standorte mit sehr vielen Leistungen. Ist da auch etwas zu erwarten?
3: Natürlich werden wir in den nächsten Jahren darauf schauen, dass wir die Schwerpunktsetzungen weitermachen, so wie wir in der Hochsteiermark agiert haben, dass wir elektiv und akut trennen. Insbesondere müssen wir darauf schauen, dass wir die Fallzahlen an den Patienten halten können und damit die Qualität der Patientenversorgung gewährleisten können.
4: Personalmangel, ist das aktuell ein Thema?
3: In der KGES selbst ist Personalmangel derzeit kein Thema, wir sind gut besetzt.
4: Ambulanzgebühren war immer wieder auch einmal ein Thema in der Vergangenheit. Sie haben plädiert für eine Wiedereinführung, auch um die Wartezeiten, um die Überbelastung auch des Personals zu reduzieren. Wie stehen Sie aktuell dazu?
3: Ich habe gesagt, man muss alles in Erwägung ziehen. Der Stand ist derzeit so, alles, was da passiert in diesem Bereich, ist politische Verantwortung und muss von den politischen Trägern entschieden werden.
2: Das Interesse am Zivildienst ist in der Steiermark höher als im Österreich-Schnitt. Von Jänner bis Ende September ist die Zahl der Zivildiensterklärungen in unserem Bundesland laut aktuellen Zahlen des zuständigen Ministeriums um 12% gestiegen. Das ist der drittbeste Wert nach Tirol und Vorarlberg. Michael Pendl berichtet.
5: 1752 junge Männer haben sich heuer bis Ende September in der Steiermark dafür entschieden, Zivildienst statt Bundesheer ableisten zu wollen. Das sind um 12% mehr als im selben Zeitraum des Vorjahres und damit liegt die Steiermark deutlich über dem Österreich-Schnitt, der bei 6% liegt, sagt heute die zuständige Ministerin Claudia Bauer von der ÖVP. Aktuell sind in der Steiermark 1445 Zivildiener im Einsatz. Der Bedarf ist somit zu knapp 87% gedeckt. Der mit Abstand größte Einsatzbereich ist das Rettungswesen mit rund einem Drittel der Zuweisungen. Dahinter folgen Sozial- und Behindertenhilfe, die Altenbetreuung und die Spitäler. Einige leisten ihren Dienst aber auch im Bereich Betreuung von Drogenabhängigen oder in einer Justizanstalt oder im Umweltschutz ab. Weil die Bevölkerung schrumpft, besteht laut Ministerin Bauer die Gefahr, dass ab 2040 jedes Jahr 4.000 Zivildiener fehlen werden. Ab dem kommenden Jahr sollen deshalb Bundesheer und Zivildienst reformiert werden. Der Wehrdienst soll von 6 auf 9 Monate verlängert werden. Sollte die Zahl der Grundwehrdiener unter einen bestimmten Wert fallen, kann dann der Zivildienst verpflichtend von aktuell 9 auf 11 Monate verlängert werden. Künftig soll der Zivildienst auch stärker auf Ausbildung ausgelegt

0: sein, damit später auch im Beruf davon profitiert werden kann.
1: Zwei erwachsene Männer und ein Jugendlicher werden verdächtigt, seit Anfang September mehrfach aus einer Tankstelle in Liezen elektronische Kleingeräte und Lebensmittel gestohlen zu haben. Aufzeichnungen durch die Überwachungskamera haben die Polizei schließlich zu den Tatverdächtigen geführt. Sie sind umfassend geständig. Bei der Einvernahme haben die drei angegeben, jede Woche seit Anfang September zumindest dreimal zugeschlagen zu haben. Der Schaden soll in einem vierstelligen Bereich liegen. Auch wenn es jetzt kühler geworden ist, die Hitze des vergangenen Sommers war für viele von uns beispiellos. Der bekannte Wiener Umweltmediziner Hans-Peter Hutter hat zu den Auswirkungen des Klimawandels nun ein Buch geschrieben und er hat dazu bei den dieswöchigen Grazer Fortbildungstagen der Ärztekammer Steiermark auch einen Vortrag gehalten. Er schildert dabei weitgehende Folgen für unsere Gesundheit und Johann Puntigam hat die Details.
2: 41,2 Grad im Schatten, die höchste jemals in Österreich gemessene Temperatur, 55 Hitzetage, zwei Extremhitzewellen. Die AGES schätzt die Zahl der Hitzetoten in Österreich heuer in diesem Sommer auf über 900. Und Umweltmediziner Hans-Peter Hutter von der Medizinischen Universität Wien sieht noch weitere Folgen.
3: Wir reden da auch über Krankenhausaufenthalte, über Schmerzen, über Einbußen von Lebensqualität. Wir reden über Krankenstände, über Leistungseinbußen. Mir geht es nicht gut jetzt diese Tage. Es geht um Krankheit, es geht um Beeinträchtigung, es geht um Lebensqualität und es geht um ökonomische Einbußen, bitte.
2: Dazu kommt auch eine Belastung für die Bevölkerung im Bereich der geistigen Gesundheit, so Hutter.
3: Wenn Sie erst einmal hernehmen, Hitzestress, ja, das macht mentale Probleme. Da wissen wir, dass nicht nur Personen mit Herz-Kreislauf-Erkrankungen, chronischen Erkrankungen während dieser Zeit ins Krankenhaus kommen, sondern auch Personen, die psychiatrische Erkrankungen haben. Wir wissen, dass es natürlich auch Ängste gibt. Wenn man sich vorstellt, man ist alt, gebrechlich und man kann sich kaum so durch das Leben bewegen, naja, dann sieht man, dass diese Hitzewelle tagelang andauert. Man fragt sich, wie soll ich das überstehen?
2: Eine Frage, die sich auch viele in der Steiermark beim Blick auf ihre Äcker haben stellen müssen, so Hutter.
3: Heuer mentale Probleme bei Landwirtinnen und Landwirten. Die Ernte ist hin, wie geht's weiter? In der Forstwirtschaft. Und von daher muss man jetzt auch ein bisschen in diese Richtung denken, dass wenn es um Hilfe geht, ja, es ist die körperliche Seite, es ist selbstverständlich auch die mentale Seite.
2: Das gilt ja auch immer öfter nach Starkwetterereignissen, wenn Menschen ihr Hab und Gut verlieren. Eine breitere Wirkung hat der Klimawandel etwa für Allergiker, weil sich die Belastung erhöht, etwa durch Ragweed, so Hans-Peter Hutter.
1: Das österreichische Frauenfußballnationalteam ist heute am Abend im Kosovo voll gefordert. Schließlich steht ja die erste Runde im WM-Playoff an. Trotz des schlechten Rasenzustandes in der Arena, das war ja schon im Spiel der Herren ein Diskussionsthema, ist Österreichs Teamchef Lars Söndergaard optimistisch. Ankick im Stadion Fadil Fokri in Pristina ist um 18 Uhr, ORF1 überträgt die Partie live. Und wir kommen jetzt zu den Wetteraussichten für die Steiermark. Die höchsten Temperaturen, die schaffen heute höchstens 12 bis 18 Grad. Im Norden gibt es stellenweise Sonnenschein, der Süden muss fast überall bis morgen in der Früh darauf warten. Und morgen wird es eben etwas wärmer als heute, ab morgen Mittag kann es aber auch wieder regnen. Das Wetter am Sonntag ist dann eine Kopie vom Samstag, Anfang Sonne, dann zieht es zu und es kann auch wieder etwas regnen. Dazu bleibt es ähnlich warm.
4: 12.38 Uhr, das Radio Steiermark Verkehrsservice, A9 Pürn Autobahn Richtung Slowenien. Die Sperre des Blabutsch-Tunnels ist seit einiger Zeit aufgehoben, aber es gibt wegen Überlastung vor dem Gradkorn-Tunnel noch Blockabfertigung. Sie müssen hier mit Verzögerungen rechnen. Unter Stern 300 erreichen Sie uns kostenlos. Wir wünschen eine gute Fahrt und Mahlzeit.
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Filmmusik haben wir an diesem Freitagmittag für Sie. Vielleicht auch verbunden mit der einen oder anderen Erinnerung an die Jugendtage. Damals waren sie noch Boys, heute sind sie schon gestandene Männer mit ergrautem Haar. Und irgendwie nennt man sie immer noch Boygroup. Die Rede ist von Take That, damals für den Erfolg gecastet. Und der hat sich auch eingestellt. Aus dem Jahr 1993, Relight My Fire.

auf ins Wochenende. Merkt man heute vielleicht bei Ihnen auch schon in der Arbeit so ein bisschen den Zug hinaus, dass die Freizeit beginnt. Die nächsten Stunden verbringen Sie hier mit Dorian Steidl am Weg dahin. Auch die Mittagspause. Eva Pöttler verabschiedet sich für heute. Ich wünsche Ihnen noch einen schönen Freitag und ein feines Herbstwochenende.

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1: Am Mikrofon ist Felix Nowak. E-Autos werden immer beliebter. Im September war schon ein Drittel aller neu zugelassenen Pkw ein Elektroauto, während neue Dieselautos nur noch 6% ausmachen. Auch die Nachfrage nach gebrauchten E-Autos steigt massiv an. Das hängt hauptsächlich mit den hohen Treibstoffpreisen zusammen, berichtet Maria Kern.
2: Im Jänner war jeder fünfte neu zugelassene Pkw ein Elektroauto, im September schon jeder dritte. Die Steigerung liege einerseits daran, dass es nun auch günstigere E-Autos gebe, sagt Michael Peter vom Elektromobilitätsclub Österreich. Aber
3: der wichtigste Grund ist der Anstieg der Benzin- und Dieselpreise. Er hat viele zum Umdenken gebracht. Das sieht man in ganz Europa und weltweit und natürlich auch in Österreich.
2: Die hohen Spritpreise haben auch die Nachfrage nach gebrauchten E-Autos beschleunigt. Nikolaus Menches von Autoscout24.
4: Im Gesamtjahresvergleich haben wir 2026 dreimal so viel Nachfrage wie in den Jahren zuvor.
2: Weil die Nachfrage so groß ist, sind gebrauchte E-Autos laut Menches aber etwas teurer geworden, während die Preise für gebrauchte Diesel- oder Benzin-Pkw leicht gesunken seien.
1: Stark gestiegen ist zuletzt auch die Zahl der Meldungen zum Zivildienst. Die zuständige Ministerin Claudia Bauer von der ÖVP hat heute entsprechende Zahlen bekannt gegeben. Peter Daser aus unserer Innenpolitikredaktion, zeigt sich da schon die Debatte um eine Verlängerung des Zivildienstes?
5: Das liegt jedenfalls nahe, auch wenn es dazu keine handfeste Untersuchung gibt oder so etwas. Und eigentlich sind ja die jungen Männer, die heuer zum Zivildienst gehen, die sind selbst noch gar nicht betroffen von einer Verlängerung. Jedenfalls hat es noch nie seit den Zivildienst gibt in Österreich so viele Meldungen gegeben dafür. Seit Jahresbeginn waren es fast 13.000, 6% mehr als im Vorjahr und vor allem in den letzten Monaten. Da ist es steil nach oben gegangen. Im August hat das Plus ganze 52% beim Zivildienst betragen.
1: Danke, Peter Daser. Ein Besuch bei der Geburtstagsfeier von Russlands Präsident Wladimir Putin bringt dem deutschen Ex-Kanzler Gerhard Schröder viel Kritik ein. Der aktuelle Kanzler Friedrich Merz zeigt sich zutiefst empört. Putin alleine sei für den Krieg in der Ukraine verantwortlich. Die gemeinsame Feier sei daher geradezu unmoralisch. Kritik kommt neben der CDU auch von Grünen und FDP. In der SPD gibt es hingegen ein gewisses Verständnis für das Treffen. Bei einem Einbruch bei einem Weinproduzenten in der Toskana haben Diebe 30.000 Weinflaschen im Wert von etwa 5 Millionen Euro gestohlen. Die Tat dürfte sich in der Nacht auf Sonntag ereignet haben. Bei einem guten Teil der Beute handelt es sich um Spitzenwein des Jahrgangs 2023 mit Flaschenpreisen zwischen 120 und 300 Euro. Laut italienischen Medien ist es der größte Weindiebstahl in der Geschichte des Landes. Das waren die Nachrichten mit Felix Nowak. Willkommen zum Wetter.
6: Der Freitagnachmittag verläuft teils sonnig, teils unbeständig. Ein paar Sonnenstunden kommen von Vorarlberg bis ins Weinviertel zusammen. Mehr Wolken sind von Osttirol bis ins Burgenland dabei. Regenschauer sind aber selbst hier selten. Dazu weht vor allem in und um Niederösterreich weiterhin lebhafter Westwind. Die Temperaturen steigen auf 12 bis knapp 20 Grad mit den höchsten Werten im Osten. Und am Wochenende geht es ähnlich wie heute weiter, also mit einer Mischung aus Sonne, Wolken, Nebelfeldern und Regenschauern. Die meisten Schauer gibt es am Samstag, mehr Sonne am Sonntag. Auch an den Temperaturen ändert sich wenig. Vor allem am Sonntag wird der Wind im Osten aber zum Teil kräftig. So viel zum Wetter von Georg Brack.
7: 13 Uhr und 4 Minuten, Radio Steiermark, Verkehrsservice, A9 Autobahn Richtung Slowenien. Zwischen Übelbach und dem Knoten Deutsch-Weistritz vor dem Schartner Kogeltunnel Blockabfertigung wegen Überlastung.
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7: Alle wollen hinein ins Wochenende, auch wir. Und das bedeutet traumhafte Musik, wo sie hineingleiten können. Ist das eine schöne Nummer. Wir schreiben das Jahr 1985, die Gruppe heißt Aha und der Titel Take On Me. Am Mikro Dorian Steidl.

0: 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Bereits zum 58. Mal veranstaltete die südsteirische Weinbaugemeinde Gamlitz das berühmte Weinlesefest Höhepunkt. 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
1: So war es. Also wirklich Prachtwetter. 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
0: Und es gab auch lustige Momente.
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0: Chris Rea hier auf Radio Steiermark, 13.30 Uhr.
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2: Der Nachtclub Night Flight in Graller im Bezirk Leibniz ist insolvent. Laut dem Kreditschutzverband von 1870 hat das Unternehmen Passiva von mehr als 340.000 Euro. Grund dafür seien ein Umsatzrückgang sowie höhere Kosten. 18 Beschäftigte sind betroffen. Ein Aus des Nachtclubs bedeutet das aber nicht, denn er soll fortgeführt werden. Jetzt ist schon ein Sanierungsverfahren mit Eigenverwaltung eröffnet worden. Im September sind in Österreich erstmals mehr E-Autos als reine Verbrenner, also Benzin- oder dieselbetriebene Fahrzeuge, neu zugelassen worden. Den größten Anteil machen aber weiterhin Benzin-Hybrid-Fahrzeuge aus. Die Steirerinnen und Steirer fahren laut der Statistik Austria noch nicht ganz so gerne elektrisch wie der Rest Österreichs, aber auch hier sind E-Autos deutlich im Kommen. Es sind zuletzt schon mehr reine Elektroautos zugelassen worden als reine Benziner. Und der Vertrag des Grazer Kunstunirektors Georg Schulz ist heute vom Universitätsrat einstimmig um eine dritte Periode bis Ende Februar 2032 verlängert worden. Das Engagement des Rektors und der breite Konsens der drei Führungsorgane hätten die Kunstuni Graz auf einen guten Kurs gebracht, hieß es aus dem Universitätsrat. Für Schulz wird es bereits die dritte Funktionsperiode sein. Diese startet dann mit März 2028, also übernächstes Jahr. Wir kommen zum Wetter. Heute am Nachmittag überwiegend die Wolken. Die längsten Sonnenfenster öffnen sich in der Obersteiermark am ehesten vom Ausseerland bis zum Mariazellerland. Und südlich von Graz sind einzelne leichte Regenschauer am Nachmittag möglich. Das sollte aber eher die absolute Ausnahme sein. Die höchsten Temperaturen, die liegen zudem zwischen 12 und 17 Grad. Und morgen wird es dann zu Beginn teils sonnig, später zieht es dann aber zu.
0: 13.32 Uhr, Radio Steiermark Verkehrsservice. Auf den Hauptverbindungen kommen Sie gut voran. Ich wünsche Ihnen eine gute Fahrt.
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0: Musik aus der Steiermark, Babsi und You hier auf Radio Steiermark. Wir wechseln zum Sport in der Qualifikation zur Frauenfußball-Weltmeisterschaft. Nächstes Jahr, 2027 in Brasilien, müssen die Österreicherinnen 2 Playoff-Runden überstehen. Die erste beginnt heute mit dem Hinspiel auswärts in Pristina gegen Kosovo und das ÖFB-Team wäre in der Favoritenrolle, meint zumindest Radio Steiermark-Reporter Martin Lang.
1: Bereits seit Mittwoch ist das ÖFB-Frauennational Team im Pristina Abschlusstraining bereits gestern Vormittag um genügend Regenerationszeit für das Hinspiel gegen die Kosovarinnen in der WM-Qualifikation in der ersten Playoff-Runde zu haben. Ins ÖFB-Team sind nach Verletzungspausen Höwinger, Burcella und Zadrazil zurückgekehrt und Sarah Zadrazil, die Bayern-München-Spielerin, hofft nach über einem Jahr kreuzbandrissbedingter Verletzungspause auf Matchpraxis und einen WM-Quali-Playoff-Erfolg.
2: Das Ziel ist eindeutig, dass wir die 2 Spiele gewinnen und dass wir in die nächste Playoff-Runde reinkommen. Ich persönlich freue mich einfach dabei sein zu können, hoffentlich natürlich Spielminuten zu sammeln. Das kommt natürlich auch immer auf den Teamchef an. Die Rolle muss man natürlich schauen. Also ich bin jetzt schon hergekommen, dass ich wieder vorangehen will, also Führungsspielerin sein will.
1: Die Österreicherinnen sind bei den Frauen durch die A-Nations League ins WM-Quali-Playoff gekommen. Die Kosovarinnen als Siegerinnen in der Gruppe C, in der sie auch die Kroatinnen hinter sich gelassen haben. Und sie haben eine der torgefährlichsten Stürmerinnen Europas, nämlich von der Wiener Austria, Modesta Uca, derzeit in Topform, hat aber auch kleine Leistenprobleme und sie wird jetzt wohl direkte Duelle mit ihren Clubkolleginnen in der ÖFB-Defensive Kirchberger und Henschow haben, wenn auch unter Anführungszeichen nicht gern.
3: Eigentlich will ich nicht gegen Austria Wien spielen, aber ja, wegen die Mädels. Im Fußball, man weiß nie, was passiert, also wir werden halt natürlich das Beste geben.
4: Ja, wir haben schon sehr viel drüber geredet. Da müssen wir die Freundschaft beiseite legen. Da heißt es nur fürs eigene Land kämpfen und siegen und darum wird es gehen.
1: Sagt Austria und ÖFB-Verteidigerin Verena Henschow. Anstoß im Fadil-Wokre-Stadion in Pristina zu Kosovo gegen Österreich im WM-Quali-Playoff ist um 18 Uhr.
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1: Am Mikrofon ist Felix Nowak. Die südafrikanische Juristin Navi Pillay erhält heuer den Friedensnobelpreis. In einer ersten Reaktion sagt die ehemalige UNO-Menschenrechtskommissarin, sie habe zuerst gedacht, es sei ein Scherz. Und sie macht einen Witz über US-Präsident Trump, der sich ja ohne Erfolg selbst als Friedensnobelpreisträger ins Spiel gebracht hat.
2: Thank you very much. If you clap a little bit more, I may share this prize with Trump.
3: Wenn ihr noch ein bisschen länger applaudiert, dann teile ich den Preis vielleicht mit Trump.
1: Sagt Pillay, sie habe sich immer für das Völkerrecht eingesetzt, sagt Menschenrechtsexperte Manfred Nowak, der lange mit ihr zusammengearbeitet hat.
4: Sie war immer eine Kämpferin gegen Apartheid. Das Zweite, sie war immer eine Frauenrechtlerin, hat sich immer für Rechte von Frauen und gegen sexuelle Gewalt, insbesondere auch Verbrechen der Vergewaltigung im Rahmen eines bewaffneten Konfliktes ausgesprochen. Und generell einfach ist sie eine Kämpferin, und zwar eine sehr, sehr mutige Kämpferin immer gewesen für Menschenrechte im weitesten Sinn, gerade auch für die arme Bevölkerung. Sie selbst kommt eher aus einem armen Hintergrund,
1: sagt der Jurist. Justizministerin Sporrer von der SPÖ warnt vor der Entwicklung in Österreichs Gefängnissen. Steige die Zahl der Häftlinge weiter, dann könne sie in 6 bis 9 Monaten keinen menschenwürdigen Strafvollzug mehr garantieren, sagt sie gegenüber dem Profil. Die Regierung werde bald gemeinnützige Arbeit anstelle von kurzen Haftstrafen ermöglichen. Weiterhin unklar ist, wie es mit den 4 Steinbrüchen im Burgenland weitergeht, die wegen der Asbestbelastung geschlossen worden sind. In 3 Jahren werden die Anforderungen jedenfalls für alle Steinbruchbetreiber strenger. Annabel Amini aus unserer Chronikredaktion, was ändert sich denn da?
5: Schon seit Jahresbeginn liegt der Arbeitsplatzgrenzwert bei einem Zehntel des früheren Werts, bei 10.000 statt 100.000 Asbestfasern pro Kubikmeter Luft. Ende 2029 sinkt er weiter auf 2.000. Das soll die Beschäftigten besser schützen. Die Betriebe müssen also verhindern, dass beim Abbau und Verarbeiten in den Steinbrüchen zu viele Asbestfasern in die Atemluft gelangen.
1: Und wie wollen Betreiber damit umgehen?
5: Ich habe mit einem Steinbruchbetreiber gesprochen, dessen Steinbrüche weiterarbeiten dürfen, weil die Grenzwerte eingehalten werden. Er setzt unter anderem auf Wasser gegen den Staub. Bei der zunehmenden Trockenheit werde das allerdings immer schwieriger. Er erwartet auch zusätzliche Kosten und wünscht sich insgesamt einheitlichere Methoden für die Untersuchung des Schotters, wenn es darum geht, ihn weiter zu verkaufen. Das Umweltministerium schreibt dazu, eine bestimmte Methode ist zwar nicht vorgeschrieben, aber sie muss geeignet und zuverlässig sein.
1: Danke, Annabel Amini. Und das waren die Nachrichten mit Felix Nowak. Wir kommen zum Wetter.
6: Einige Wolken gibt es jetzt vor allem von Osttirol bis ins Burgenland. Ganz vereinzelt kann es auch regnen. Abseits davon zeigt sich öfter die Sonne. Die Temperaturen liegen heute Nachmittag meist zwischen 12 und 19 Grad. Im Osten werden es eventuell sogar 20 Grad. Am Wochenende erwartet uns dann wechselhaftes Wetter. Vor allem am Samstag überwiegen die Wolken und von Deutschland her ziehen Regenschauer nach Österreich. Am längsten sonnig und trocken ist es im Süden und im Osten. Auch am Sonntag ziehen einige Wolken durch. Es gibt aber mehr Sonne und nur vereinzelt Schauer. Außerdem frischt nördlich der Alpen teils kräftiger Westwind auf. Die Temperaturen liegen an den Nachmittagen von West nach Ost zwischen 10 und 20 Grad. So viel zum Wetter von Georg Brack.
7: 14 Uhr und 4 Minuten, Radio Steiermark. Verkehrsservice A9 Pirn-Autobahn Richtung Slowenien. Die Sperre des Plabutstundl ist aufgehoben. Der defekte Anhänger eines LKW wurde in die Pannenbucht gestellt. Der Stau löst sich jetzt langsam auf.
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7: Hier sind die 80er. Hier ist Kenny Loggins Footloose. Am Mikro Dorian Steidl.
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0: Madonna auf Radio Steiermark. Gleich 14 Uhr und 30 Minuten.
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2: Der neue Chef der KGS, Erich Schaflinger, hat heute angekündigt, 30 Millionen Euro einsparen zu wollen. Er überlege bereits, wo.
0: Gleich 14 Uhr und 30 Minuten.
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2: Der neue Chef der KGS, Erich Schaflinger, hat heute angekündigt, 30 Millionen Euro einsparen zu wollen. Er überlege bereits, wo man in der Verwaltung

0: Dienst-Erklärungen in unserem Bundesland laut aktuellen Zahlen des zuständigen Ministeriums um 12% gestiegen. Das ist der drittstärkste Wert nach Tirol und Vorarlberg. Der mit Abstand größte Einsatzbereich ist das Rettungswesen mit rund einem Drittel der Zuweisungen. Dahinter folgen Sozial- und Behindertenhilfe, die Altenbetreuung und Spitäler. In der Ice Hockey League wollen die Graz 99ers heute die Niederlagen aus dem internationalen Top-Bewerb der Champions Hockey League wieder gut machen. In der eigenen Liga, also in der Ice Hockey League, soll es in der Tabelle auch wieder nach oben gehen. Der Gegner heute kommt aus Slowenien und heißt Olimpia Ljubljana. Es ist auch der Tabellensechste. Die 99ers, die befinden sich ja derzeit auf Rang 8. Los geht's im Liebenauer Bunker um 18.30 Uhr. Und wir kommen zu den Wetteraussichten. Heute am Nachmittag überwiegend die Wolken, die längsten Sonnenfenster öffnen sich in der Obersteiermark am ehesten vom Ausseerland bis zum Mariazellerland. Jetzt wird es konkret, gerade scheint die Sonne in Bad Mitterndorf, in Eigen, im Ennstal, in Gröbming, in Admont, in Ramsau und auch bei Ihnen in Rottenmann. Und südlich von Graz ist es hingegen heute meist bewölkt. Die höchsten Temperaturen, die liegen heute zwischen 12 und 17 Grad. Und morgen wird es zu Beginn teils sonnig, später da zieht es aber wieder zu, es wird wieder grau.
1: 14 Uhr und 32 Minuten Radio Steiermark Verkehrsservice auf den Hauptverbindungen. Sollten Sie eigentlich gut vorankommen, ich wünsche Ihnen eine gute Fahrt.
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1: Hier sind die Badger Boys.

Sie kennen sicherlich den Namen Christian Werschütz. Er gehört seit Jahrzehnten zu den bekanntesten Gesichtern der ORF-Auslandsberichterstattung und heute wird der gebürtige Grazer 65 Jahre alt. Er studierte Jus und Slawistik und beherrscht neben Russisch auch Sprachen wie Ukrainisch und Serbisch. Für den Journalisten war das Erlernen der Landessprachen stets ein wichtiger Bestandteil seiner Arbeit. 1991 kam der Journalist Christian Werschütz dann zum ORF. Anfangs in der Teletext-Redaktion und später beim Hörfunk. 1999 sammelte er übrigens für einige Monate Erfahrung als Korrespondent in Brüssel. Christian Werschütz wird heute 65 Jahre alt. Radio Steiermark gratuliert ganz herzlich.

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1: Am Mikrofon ist Felix Nowak. Einer der bekanntesten ukrainischen Investigativjournalisten und sein Kameramann sind gestern in Wien verhaftet worden, offenbar wegen Spionagevorwürfen. Die ukrainische Botschaft hat sich höchst besorgt gezeigt. Bernd Koschu informiert.
2: Der Journalist Mikhailo Tkach ist Leiter der Investigativabteilung der Ukrainska Pravda. Bei der Festnahme gestern soll sein Kameramann verletzt worden sein. Innenminister Gerhard Kahner spricht von Spionagevorwürfen gegen mehrere Personen.
3: Ganz konkret 4 Verhaftungen im Zusammenhang mit ukrainischen Staatsbürgern. Der Verdacht der Spionage, die Ermittlungen sind hier im Laufen.
2: Aber laut Staatsanwaltschaft Wien erhärten sich die Vorwürfe gegen eine Person nicht, gemeint vermutlich der Journalist. Er wurde heute früh freigelassen. Der Ukraine-Experte Cornelius Granik sagt über Tkach:
4: Wir würden das vielleicht als Brachial-Investigativjournalismus bezeichnen. Er versucht, wichtige ukrainische Oligarchen oder Kriminelle im Ausland aufzustöbern.
2: Konkret dürfte der Journalist in Wien auf der Spur des zurückgetretenen ukrainischen Generalstaatsanwalts gewesen sein, der in Wien leben dürfte seit einer Razzia in seiner Behörde in Kiew.
1: Viele EU-Richtlinien werden in erster Linie von den mehr als 2000 österreichischen Bürgermeisterinnen und Bürgermeistern umgesetzt. Eine aktuelle Umfrage hat sich angesehen, wo sie sich mehr Unterstützung erwarten. Aus Straßburg berichten Marlene Stocker und Tim Kupal.
5: Wie kann die Europäische Union Gemeinden in Krisenzeiten besser helfen? 200 Bürgermeister haben geantwortet, sagt Studienautor Thomas Stern.
6: Da sehen wir einen ganz klaren Bereich, wo den Bürgermeisterinnen und Bürgermeistern dann dieses Problem unter die Nägel brennt, und das ist die Wasserversorgung.
5: Ebenfalls Top-Thema: Insta, TikTok und Co. 90% sprechen sich klar für eine Altersgrenze aus. Die Studie beauftragt haben die EU-Abgeordneten Günther Siedl von der SPÖ und Lukas Mandl von der ÖVP.
7: Weil wir die Bürgermeisterinnen und Bürgermeister zu 100% in unsere parlamentarische Tätigkeit einbeziehen wollen.
5: Ausgerechnet hier sieht die Bürgermeisterstudie noch Luft nach oben. Mehr als die Hälfte der Befragten sehen ihre Anliegen im EU-Parlament nicht besonders gut vertreten.
1: US-Präsident Trump will bis zu den Kongresswahlen Anfang November keine neuen Angriffe auf den Iran durchführen. Das schreibt er auf seinem Online-Dienst Truth Social. Damit dementiert er Medienberichte über eine mögliche neue US-Offensive, die zu steigenden Ölpreisen geführt haben. Trump schreibt von produktiven Gesprächen mit Teheran, nennt aber keine Details. Nach den tödlichen Schüssen auf 2 Behördenmitarbeiter in der bayerischen Oberpfalz ist das Motiv des Täters weiter offen. Der 60-Jährige soll die beiden Mitarbeiter des Landratsamts bei einer routinemäßigen Waffenkontrolle erschossen haben. Bei seiner Festnahme ist der Mann von der Polizei angeschossen und schwer verletzt worden. Das waren die Nachrichten mit Felix Nowak. Wir kommen zum Wetter.
8: 14 bis 18 Grad sind es jetzt in den Landeshauptstädten. Verbreitet ist es heute 3 bis 8 Grad kühler als gestern, nur in Tirol teilweise wärmer. Dazu wechseln nördlich des Alpenhauptkamms, also von Vorarlberg bis nach Niederösterreich, Sonnenschein und Wolken. Dichter sind die Wolken südlich davon und stellenweise können hier auch die nächsten Stunden noch Regenschauer entstehen. Morgen am Samstag geht es mit vielen Wolken weiter. Von Deutschland her streift uns eine Front und bringt allmählich Regenschauer. Nur wenig Regen kommt im Osten an. Der Sonntag verläuft sonniger und nur vereinzelt nass. Außerdem frischt vor allem von Oberösterreich bis zum Burgenland lebhafter bis kräftiger Westwind auf. Dazu hat es an den Nachmittagen am Wochenende je nach Sonne und Regen 10 bis 20 Grad. So viel zum Wetter von Georg Brack.
9: Freitagnachmittag, und hier ist das Radio Steiermark Verkehrsservice um 15.04 Uhr. Da haben wir natürlich jetzt ein bisschen einen Stau, nämlich in Graz auf der Buntigammer Straße Richtung Liebenau. Vor der Baustelle bei der Buchstraße brauchen Sie derzeit 15 Minuten länger. Ansonsten ist es aber ruhig, gute und vor allem sichere Fahrt.
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9: Also am Sonntag werde ich mich wieder fühlen wie ein sportliches Nackerpatzerl bei dieser Wucht an Sportlichkeit, nämlich beim Graz-Marathon. Ja, morgen schon die ersten Bewerbe mit den Kindern und am Sonntag dann der große Marathon. Fürs Mitlaufen ist jetzt aber ohnehin zu spät für mich, weil ich nicht trainiert habe, aber die anderen, die stellen sich schon an für die Startnummern, und wir geben noch ein paar letzte Tipps von Experten, wie man laufen kann. Schaut zwar ein bisschen komisch aus, aber es ist dann gut für die Gesundheit. Laufen tun wir jetzt nicht, aber wir gehen mit Gott. Vaya con Dios. Schönen Nachmittag, Steiermark.

0: Brüder fürs Leben Musik aus Kärnten. Jetzt ist es 15.10 Uhr und gleich werden wir dann die Laufschuhe anschnallen.
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0: Cat Stevens auf Radio Steiermark. Der Countdown läuft morgen ab 13 Uhr. Laufen zuerst einmal die Kleinen und am Sonntag spätestens ab 9 Uhr dann die Athletischen beim Graz-Marathon. Man muss ja dazu sagen, der falsche Laufstil oder das falsche Training machen da aber oft einen Strich durch die Rechnung. Wir haben einmal nachgefragt beim Sportmediziner Holger Förster, er ist auch Laufanalyst. Er nennt einmal die häufigsten Fehler, die man machen kann.
1: Dass zu schnell zu viel Intensität und zu viel Umfang gemacht wird, das hält aber das passive Bewegungssystem nicht gut aus. Das zweite Thema ist natürlich der Untergrund, wo man läuft. Das wissen wir, dass weicher Untergrund eher schlechter ist für Läufer. Vom Laufstil her die Leute entweder einen zu langen Schritt haben und dadurch zu viel Impact auf die Fuß- und Beinmuskulatur kommt, dass die Beinachse nicht gerade stehen bleibt beim Laufen, das heißt zu wenig Muskulatur, den Körper gerade zu halten.
0: Auch als Nichtläufer können Sie jetzt ein bisschen mitdiskutieren und fachsimpeln. Fehler beim Laufen können auch natürlich gesundheitliche Folgen haben. Vor allem die Gelenke können unter diesem falschen Laufstil leiden. Um das zu verhindern, soll man vor allem nicht schlagartig ändern, nur um schneller zu sein und sich auch nichts von anderen sagen lassen. Holger Förster, red einmal davon ab.
1: Keine neuen Ideen umzusetzen von heute auf morgen, weil man gehört hat oder im Fernsehen, im Internet gesehen hat, es gibt neuen Laufstil, den muss man nachmachen. Das ist etwas, was man nicht gut aushält, auch von der Geschwindigkeit. Wenn ich mich jetzt vorbereite auf einen Marathon, dann kann ich nicht von null weg auf 10 Stunden Training pro Woche gehen. Das kann nicht funktionieren.
0: Dann wünschen wir allen, die beim Marathon mitlaufen, auf jeden Fall ein gemütliches Steigern der Leistung. Langsam steigern auf jeden Fall, auf die Bewegung achten und noch ein bisschen Training. Und dann läuft man vielleicht seine Bestzeit. Allen alles Gute und viel Spaß auch bei so manchen Staffeln und Firmen, die ja gemeinsam laufen. Da gibt es sicher auch eine Gaudi bei den Vereinen. Laufen tun wir jetzt nicht, aber Maite Kelly tanzt mit uns. Es ist 15.16 Uhr.

Ja, Tanzen ist auch schon wieder angesagt, kaum zu glauben. Der erste Maturaball in Graz findet diesen Samstag statt, nämlich vom Petersgasse BRG ab 19 Uhr im Kongress. Viel Spaß dabei.

0: Schade auf Radio Starmark. Mit den goldenen Herbsttagen ist es jetzt leider vorbei. Ein bisschen durchwachsen ist es, aber ich glaube, das ist doch das beste Wetter, um auf den Fußballplatz zu gehen, oder?
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0: Also entweder ein bisschen dick anziehen oder einfach vorm Fernseher sitzen und die Tore live miterleben.
3: Einen wunderschönen Nachmittag, da ist die Meierin. Ihr hört mich auf Radio Steiermark und ich wünsche euch jetzt viel Spaß und Freude mit meiner Musik.
0: Wir lassen die Libellen fliegen.

0: Bei dieser Musik vergisst man einfach den Stress. Es ist 15.30 Uhr.
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2: Ein Häftling ist heute aus der Kalau ausgebrochen. Laut der Polizei ist er dabei über eine Mauer geklettert. Die Polizei hat daraufhin einen großen Einsatz gestartet, um den Mann zu finden. Auch Spürhunde waren daran beteiligt. Skurril daran, der Mann war laut der Polizei ein Freigänger. Er hätte sich nur abmelden müssen, sagt die Polizei. Gefasst ist er noch nicht, er ist noch auf der Flucht. Großen Einsatz gestartet, um den Mann zu finden. Auch Spürhunde waren daran beteiligt. Skurril daran, der Mann war laut der Polizei ein Freigänger, er hätte sich nur abmelden müssen, sagt die Polizei. Gefasst ist er noch nicht, er ist noch auf der Flucht. Gefahr für die Allgemeinheit.

0: getroffen. Ein Aus des Nachtclubs bedeutet das aber nicht, denn er soll fortgeführt werden. Jetzt ist auch schon ein Sanierungsverfahren mit Eigenverwaltung eröffnet worden. Und das österreichische Frauenfußballnationalteam ist heute am Abend im Kosovo voll gefordert. Schließlich steht ja die erste Runde im WM-Playoff an. Trotz des schlechten Rasenzustandes in der Arena, das war ja schon im Spiel der Herren ein Diskussionsthema, ist Österreichs Teamchef Lars Söndergaard optimistisch. Ankick in Pristina ist um 18 Uhr. ORF 1 überträgt die Partie live. Wir kommen zu den Wetteraussichten. Heute am Nachmittag überwiegen die Wolken. Die längsten Sonnenfenster, die gibt es in der Obersteiermark. Südlich von Graz ist es hingegen heute meist bewölkt. Die höchsten Temperaturen, die liegen heute auch so zwischen 12 und 17 Grad. Und morgen wird es zu Beginn teils sonnig, später zieht es aber wieder zu.
1: Dann schauen wir gleich einmal für Sie auf die steirischen Straßen, damit Sie gut und sicher nach Hause kommen. Es ist 15.32 Uhr, da haben wir nur ein bisschen einen Stau in Graz auf der Puntigammer Straße Richtung Liebenau. Vor der Baustelle bei der Puchstraße brauchen Sie derzeit 10 Minuten länger. Und wenn Sie von weiteren Verkehrsbehinderungen wissen im Nachmittagsverkehr, einfach gratis anrufen in der Radio Steiermark Verkehrsredaktion unter Stern 300. Gute Fahrt!
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1: Und vorbereitet hätten wir Italienisches von Gianna Nannini, die Bee Gees aus den 1960ern und Belinda Carlisle macht den Beginn.

Alt, aber gut, die Bee Gees auf Radio Starmorg. Um 15.40 Uhr ist es. Und jetzt kommt eine Dame, die singt für uns, die feiert zu ihrem 70. Geburtstag ein 50-Jahr-Jubiläum. Die Rede ist von der Italienerin Gianna Nannini. Sie ist jetzt 70 Jahre alt und 50 Jahre steht sie schon auf der Bühne. Und wie zelebriert man sowas? Naja, sie macht eine eigene Platte und ist gerade auf Tour, heuer schon in Deutschland. Und auch nächstes Jahr kommt sie zu vielen, vielen Konzerten. Österreich oder Wien steht noch nicht auf dem Programm, aber was noch nicht ist, kann noch werden. Die Dame ist noch jung. Jetzt ihr Hit Silenzio auf Radio Steiermark.

0: Freitagnachmittag, 15.45 Uhr. Sie haben richtig geschöpft von Montag bis Freitag. Und jetzt geht's in Richtung Wochenende. Das machen wir gleich mit einer Hymne von John Denver.
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0: Und egal, ob Sie in einem Gesangsverein sind oder einfach nur unter der Dusche singen, jetzt können Sie sicher mitsingen. Take me home, Country Roads, ab ins Wochenende.

0: Climby Fischer auf Radio Steiermark. Kurz vor vier. Unsere Sportreporter, die sind dieses Wochenende wieder fleißig auf den Fußballplätzen unterwegs. Bundesligaspiele stehen an, aber wir schicken auch gleich Mario Fellner auf den Platz. Beim Schiedsrichtertraining lernt er seine Limits kennen. Und welche Musik lernen Sie kennen in der nächsten Stunde? Altbewährtes, Elton John ist dabei.
1: Und ich setz mein letzter Korn, setz mein ganzes Geld auf die
0: Pionier von Verena Wagner und Seal ist auch dabei.
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3: Am Mikrofon ist Felix Nowak. Seit 3 Jahren ist die Grippeimpfung kostenlos. Die Regierung will damit die Durchimpfungsrate erhöhen und so schwere Erkrankungen und Kosten für das Gesundheitssystem reduzieren. Ob das gelungen ist, ist aber unklar, denn die entsprechenden Daten fehlen, wie der Rechnungshof jetzt kritisiert. Viktoria Waldhäusl berichtet.
4: Wie viele Menschen haben sich gegen die Grippe impfen lassen? Diese Frage ist laut Rechnungshof nicht zu beantworten, weil aussagekräftige Daten fehlen. Mit Blick auf den Zeitraum 2023 bis Anfang 2026 wisse man nur, wie viele Impfdosen für das öffentliche Impfprogramm angekauft wurden. Hier kam es zu einem Anstieg von rund 1 Million auf 1,5 Millionen. Aber ob dadurch auch die Durchimpfungsrate gestiegen ist, sei nicht klar. Denn laut Rechnungshof seien nicht alle Ärztinnen und Ärzte ihrer Verpflichtung nachgekommen, Impfungen im E-Impfpass einzutragen. Das betreffe etwa ein Drittel der verfügbaren Impfdosen. Wobei ein Teil davon durch den sogenannten Verwurf erklärbar sei, also wenn defekte, beschädigte oder abgelaufene Impfstoffe verworfen werden. Die genauen Zahlen fehlen aber.
3: Die südafrikanische Juristin Navi Pillay wird heuer mit dem Friedensnobelpreis ausgezeichnet. Das ist zu Mittag in Oslo bekannt gegeben worden. Die 85-Jährige war in ihrer langen Karriere unter anderem am Internationalen Strafgerichtshof und UNO-Menschenrechtskommissarin. Ausgezeichnet werde nun ihr unermüdlicher und mutiger Einsatz für internationales Recht und Frieden, so die Begründung. Eine tote Frau in einem Stiegenhaus im 3. Wiener Gemeindebezirk sorgt für umfangreiche Ermittlungen der Polizei. Aufgrund der Verletzungen schließen die Ermittler ein Gewaltverbrechen nicht aus. Eine Obduktion soll Klarheit bringen, berichtet Lukas Lattinger.
5: Die Frau wird in einem der unteren Stockwerke des Mehrparteienhauses gefunden. Reanimationsversuche kommen zu spät, der 35-Jährigen kann nicht mehr geholfen werden, sagt Polizeisprecher Philipp Haslinger.
6: Aufgrund der Auffindungssituation und sichtbarer stumpfer Verletzungen am Körper der Verstorbenen wurde die gerichtliche Obduktion angeregt.
5: Diese soll klären, ob die tödlichen Verletzungen durch Fremdverschulden verursacht worden sind. Die Identität der Frau ist geklärt, sie dürfte aus dem obdachlosen Milieu stammen.
6: Es handelt sich um eine Frau, die in Österreich nicht aufrecht gemeldet war und aus dem osteuropäischen Raum kommt.
5: So Haslinger. Bisher war die Frau noch nicht mit der Polizei in Österreich in Kontakt gekommen.
3: Die Tiroler Landesregierung entzieht 8 bereits verstorbenen Personen Auszeichnungen des Landes, wie etwa Verdienstkreuze. Begründet wird das mit Verstrickungen in das NS-Regime, die durch neuere Forschung zutage getreten seien. Bei den 8 Personen handelt es sich um lokal und regional bekannte Persönlichkeiten, darunter Politiker, Wirtschaftstreibende und Künstler. Das waren die Nachrichten mit Felix Nowak. Wir kommen zum Wetter.
7: Herbstlich geht es durch diesen Nachmittag. Die Temperaturen liegen aktuell zwischen 11 Grad etwa in Hochfilzen und 18 Grad zum Beispiel in Langenlois. Einige Wolken sind dazu unterwegs. Die meisten gibt es aktuell von Kärnten bis ins Bergland Niederösterreichs und ins Burgenland. Und auch morgen am Samstag sind einige Wolken dabei. Die längsten sonnigen Phasen gibt es zu Beginn morgen abseits von Nebel- und Hochnebelfeldern im Süden und im Osten. Von Nordwesten her ziehen im Laufe des Tages nämlich einige Regenschauer nach Österreich. Die Höchstwerte morgen je nach Regen 10 bis 20 Grad. Ganz ähnliche Temperaturen gibt es auch am Sonntag. Insgesamt scheint aber länger die Sonne zwischen den Wolkenfeldern und es wird nur vereinzelt nass. Außerdem frischt zum Teil lebhafter bis kräftiger Westwind auf. So viel zum Wetter von Georg Brack.
0: Und jetzt ist es 16:04 Uhr und hier ist das Radio Steiermark Verkehrsservice. Ab in den Süden, denken Sie vielleicht manche, aber so schnell geht's nicht. Am Autobahn-Grenzübergang Spielfeld derzeit 45 Minuten Wartezeiten bei der Ausreise wegen einer Baustelle in Slowenien. Und Graz, Buntigammer Straße Richtung Liebenau, vor der Baustelle bei der Puchstraße brauchen Sie 10 Minuten länger. Gute und vor allem sichere Fahrt.
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0: Irgendwie habe ich das Gefühl, dieses ganze Wochenende sind nur Leute unterwegs, die ganz, ganz sportlich sind. Der Mario Fellner, den schickt man gleich einmal zum Schiedsrichtertraining. Die anderen bereiten sich vor auf den Marathon. Und was mache ich? Naja, ich hebe irgendwie eine Wäsche in die Waschmaschine, hebe sie wieder heraus, hänge sie auf. Das ist doch Sport genug, oder? Ich hoffe, Sie sind auch zufrieden mit Ihrer sportlichen Leistung.

0: 16.14 Uhr ist es ja, Feierabend ist schon gut, aber es gibt natürlich auch ein bisschen Freizeitstress, oder? Wer glaubt, ein Schiedsrichter, der steht nur am Platz herum und pfeift hier und da mal, der irrt gewaltig. Ich möchte diesen Job nicht, denn viele Fans hat er nicht auf seiner Seite und durchschnittlich läuft ein Schiedsrichter während dieser 90 Minuten 10 bis 15 Kilometer am Spielfeld rauf und runter. Das ist doch, würde ich einmal sagen, eine Herausforderung für unseren Mario Fellner. Er hat einmal mittrainiert bei Schiedsrichtern und Schiedsrichterinnen in Ausbildung. Geht schon, Mario?
1: Ich bin ja 100% ehrlich. Wie so ein Schiedsrichter trainieren muss oder eine Schiedsrichterin, habe ich wirklich keine Ahnung gehabt. Aber meine netten Arbeitskollegen vom ORF Steiermark, liebe Grüße an der Stelle, haben mich angemeldet bei so einem Schiedsrichtertraining.
2: Das erste Mal, als ich ein Spiel geleitet habe, war ich so, ja, bis ich da stehen, bis ich dort stehen. Aber eigentlich laufe ich viel mehr als Schiedsrichterin wie als Spielerin und brauche viel mehr Fähigkeiten und Kräfte.
3: Die Kombination aus Training, was das Kardiovaskuläre angeht, aber auch die kognitive Wahrnehmung, um die einzelnen Entscheidungen richtig wahrzunehmen.
4: Wachstum entsteht dann, wenn man außerhalb der Komfortzone ist.
5: Also man merkt, da wird sehr viel Wert auf Mobilität gelegt, vor allem in der Hüfte.
6: Wir beziehen alle einen Athletiktrainer, wir machen ein Leichtathletiktraining zusätzlich. Mit dem Match kommt man schon auf 5-6 Einheiten die Woche.
7: Da jetzt im Talentekader, muss ich sagen, habe ich mal schön geschwitzt. Also ich habe wirklich eine Zeit lang gebraucht, bis ich auf das Niveau dann gekommen bin, auf das wir Jungen jetzt eigentlich auch sind und halt auch die Bundesliga-Schiedsrichter. Also man braucht schon seine Zeit, das geht nicht von heute auf morgen. Das ist schon schön viel Arbeit.
8: Keine Schminke könnte meinen Schweiß verdecken. Sepp und uns. Ich bin wirklich komplett hin, aber danke für das Training.
9: War mir eine Freude. Wir haben natürlich heute ein bisschen Schonkost gehabt. Dir zuliebe, wir haben schon gewusst, es wird anstrengend sonst, aber es war noch immer genug, wie man sieht, wie du selber gemerkt hast und war super, was du gemacht hast.
8: Danke für die Schonkost.
0: Das hat auch einen ernsten Hintergrund. Es gibt nämlich teilweise Mangelware beim Schiedsrichter-Nachwuchs. Die Bilder dazu sehen Sie heute auch in Steiermark. Heute ab 19 Uhr den verschwitzten Mario Fellner.

Gianni Morandi auf Radio Steiermark, kurz vor dem Journal, genauer gesagt um 16.27 Uhr. Die Steirische Krankenanstaltengesellschaft hat ja seit einer Woche einen neuen Chef. Der ehemalige Leiter des LKH-Verbundes Hochsteiermark, Erich Schaflinger, hat heute seine Pläne trotz Einsparungen präsentiert. Das gleich bei uns im Journal nach Stefanie Werger. Stark!

0: Eine starke weibliche Stimme auf Radio Steiermark, Steffi Werger. Jetzt ist es 16.30 Uhr.
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2: Die Kages hat mit Erich Schaflinger einen neuen Vorstandsvorsitzenden. Der Mürztaler Arzt war zuletzt Leiter des Spitalsverbundes Hochsteiermark und hat bereits konkrete Pläne, wie er die angekündigten Einsparungen von 30 Millionen Euro umsetzen wird. Heute hat er sich, der neue Kages-Chef, eben auch der Öffentlichkeit präsentiert und Katrin Fitzko hat mit ihm gesprochen.
3: Er sei ein Macher, eine Führungspersönlichkeit und seit Jahrzehnten Arzt aus Leidenschaft. Mit diesen Worten stellt die Landespolitik heute Erich Schaflinger als den neuen Chef von rund 20.000 steirischen Spitalsmitarbeitenden vor. Motivation und Überzeugungskraft für Veränderungen, das treibt ihn an.
4: Wir werden einsparen, hauptsächlich bei der Verwaltung. Da wird man schauen, wie weit kommen wir mit der KI. Wir werden an
3: steirischen Spitalsmitarbeitenden vor. Motivation und Überzeugungskraft für Veränderungen, das treibt ihn an.
4: Wir werden einsparen, hauptsächlich bei der Verwaltung. Da wird man schauen, wie weit kommen wir mit der KI. Wir werden ansparen im Wirtschaftsbereich, wenn wir können. Wichtig, wirklich nicht im Betrieb.

0: neue Dinge ausprobieren, Stichwort Digitalisierung, Stichwort Ausweitung von tagesklinischen Leistungen.
1: Erich Schafflinger hat eine lange Aufgabenliste. Er will Kooperationen mit anderen Bundesländern oder Spitalsträgern ausbauen und kann sich auch vorstellen, Aufgaben aus dem niedergelassenen Bereich stärker zu übernehmen. Eine Ambulanzgebühr ist für ihn kein Tabu, um Belastungen der Mitarbeiter und Wartezeiten zu reduzieren. Und auch Verkäufe von Liegenschaften schließt er nicht aus. Die Letztentscheidung trifft aber der Kages-Eigentümer, das Land Steiermark, bestätigt FPÖ-Clubobmann Marco Triller von der FPÖ.
2: Wir wissen, dass alle Standorte nicht alle Leistungen erbringen können, aber man kann sie spezialisieren.
1: Das größte Aufregerthema der letzten Jahre, das Leitspital Liezen, will der neue Kages-Chef aber nicht weiter diskutieren.
3: Mit Sicherheit nicht. Das war eine politische Entscheidung und die ist zu akzeptieren.
4: Studierende der TU Graz erforschen derzeit, wie man Schlamm aus dem Neusiedlersee als Baustoff einsetzen kann. Denn jedes Jahr wird aus dem See Schlamm gebaggert, das ist nämlich nötig, um ihn zu erhalten. In Frage käme der Seeschlamm etwa für Ziegel, Kühlwände, Deko-Elemente oder als Putz, heißt es da. Kommendes Jahr soll damit sogar ein Musterhaus gebaut werden, das mehr CO2 speichert, als beim Bau freigesetzt wird. Der 33. Graz-Marathon soll ein Marathon der Superlative werden. Neben einem Rekordteilnehmerfeld soll am Sonntag auch der Streckenrekord aus dem Jahr 2023 unterboten werden. Und erstmals gibt es mit dem Wörthersee-Marathon eine Kombiwertung, den sogenannten Area-Süd-Marathon. Hannes Kagel berichtet.
5: Mit über 15.000 Anmeldungen werden so viele Läuferinnen und Läufer wie noch nie zuvor in der Grazer Murmetropole erwartet. Damit konnte die Zahl der Anmeldungen von 2022 bis heuer mehr als verdoppelt werden. Dementsprechend groß ist seit heute Vormittag der Andrang bei der Startnummernausgabe im Citypark. Dazu Organisator Michi Kummerer.
6: Du, es ist schön, wenn die Anmeldezahlen steigen, was natürlich eine, ja, für uns eine Auszeichnung ist von den Läufern, von der Lauf-Community. Aber Quantität ist schön, aber Qualität ist für uns das Um und Auf. Das heißt, wir wollen jeden Läufer so behandeln, als wäre er der Einzige, der unterwegs ist oder der auch hier im Citypark die Startnummer abholt. Ist natürlich eine logistische Herausforderung, aber wir haben uns ein Jahr vorbereitet und jetzt schauen wir, dass alles gut aufgeht.
5: Neben der breiten Masse sind wieder viele Spitzenathleten mit am Start, allen voran Österreich. Lauf-Aushängeschild Julia Meyer, die Halbmarathon-Distanz läuft und eben auch die Kombi-Wertung im Visier hat. Kummerer kann sich gut vorstellen, dass die starken Kenianer, unter ihnen John Maina Ndirangu, den Streckenrekord von 2 Stunden, 8 Minuten und 28 Sekunden angreifen werden.
6: Absolut, die Kenianer lieben ja eher die Kälte, glaubt man gar nicht, aber es ist so, die leben ja auch auf 2000 Höhenmeter in Kenia und deshalb perfekte Laufbedingungen.
5: Das Marathonwochenende startet morgen bereits um 11 Uhr mit dem Shakeout-Run, um 13 Uhr beginnt der Maskottchenlauf. Startschuss für den Graz-Marathon erfolgt am Sonntag um 10 Uhr vor der Oper, bereits um 9.30 Uhr beginnt der Viertel.
4: Und alle, die da mit dem öffentlichen Verkehr, mit dem Auto oder mit dem Fahrrad vielleicht unterwegs sind, die müssen sich auch auf Straßensperren einstellen. Was genau auf die zukommt, das hören wir dann gleich im Verkehrsservice. Zuvor aber noch das Wetter und wie immer um diese Zeit auch der Blick auf die Temperaturstatistik. Die höchste Temperatur in Graz betrug heute 16 Grad, die tiefste 14 Grad. Das ist ein Mittel von einfach gerechnet 15 Grad und das sind 2 Grad über dem langjährigen Schnitt. Heute am Abend bleibt es dann wechselnd bewölkt, der Wind auf den Bergen lässt nach und in manchen Regionen fällt auch Nebel ein, etwa ins obere Murtal oder auch ins Mürztal. Und die Temperaturen, die sinken auf 9 bis 6 Grad heute am Abend und in der Nacht. Morgen wird es dann wechselhaft, in der Früh geht sich noch ein bisschen Sonnenschein aus, später dann aber zieht es zu, es kann auch vereinzelt regnen.
7: Und jetzt gleich zum aktuellen Verkehrsservice um 16.36 Uhr. Am Autobahnzubringer Autobahngrenzübergang Spielfeld derzeit 45 Minuten Wartezeiten bei der Ausreise wegen einer Baustelle in Slowenien. S6 Semmering Schnellstraße, da haben wir Probleme Richtung Klagenfurt und zwar zwischen St. Marien und Bruck. 10 Minuten Zeitverlust für Sie wegen Überlastung. Und der Graz-Marathon, da starten ja die ersten Kinder- und Jugendbewerbe bereits am Samstag. Daher kommt es morgen rund um die Oper ab Mittag bis 21 Uhr zu sperren. Und ab 11 Uhr ist der Burgring und der Opernring bis Schiradigasse und die ist gesperrt und von 16 bis 17.30 Uhr dann eine Sperre im Stadtpark bei der Erzherzog-Johann-Allee. Und am Sonntag zum Marathon ist eine gesamte Laufstrecke von 7 bis 17 Uhr gesperrt. Das heißt zum Beispiel die Theodor-Körner-Straße, der Opernring, Karösi-Straße, Grabenstraße bis zum Schönergürtel. Und außerdem sind am Sonntag in dieser Zeit auch die Augarten.

Brücke, die Erzherzog-Johann-Brücke, die Radetzky-Brücke, die Kepler-Brücke und auch die Tegetthoff-Brücke gesperrt. Also wenn Sie in die Stadt wollen, rechnen Sie damit am Sonntag, dass viele Leute unterwegs sind zum Marathon, schauen und natürlich auch zum Laufen. Gute und vor allem sichere Fahrt mit Radio Steiermark.

16.45 Uhr ist an diesem Freitag. Wir haben heute schon so viel über Sport gesprochen, aber jetzt werden wir gleich was tun. Wir werden einfach ein bisschen was zusammenhacken. Gleich nach Robbie Williams mit Angels.

0: Also ich glaube, der Robby hätte auch genug Spaß, dass er jetzt mitmacht und den Sport mit uns macht.
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0: Es soll nicht unbedingt zum Dampfablassen konzipiert worden sein, diese Übung, die wir Ihnen jetzt ans Herz legen. Aber Arne wirkt sehr überzeugend, dass dieses Hacken die Ausdauer stärkt und unsere Arme kräftigt. Wir brauchen auch keine Hacke dafür, nur einen festen Stand.
2: Ja, wir stellen uns hüftbreit hin, aufrechten Oberkörper, die Hände hängen mal seitlich leicht runter und dann beginnen wir langsam den Oberkörper in eine Vorbeugelage zu bringen und dementsprechend verlängern wir auch vom Oberkörper raus die Hände nach oben. Handflächen schauen zueinander, die Daumen schauen nach oben und jetzt beginnen wir langsam im Rhythmus der Musik mit einer Hackbewegung. Also abwechselnd links, rechts mit den Händen, kurze, spannungsgeladene Hackbewegungen der Arme und dann versuchen wir ein bisschen schneller zu werden. Das heißt, können wir ruhig ein bisschen schneller sein als der Rhythmus der Musik. Schauen wir, dass wir das eine Minute mindestens durchhalten.
3: Dann werden die Arme schon relativ schwer.
2: Das ist richtig, aber das macht nichts. Wir wollen ja da ein bisschen einen Effekt erzielen. Und wenn es halt dann immer geht nach einer Minute, dann tun wir die Arme wieder mal runter, ein bisschen ausschütteln. Und dann schließen wir gleich eine zweite Serie an. Ja, schauen wir, dass wir 3 Serien mindestens pro Vormittag schaffen. Und die Muskulatur dankt uns das, wenn wir ein bisschen was tun.
0: Jetzt habe ich was Schnelles ausgesucht. Udo Jürgens, jetzt oder nie, mithacken und fit bleiben.

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7: Kurz vor 5 ist es und vor dem Journal geht sich jetzt doch Lucho Dalla aus und Panda.

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3: Willkommen zum Journal um 5, heute mit diesen Themen. 2,40 Euro pro Paket, diese Abgabe wollen die NEOS wenige Tage nach dem Start schon wieder abschaffen. Als Zeichen für das internationale Recht wird der heurige Friedensnobelpreis interpretiert. Im Journalstudio begrüßt Sie Felix Nowak. Kaum eine Maßnahme der Regierung erzeugt so viel Unmut wie die neue Paketabgabe, die mit Mehrwertsteuer 2,40 Euro ausmacht und statt Online-Riesen zumeist die Endkunden trifft. Jetzt wird die Maßnahme auch innerhalb der Regierung in Frage gestellt, Saskia Fienenboos berichtet.
4: Die Abgabe sei ein Murks, so NEOS Clubobmann Janik Schetti.
5: Wenn es nach uns gehen würde, dann würden wir das gerne abschaffen wollen. Aber es ist jetzt beschlossen und wir brauchen natürlich die Koalitionspartner auch dafür. Aber man kann doch auch mal aus Politik einen Fehler eingestehen und sagen, okay, wir sind klüger geworden und wir schauen, dass wir das jetzt reparieren.
4: Auch von ÖVP-Seite wird die Abgabe kritisiert. Bundeskanzler Christian Stocker meint in der Tageszeitung heute, es sei nichts, was ihm Freude mache, aber es solle die Paketflut eindämmen. Die SPÖ hält daran fest. Aus dem Finanzministerium heißt es, eine Abschaffung würde dazu führen, dass im Budget 280 Millionen Euro pro Jahr fehlen würden. Und es sei gemeinsam beschlossen worden, um die Mehrwertsteuersenkung auf Lebensmittel gegenzufinanzieren. An der wollen Pink und Schwarz auch festhalten, aber die NEOS hätten andere Ideen zur Finanzierung.
3: Die SPÖ-Übergangsvorsitzenden Eva-Maria Holzleitner und Philipp Kucher hoffen darauf, dass sich nur ein Kandidat für den kommenden Parteitag bewirbt. Das sagen sie beim ersten Pressegespräch heute. Ziel sei ein Parteitag der Einigkeit mit einer Person, hinter der sich alle versammeln würden. Ob das Markus Marterbauer sein wird, lassen die beiden offen. Der Finanzminister absolviert derzeit eine Krebsbehandlung, soll aber in wenigen Monaten Vizekanzler werden. Die Friedensnobelpreisträgerin 2026 heißt Navi Pillay. Die 85-jährige Juristin gilt als Koryphäe des Völkerrechts und der Menschenrechte. In ihrer Auszeichnung sehen Gratulantinnen und Gratulanten weltweit ein wichtiges Symbol, um das internationale Recht zu stärken. Und auch die Preisträgerin selbst hat sich inzwischen geäußert. Matthias Humpelstetter berichtet.
6: Sie hoffe, dass das kein Witz sei, so Pillays erste Reaktion heute. Es ist kein Witz, sondern die Auszeichnung für ein Leben, das Pillay unerschrocken dem Kampf für Gerechtigkeit gewidmet hat. Als erste nicht-weiße Frau, die in Südafrika eine Anwaltskanzlei eröffnet hat, als Richterin am Internationalen Strafgerichtshof oder als UNO-Menschenrechtskommissarin. Pillays Auszeichnung sei ein wichtiges Symbol, um dem internationalen Recht den Rücken zu stärken, sagt der österreichische Menschenrechtsexperte Manfred Nowak.
7: Die regelbasierte Weltordnung, die wir nach dem Zweiten Weltkrieg so mühsam aufgebaut haben, ist heute in Gefahr und sie ist ein Symbol für diese regelbasierte Weltordnung.
6: Und nicht zuletzt betont Nowak Pillays Rolle als Kämpferin für Frauenrechte.
3: Stichwort Menschenrechte. In den USA sorgt eine Anfang Dezember geplante Militärhinrichtung für Debatten. Es wäre die erste seit mehr als 60 Jahren und sie soll per Livestream übertragen werden, so der US-Kriegsminister. Mehr von Christoph Kohl.
8: Der amerikanische Verteidigungsminister würde es mit einer öffentlichen Hinrichtung Terrororganisationen gleichtun, meint der Senator der Demokraten Chris Murphy.
9: What is he mimicking? ISIS executions?
8: Die USA begeben sich damit in schlechte Gesellschaft mit Nordkorea und dem Iran, erklärt Eugene Fidel, Rechtsprofessor an der renommierten Yale-Universität.
10: Iran does public executions.
8: Das seien mittelalterliche Methoden, abscheulich, meint auch dieser Kalifornier.
11: It's disgusting.
8: Es sei nicht nötig, so etwas live zu übertragen, man wisse ja auch nicht, ob Kinder zusehen würden, wirft diese Frau ein.
12: Not something that needs to be shown live, especially we don't know if kids are watching.
8: Tatsächlich ist nicht klar, wie die Live-Übertragung ablaufen soll, wie verhindert werden kann, dass Minderjährige dabei zusehen. Der Fall wird wohl vor den Gerichten landen.
3: Einen Monat nach dem Diebstahl von zwei Renoir-Gemälden aus einem Museum in Cagnes-sur-Mer in Südfrankreich sind die Kunstwerke wieder aufgetaucht. Das hat der Bürgermeister der Kleinstadt bekannt gegeben. Er spricht von einer großen Erleichterung. Zum Fundort und zum Zustand der Gemälde äußert er sich nicht. Das war das Journal um 5 mit Felix Nowak. Wir kommen zum Wetter.
11: In ganz Österreich sind die Temperaturen heute unter 20 Grad geblieben. So kühl wie heute war es das letzte Mal am 16. Mai, also vor etwa 5 Monaten. Und mit Höchstwerten zwischen 10 und 20 Grad geht es auch am Wochenende weiter. Morgen erreicht uns eine schwache Front von Deutschland her. Die bringt einige Wolken und im Laufe des Tages im Großteil des Landes Regenschauer. Nur wenig regnen wird es im Osten. Hier und im Süden ist es am Vormittag auch noch zeitweise sonnig. Mehr Sonnenschein und weniger Regenschauer gibt es dann am Sonntag. Weiterhin ziehen aber Wolkenfelder durch. Am längsten scheint die Sonne ganz im Westen. Der Wind kommt aus West und weht am Samstag mäßig, am Sonntag an der Alpen-Nordseite teils kräftig. So viel zum Wetter von Georg Brack.
13: Coole Aussichten also beim Wetter. Heiß her geht's auf den steirischen Straßen. Hier ist das Radio Steiermark Verkehrsservice um 17.05 Uhr. B320 Enstalstraße zwischen Wörschach und Weißenbach bei Litzen. Wie Radio Steiermark-Hörer melden, rinnt hier von einem angrenzenden Bauernhof Jauche über die Fahrbahn. Man kann die Stelle nur sehr langsam passieren. Die Polizei ist bereits informiert. Danke für Ihre Meldung, so können wir alle rasch informieren. Und am Autobahn-Grenzübergang Spielfeld derzeit 45 Minuten Wartezeiten bei der Ausreise wegen einer Baustelle in Slowenien. Und S6 Semmering-Schnellstraße Richtung Klagenfurt. Zwischen St. Marien und Bruck müssen Sie auch mit Verzögerungen rechnen vor einer Baustelle. Circa 15 Minuten dauert es länger. Gute und vor allem sichere Fahrt.
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13: Ja, und die Startnummernausgabe, die ist heute schon für den rekordverdächtigen Graz-Marathon im Laufen. 15.000 Lauffreudige sind dabei. Ist alles klar bei den Organisatoren? Wir fragen gleich nach und verwöhnen Sie mit Musik von Chris Steger, Zeitfit und den Eagles.
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0: Es ist 17.14 Uhr. Ich hoffe, Ihr Weg führt jetzt in Richtung Wochenende mit diesem jungen Herrn.
1: Schönen Tag, liebe Radio Steiermark-Hörer. Da ist der Chris Steiger und ich wünsche euch viel Spaß mit meiner Musik.

0: 17.18 Uhr ist es. Und Aline, die beim Marathon mitlaufen, die naschen jetzt wahrscheinlich nicht so wie ich eine Schokolade.
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0: So kurz vor dem Start muss man nicht ganz genau schauen, was man isst. Aber mehr als 15.000 Anmeldungen gibt es heuer beim 33. Graz-Marathon. Das ist ein neuer Rekord, Teilnehmerrekord. Dementsprechend groß ist dort heute Vormittag auch der Andrang bei der Startnummernausgabe im Grazer Citypark. Für uns ist mein Kollege Hannes Kagel dabei und er redet mit Michi Kummerer, dem OK-Chef des Graz-Marathons.
2: Michi Kummerer, der 33. Graz-Marathon steht vor der Tür, Rekordteilnehmerfeld. 15.000 oder mehr als 15.000 Anmeldungen. Das führt auch dazu, dass es auch hier im Citypark heute schon bei der Startnummernausgabe, der fast zu einem Stau führt, eine logistische Meisterleistung, oder?
3: Du, es ist schön, wenn die Anmeldezahlen steigen. Wir sind in den letzten 4 Jahren von 9.000 auf 15.000 jetzt gestiegen, was natürlich für uns eine Auszeichnung ist von den Läufern, von der Lauf-Community. Aber Quantität ist schön, aber Qualität ist für uns das Um und Auf. Das heißt, wir wollen jeden Läufer so behandeln, als wäre er der Einzige, der unterwegs ist oder der auch hier im Citypark die Startnummer abholt. Ist natürlich eine logistische Herausforderung, aber wir haben uns ein Jahr vorbereitet und jetzt schauen wir, dass alles gut aufgeht.
2: Gibt es eigentlich viele Läuferinnen und Läufer, die vielleicht auch das erste Mal da sind, die auch hier bei der Startnummernausgabe viele Fragen haben?
3: Absolut, ich glaube, das ist selbstverständlich oder dass einmal eine E-Mail-Adresse vielleicht nicht richtig angegeben worden ist und dann das E-Mail nicht angekommen ist bei den Läufern. Jetzt hast du dann vielleicht keine Bestätigung mit, wie auch immer. Aber wir haben einen Helptest natürlich eingerichtet, genau für solche Fälle, dass wir für alle Eventualitäten gewappnet sind. Und das macht es aber auch schön für uns, weil die Herausforderung, wir lieben diese und wir wollen ja jedes Mal besser werden. Und wenn alles läuft so, als wäre nichts wäre, wir müssen immer weiter lernen. Und das die Herausforderungen, der stellen wir uns und je mehr Teilnehmer, desto größer ist diese Herausforderungen, aber wir sind voll froh, dass wir richtig durchstarten können jetzt am Wochenende in Graz.
2: Aus sportlicher Sicht beginnt ja der Graz-Marathon dann morgen mit den Kindern, also Bambini, Kinder- und Jugendläufen.
3: Ja, genau. Also ab 13 Uhr haben wir eine Stunde früher wie sonst, haben wir diese Maskottchenlauf, Kinderläufe, Bambini-Sprints und so weiter. Aber wir haben morgen am Samstag schon um 11 Uhr auch den Shakeout-Run. Gemütliches Zusammenkommen, das mit Musik, ein bisschen einlaufen fürs Wochenende. Es werden auch schon die Kenianer da sein, die einfach begleiten. Da geht es miteinander, Spaß haben. Wie gesagt, ein DJ wird mitfahren und dass man sich einfach aufs Wochenende laufend einstimmt. Und deshalb auch 11 Uhr schon der Shakeout-Run vor der Oper.
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0: Ich bin heute für Sie da bis 19 Uhr und danach gibt es aber ganz, ganz viel für die Volkskulturfreunde.
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0: Und die nächste Band, die kann man wirklich musikalische Schlingel nennen. Ich glaube 1991 war es, dass ich gesagt habe, ich muss unbedingt zu diesem Konzert, weil es wird das letzte sein. Die Rolling Stones, und heuer haben sie ihr 25. Studioalbum herausgebracht. Foreign Tanks. Und jetzt bei uns Waiting on a Friend.

0: Wirklich coole Musik aus den 1980ern. Und in der nächsten halben Stunde haben wir dann viel Österreichisches dabei, nämlich die Sassi oder auch den Peter Cornelius. Jetzt ist es 17.30 Uhr.
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2: Seit der Präsentation des Landesbudgets für 2027 gestern sind die Zahlen auf dem Tisch. Für die Kultur bedeutet das 2,2 Millionen Euro weniger als in diesem Jahr. Die freie Szene wertet es als positiv, dass jene 110 Vereine, die in den vergangenen beiden Jahren Förderungen bekommen haben, diese auch 2027 erhalten. Kritisch sieht die sogenannte Interessensgemeinschaft Kultur Steiermark, dass viele kleine Initiativen erneut leer ausgehen. Die Bühnen Graz als größte Kultureinrichtungen sind etwa doppelt betroffen, einerseits von Kürzungen der Stadt und andererseits durch Kürzungen des Landes. In den kommenden 5 Jahren müssen insgesamt 17 Millionen Euro eingespart werden, sagt Bühnen Graz Geschäftsführer Bernhard Rinner.
3: Denn auf 5 Jahre, so mit den Eigentümern aktuell abgestimmt, müssen wir einen Beitrag von 17 Millionen Euro beitragen. Und das heißt, dass wir das Unternehmen umbauen müssen. Es gibt strukturelle Maßnahmen, die wir setzen müssen. Das Publikum wird hoffentlich davon am wenigsten mitbekommen. Was das Publikum allerdings mitbekommen wird, ist, aktuell müssen wir Programmhefte aussetzen. Es wird mehr Co-Produktionen als Eigenproduktionen in der Stadt Graz geben und wir werden auf einige Bühnenbildproduktionen verzichten müssen. Das heißt, wir spielen vor dem eisernen Vorhang.
2: Sagt Bernhard Rinner von den Bühnen Graz. Einen Bericht zu den Auswirkungen der Budgetpläne auf Kultur und Sport sehen Sie heute in Steiermark, heute um 19 Uhr in ORF 2. Ein Häftling ist heute aus dem Freigängerbereich der Kalau ausgebrochen. Laut der Polizei ist er dabei über eine Mauer geklettert. Die Polizei hat daraufhin einen großen Einsatz gestartet, um den Mann zu finden. Auch Spürhunde sind beim Einsatz beteiligt. Eine Gefahr für die Bevölkerung besteht laut der Polizei nicht. Gefasst ist der Mann ebenso wenig. Die Polizei hat daraufhin

0: Junge Männer haben sich heuer bis Ende September in der Steiermark dafür entschieden, Zivildienst statt Bundesheer ableisten zu wollen. Das sind um 12% mehr als im selben Zeitraum des Vorjahres und damit liegt die Steiermark deutlich über dem Österreich-Schnitt, der bei 6% liegt, sagt heute die zuständige Ministerin Claudia Bauer von der ÖVP. Aktuell sind in der Steiermark 1.445 Zivildiener im Einsatz. Der Bedarf ist somit zu knapp 87% gedeckt. Der mit Abstand größte Einsatzbereich ist das Rettungswesen mit rund einem Drittel der Zuweisungen. Dahinter folgen Sozial- und Behindertenhilfe, die Altenbetreuung und die Spitäler. Einige leisten ihren Dienst aber auch im Bereich Betreuung von Drogenabhängigen oder in einer Justizanstalt oder im Umweltschutz ab. Weil die Bevölkerung schrumpft, besteht laut Ministerin Bauer die Gefahr, dass ab 2040 jedes Jahr 4.000 Zivildiener fehlen werden. Ab dem kommenden Jahr sollen deshalb Bundesheer und Zivildienst reformiert werden. Der Wehrdienst soll von 6 auf 9 Monate verlängert werden. Sollte die Zahl der Grundwehrdiener unter einen bestimmten Wert fallen, kann dann der Zivildienst verpflichtend von aktuell 9 auf 11 Monate verlängert werden. Künftig soll der Zivildienst auch stärker auf Ausbildung ausgelegt sein, damit später auch im Beruf davon profitiert werden kann.
1: Der Vertrag des Grazer Kunst-Uni-Rektors Georg Schulz ist heute vom Universitätsrat einstimmig um eine dritte Periode bis Ende Februar 2032 verlängert worden. Das Engagement des Rektors hätten die Kunst-Uni Graz in den vergangenen Jahren auf einen guten Kurs gebracht, hieß es aus dem Universitätsrat als Begründung. Für Schulz wird das bereits die dritte Funktionsperiode sein. Diese startet dann mit März 2028, also in 1,5 Jahren. Und wir kommen jetzt zu den Wetteraussichten. Ja, für den Tagesabschluss muss man fast sagen, heute am Abend, da bleibt es wechselnd bewölkt. Der Wind auf den Bergen, der lässt nach und in manche Regionen fällt heute auch noch Nebel ein, etwa ins obere Murtal oder ins Mürztal. Die Temperaturen, die sinken heute Nacht auf 9 bis, ja, ganz frische 6 Grad, also warm anziehen ist angesagt. Morgen wird es dann wechselhaft, in der Früh wird es dann noch sonnig, also ein bisschen ausnutzen noch, bevor es dann später zuzieht und es kann sogar wieder vereinzelt regnen.
2: Kann man wieder ein paar Schichten mehr anziehen. Ist ja, ja
1: absolut,
2: auch
1: Zwiebelprinzip, kennt man ja.
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2: Um 17.34 Uhr, da haben wir mal gute Nachrichten von der B320. Die Enstalstraße zwischen Wörschach und Weißenbach bei Litzen, die Jauche auf der Fahrbahn, ist jetzt entfernt. Am Autobahngrenzübergang Spielfeld gibt es noch 30 Minuten mehr Fahrzeit bei der Ausreise wegen einer Baustelle in Slowenien. Und nicht vergessen, der Graz-Marathon wird dieses Wochenende stattfinden. Die ersten Kinder- und Jugendbewerbe finden bereits morgen statt. Daher kommt es morgen rund um die Oper bis 21 Uhr zu sperren. Beginnen tut das Ganze ab 11 Uhr, da ist der Burgring und der Opernring schon gesperrt. Und dann bis 17.30 Uhr die Sperre im Stadtpark. Auch die Erzherzog-Johann-Allee ist gesperrt. Und am Sonntag dann zum Marathon ist die gesamte Laufstrecke von 7 Uhr bis 17 Uhr gesperrt. Außerdem sind auch die Augartenbrücke, die Erzherzog-Johann-Brücke, die Radetzky-Brücke, die Kepler-Brücke und auch die Tegethof-Brücke gesperrt. Gute und vor allem sichere Fahrt, vielleicht schon in ihr Wochenende. Am Mikrofon Bettina Zayatz.

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4: Ja, und was braucht man noch dazu? Die gute Musik. Atomic Kitten, Hole Again. Es ist 17.44 Uhr.

0: 17.46 Uhr ist es, ab ins Wochen mit Radio Steiermark, aber natürlich auch Aufstehen mit Radio Steiermark, und heute in der Früh wurde da Howdy gesagt.
1: So weit weg kann man gar nicht sein, als dass wir nicht auf der Matte stehen.
2: Ja.
3: Sie leben in Australien.
2: Ja, in Sunshine State, you know.
1: Hallo aus Österreich.
2: Wow, das ist sehr nett.
1: Leckfetten auf Steirisch, oder?
4: Na, boom. Meine netten Arbeitskollegen vom ORF Steiermark haben mich angemeldet bei so einem Schiedsrichtertraining.
3: Feld am Limit.
1: Hey, aber wirklich am Limit.
4: Keine Schminke könnte meinen Schweiß verdecken. Sepp, unter uns, ich bin wirklich komplett hin, aber danke für das Training.
5: War mir eine Freude. Wir haben natürlich heute ein bisschen Schonkost gehabt, dir zuliebe.
1: Das war Schonkost, ne? 9 Plätze, 9 Schätzig am 26. Oktober.
3: Und natürlich gibt es auch einen steirischen Vertreter.
1: Nämlich die Regensburg.
6: Großartig. Regensburg ist wunderschön. Schön, dass wir die Steiermark vertreten dürfen. Wir werden auch Österreich rocken.
3: Ja, unser aktueller Schatz ist die Regensburg in der Oststeiermark.
7: Könnte man einen solchen Schatz heutzutage auch noch bauen?
8: Wenn ich mir die Auflagen heutzutage anschaue, ist es unmöglich.
9: Aber natürlich, machen kann man alles. Aber ein Projekt dieser Dimension hat ja auch Jahrhunderte gebraucht.
1: Apropos Schatz. Der größte Schatz für viele Menschen ist...
3: der Hund.
1: Deswegen lassen wir diesen... morgen am Welthundetag, aber sowas von hochleben.
3: Morgen in der Früh ab 6.
1: Wuff!
3: Wuff!
0: Das zahlt sich aus zuzuhören, und in der nächsten Stunde werde ich Ihnen einen Hund vorstellen, der jodeln kann. Echt jetzt.

Dieses Lied von den Everly Brothers ist im Jahr 1957 entstanden. Und jetzt haben wir ein musikalisches Stehauf-Mandel aus Deutschland. Nino De Angelo. Sein größter Erfolg war 1983 Jenseits von Eden. Und jetzt der Freude Steiermark mit Solang mein Herz noch schlägt.

Und wer mehr von Nino De Angelo hören will oder auch ihn live sehen will, der hat am Sonntag die Möglichkeit dazu. In der Steinhalle in Lannach tritt er auf beim Schlagersonntag.

0: Bei dieser Musik von Kylie Minogue in den 1980ern sind die Haare auftupiert worden. Das hat auch Madonna gemacht. In der nächsten Stunde dabei. Dann entführt uns Julien Le Play nach Palermo.
1: Palermo, das Rauschen der Stadt macht mich ärmer.
0: Und die 1970er werden auch dabei sein mit Diana Ross.
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3: Im Studio ist Felix Schneider-Storm. Einer der bekanntesten ukrainischen Investigativjournalisten ist in Wien kurzzeitig festgenommen worden. Die ukrainische Botschaft hatte zunächst besorgt reagiert. Mittlerweile ist bekannt, dass seine Festnahme im Zusammenhang mit einem Spionagevorwurf gegen Mitarbeiter des ukrainischen Militärgeheimdienstes stehen dürfte. Mehr von Bernd Koschuh.
4: Am Montag sind zwei Mitarbeiter des ukrainischen Militärgeheimdienstes festgenommen worden. Das jedenfalls hat Innenminister Gerhard Kahner heute bekannt gegeben. Gestern folgt die Festnahme des ukrainischen Star-Investigativjournalisten Mikhailo Tkatsch und seines Kameramanns, der bei der Festnahme verletzt worden sein soll. Anscheinend gibt es noch unklare Verbindungen zwischen den mutmaßlichen Geheimdienstlern und dem Journalistenteam. Laut einer zuverlässigen Quelle wurden eine Drohne und Tracker zum Tracking von Personen oder Fahrzeugen beschlagnahmt. Der Journalist war auf der Spur des zurückgetretenen ukrainischen Generalstaatsanwalts, der sich vermutlich nach Österreich abgesetzt hat. Der Vorwurf lautet allerdings geheimer Nachrichtendienst zum Nachteil Österreichs. Dieser Spionagevorwurf gegen den Journalisten scheint sich jedoch nicht zu erhärten. Er wurde heute früh freigelassen, der Kameramann vorerst nicht.
3: Die seit 1. Oktober geltende Paketsteuer trifft offenbar nicht nur größere Online-Händler, sondern auch den filialisierten Einzelhandel. Handelsverband-Geschäftsführer Rainer Will sagt gegenüber der APA, es gebe erste negative Meldungen, da viele Kunden statt Ergänzungskäufen bei Online-Plattformen dort jetzt Großbestellungen machen würden, um die Paketsteuer auf möglichst viele Produkte aufzuteilen. Versandhändler mit mehr als 100 Millionen Euro Umsatz in Österreich müssen die Steuer in Höhe von 2 Euro pro Paket oder Bestellung bezahlen. Deutschlands ehemaliger Bundeskanzler Gerhard Schröder und seine enge Verbindung zu Russland sorgen weiter für Aufregung in der Bundesrepublik. Schröder war diese Woche zu Gast bei der Geburtstagsfeier des russischen Machthabers Wladimir Putin. Außerdem sitzt er jetzt auch im Aufsichtsrat eines russischen Supermarkts. Aus Berlin berichtet Maria Knips-Wetting.
5: Applaus für den deutschen Altkanzler. Der frisch bestellte Aufsichtsrat Gerhard Schröder begrüßt die Mitarbeiter der Supermarktkette Globus in Moskau. Es ist nicht nur dieses Video, das in Deutschland für Irritation sorgt. Viel schwerer wiegt Schröders Besuch auf der Geburtstagsfeier von Wladimir Putin. Der Präsident habe seinen alten Freund zu sich nach Hause eingeladen, steht auf der Telegram-Seite des Kremls.
6: Der Bundeskanzler ist über das Treffen von Herrn Schröder mit dem russischen Präsidenten Putin zutiefst empört,
5: sagt Regierungssprecher Steffen Mayer.
6: Der Bundeskanzler empfindet es als geradezu unmoralisch, dass Herr Schröder an einem solchen Tag mit Herrn Putin feiert.
5: Putin hatte zuletzt versucht, Schröder als Vermittler im Ukraine-Krieg ins Spiel zu bringen. Die deutsche Bundesregierung lehnt das aber ab.
3: Die Snowboard-Doppel-Olympiasiegerin Anna Gasser wird ihre Karriere nach dieser Saison beenden. Das hat die Kärntnerin heute bekannt gegeben. Den kommenden Skiwinter samt Heim-WM in Montafon sowie den Highlights Innsbruck und Kreischberg will die 35-jährige Gasser noch ein letztes Mal bestreiten. Das waren die Nachrichten mit Felix Schneider-Storm. Zum Wetter.
7: Der Tag geht meist trocken zu Ende. In der Nacht lockern die Wolken von Kärnten bis ins Burgenland vermehrt auf. Dafür trübt es sich von Deutschland her wieder ein. Es kühlt ab auf 12 bis 4 Grad. Der morgige Samstag verläuft größtenteils bewölkt, anfangs zum Teil auch nebelig und im Tagesverlauf ist fast überall mit etwas Regen zu rechnen. Ganz trocken bleiben kann es etwa im Großraum Wien. Der Sonntag bringt dann insgesamt mehr Sonne und nur einzelne Schauer. An der Alpen-Nordseite und im Osten weht teils lebhafter Westwind, vor allem am Sonntag. Dazu hat es an den Nachmittagen 10 bis 18, im Osten bis 20 Grad, in 2000 Meter Höhe meist knapp über 0 Grad. So viel zum Wetter von Gerald Holzinger.
0: Und jetzt schauen wir noch für Sie auf die steirischen Straßen. Hier ist das Radio Steiermark Verkehrsservice um 18.04 Uhr. Also auf den steirischen Straßen ist es ruhig, nur am Autobahn-Grenzübergang Spielfeld. Da gibt es jetzt 30 Minuten mehr Fahrzeit bei der Ausreise wegen einer Baustelle in Slowenien. Gute und vor allem sichere Fahrt mit Radio Steiermark. Hinein geht's in diesen Freitagabend. Am Mikrofon für Sie, Bettina Zeyerz. Und dieses Wochenende gibt's was zu feiern. Morgen ist nämlich Welthundetag. Das habe ich meinem Hund, der Lilo, auch schon gesagt. Da gibt es ja morgen einen extra langen Spaziergang und vielleicht noch ein extra Leckerli. Und das heißt, vielleicht verstehen wir uns ein bisschen besser beim Spazierengehen. Schauen wir mal. Aber ich bin noch im Training. Sie ist ja erst 5 Jahre alt.

0: Die Lausa auf Radio Star. Ja, wer bellt denn da? Lassen wir sie mal bellen, denn morgen ist Welthundetag und egal ob Pudel, Havaneser, Labrador, Rottweiler, Schnauzer, Dalmatiner und so weiter, das Leben von Hunden bereichert unser Leben und umgekehrt. Und Hunde können auch sprechen. Ich habe mir sogar mal ein Buch darüber gekauft, aber oft gibt es noch Übersetzungsfehler. Peter Neuhofer hat rund um den Welthundetag noch ein paar lustige Fakten zusammengetragen.
1: Ein Hund, der nicht bellen kann, dafür aber jodelt, ja, den gibt's wirklich. Basenji-Hunde machen mit diesem besonderen Geräusch auf sich aufmerksam. Na Schmäh, das war natürlich ein Mensch und kein Hund. So klingen die Basenji-Hunde wirklich. Ja, schau ein bisschen wie jodeln, oder? Wer einen Hund hat, der braucht keinen Kompass. Wenn Sie sich also einmal wo verlaufen haben, dann einfach auf den Hund schauen. Ja, wie jetzt? Hunde verrichten ihr Geschäft bevorzugt in Nord-Süd-Richtung. Das liegt am Magnetfeld der Erde. Und zum Schluss noch, Hunde können beim Dating helfen. Ja, Studien zeigen, dass Männer mit Hund von Frauen teilweise als attraktiver wahrgenommen werden. Deshalb gibt es beim Online-Dating sogar den Begriff Dogfishing. Das ist, wenn jemand für sein Profilfoto mit einem Hund posiert, der ihm eigentlich gar nicht gehört, in der Hoffnung, dass er so leicht an ein Date kommt.
0: Also in diesem Sinne, viel Spaß beim Spazierengehen. Und schauen Sie mal, wenn Sie da treffen.

0: Olivier Newton-John auf Radio Starmark. In dieser Stunde gibt es noch viel Platz für die Kultur und das gibt es auch am Sonntag.
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0: Und da stellt heute bei uns um 18.50 Uhr der Schauspieler August Schmölzer gleich 2 neue Bücher vor. Zum einen Oberdenglers Wahrheiten, die Textsammlung zu seiner monatlichen ORF-Rundschau. Und zum zweiten seinen Roman Heimat, die Rückkehr. Und wir berichten auch vom Auftritt der belarussischen Musikerin und Bürgerrechtlerin Maria Kalesnikava. Nach mehrjähriger Haft wird sie heute im Rahmen des ORF-Musikprotokolls in der Grazer Listhalle zu erleben sein. Kulturnotizen in der nächsten halben Stunde, genauer gesagt um 18.50 Uhr hier auf Radio Steiermark.

0: Heute ist Freitag, der 9. Oktober. Ich glaube, da haben wir viel geschafft in dieser Woche. Jetzt gleich einmal alles Wichtige zusammengefasst von Stefan Holzmeister.
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2: Am Sonntag haben sich wichtige Mitglieder der SPÖ getroffen. Sie haben über die Zukunft der Partei gesprochen. SPÖ-Chef Andreas Babler hat gesagt, dass er sich teilweise zurückzieht. Bis zum Ende des Jahres bleibt er Vizekanzler. Danach soll Finanzminister Markus Marterbauer Vizekanzler werden. Wer die SPÖ in Zukunft führt, soll nächstes Jahr entschieden werden. Von Freitag bis Sonntag findet in Graz wieder der Graz-Marathon statt. Viele wichtige Straßen in der Grazer Innenstadt sind gesperrt. Am Sonntag findet der Hauptlauf statt. Die Marathondistanz beträgt 42 Kilometer und 195 Meter. Es gibt heuer eine neue Regel. Aus Gründen der Sicherheit darf niemand mit Kopfhörern laufen. Am Wochenende hat in Schiltern in Niederösterreich die Staatsmeisterschaft der Riesenkürbisse stattgefunden. Der schwerste Kürbis Österreichs wog 881 Kilogramm. Er kommt aus Niederösterreich. Insgesamt nahmen 25 Riesenkürbisse an der Wertung teil. João Marinho Neto aus Brasilien und Ken Weeks aus Australien sind sich noch nie begegnet. Trotzdem verbindet die zwei Männer etwas. Sie feierten diese Woche am gleichen Tag Geburtstag und sind die ältesten Männer der Welt. João Marinho Neto aus Brasilien wurde am 5. Oktober 1912 geboren. Der Australier Ken Weeks genau ein Jahr später. Sie sind 114 und 113 Jahre alt. Zum Geburtstag haben sich die beiden Herren gegenseitig gratuliert. Diese Woche wurden die Nobelpreise verliehen, zum Beispiel in den Bereichen Medizin, Physik oder Chemie. Auch der Literaturnobelpreis wurde verliehen. Gewonnen hat heuer die kanadische Schriftstellerin Anne Carson. Der Friedensnobelpreis ging an die südafrikanische Richterin Nevenethem Pillay. Sie bekam den Friedensnobelpreis für ihre Arbeit zur Förderung des Friedens und des Völkerrechts. Am Dienstag wurde die Frankfurter Buchmesse eröffnet. Die Frankfurter Buchmesse zählt zu den wichtigsten Veranstaltungen für Bücher und Literatur. Bis Sonntag kann man dort einige neue Bücher sehen. Mehr als 250.000 Menschen werden erwartet. Und Fußballer Lionel Messi hat am Dienstag zum letzten Mal für das argentinische Nationalteam gespielt. Beim Fußball, Bücher und Literatur. Bis Sonntag kann man dort einige neue Bücher sehen. Mehr als 250.000 Menschen werden erwartet. Und Fußballer Lionel Messi hat am Dienstag zum letzten Mal für das argentinische Nationalteam gespielt. Beim Fußballspiel

Jetzt sage ich Ihnen noch, wie es wettermäßig weitergeht. In manchen Regionen fällt heute in der Nacht Nebel ein, etwa im oberen Murtal oder auch im Mürztal. Die Temperaturen sinken dann auf 9 bis 6 Grad. Morgen wird es dann wechselhaft, in der Früh ist es noch sonnig, später dann zieht es ein bisschen zu und es kann auch vereinzelt regnen. Die Temperaturen erreichen dann 15 bis 19 Grad und in 1500 Meter Höhe hat es um die 9 Grad. Und jetzt schauen wir noch für Sie auf die steirischen Straßen, ist das Radio Steiermark Verkehrsservice. Am Autobahngrenzübergang Spielfeld derzeit 20 Minuten mehr Fahrzeit bei der Ausreise in Richtung Süden wegen einer Baustelle in Slowenien. Und der Graz-Marathon geht ja an diesem Wochenende über die Bühne. Die ersten Kinder- und Jugendbewerbe, die finden bereits morgen statt. Daher kommt es rund um die Oper schon in der Früh bis 21 Uhr zu sperren. Und am Sonntag dann zum Marathon ist die gesamte Laufstrecke von 7 bis 17 Uhr gesperrt. Unter anderem betrifft das die Theodor-Körner-Straße, auch die Konrad von Hötzendorf-Straße, den Grieskey bis zur Wiener Straße hinauf. Und außerdem sind am Sonntag dann auch die Augartenbrücke gesperrt. Weiters die Erzherzog-Johann-Brücke, die Radetzky-Brücke, die Kepler-Straße und die Deggethof-Brücke. Gute und vor allem sichere Fahrt an diesem Freitagabend. Am Mikrofon für Sie weiterhin Bettina Zeyertz. Und wir lassen jetzt den Culture Club für Sie singen. It's a Miracle.

E5 mit einer tollen Hymne an die Töchter da draußen. Ja, diese vier Damen, die waren auch immer ganz schick gekleidet. Sie hießen Carol Bushman, Lynn Evans, Margie Needham und Nancy Overton. Und sie sangen ein Lied, das 1958 da Superhit wurde und auch oft kopiert wurde. Lollipop von den Cordettes.

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1: Beate Wittmann begrüßt Sie herzlich. August Schmölzer legt wieder vor und nach, gleich zwei neue Bücher nämlich. Zu einem Oberdenglers Wahrheiten, die Textsammlung zu seiner monatlichen ORF-Rundschau und zum zweiten seinen Roman Heimat, die Rückkehr. In beiden Büchern spart der Steirer nicht mit Humor, Herz und Haltung. Sabine Schink hat den schreibenden Schauspieler in seiner Heimat in St. Stephan ob Steins getroffen.
2: Den Steirerhut als Markenzeichen auf dem Kopf steht August Schmölzer im Weingarten und blickt auf die sanften Hügel der Weststeiermark und hinunter ins Dorf und hinein in die steirische Seele. Und davon, was er dort sieht, spricht und schreibt er, etwa als Kunstfigur Oberdengler.
3: Der Oberdengler ist eine wunderbare Sache, die ich für den ORF Steiermark machen darf. Quasi ein Überdruckventil. Ich spreche dort Dinge an, wie ich sie verstehe. Und ich merke, dass die Menschen sagen, ach, das interessiert mich. Und in dem Moment ist man schon in einem Diskurs. Es passiert etwas, was ganz, ganz wichtig ist. Trotz der Probleme zuhören, eigenständiges Denken. Und wenn man was zu sagen hat, etwas zu sagen. Und da kann ein Kompromiss entstehen für die Gesellschaft.
2: Dem spürt Schmölzer auch in seinem neuen Roman Heimat, die Rückkehr nach. Im Buch kehrt ein erfolgreicher Schriftsteller für einen Besuch in den fiktiven Ort St. Vinzenz zurück. Auch August Schmölzer, 1958 in St. Stephan ob Steins geboren, ist nach Jahrzehnten, die ihn als Schauspieler durch die Welt geführt haben, mittlerweile wieder zurückgekehrt.
3: Ich sehe mich nicht als Schriftsteller, ich sehe mich als Geschichtenerzähler. Insofern ist es nicht autobiografisch. Das Einzige, was toll ist, dass man nach fast 30 Jahren auch einen anderen Blick hat, eine Distanz hat drauf. Ja. Und auch die Erlebnisse der Jugend, da ist offensichtlich auch eine Wurzel geblieben. Die hat mich hier zurückgeschnalzt und in dieses Leben hinein. Und ich bin so dankbar dafür, weil all das, was ich in dieser sogenannten großen, weiten Welt erleben durfte, das findet man hier in diesem kleinen Kosmos.
2: Und der Kosmos Dorf verhandelt Menschliches. Ein Pfarrer hat Gefühle, ein Bürgermeister auch. Die Jugend hat Pläne. Eine 91-Jährige wird noch einmal Mutter und ein Syrer der neue Dorfwirt. Bräuche werden gelebt, Feste gefeiert, Konflikte ausgetragen. Heimat ist alles zwischen Liebe und Abgrund, zwischen Erinnern und Verschweigen. Und Schmölzer macht aus den Widersprüchen Literatur.
3: Das sind Erinnerungen, aber die sind abstrahiert und auch zum Teil sublimiert. Es interessiert mich nicht, etwas nachzuerzählen. Ich möchte etwas zeichnen, wo ich etwas weiterentwickeln kann. Die archaischen Figuren, die es ja hier überall gibt, wo man etwas verschärfen kann und dadurch deutlicher zeigen kann, verständlicher zeigen kann.
2: Heimat, das sei mehr als das landläufige sich verorten in der Landschaft. Heimat sei, was die Menschen miteinander verhandeln, so Schmölzer.
3: Es passiert jetzt etwas, das ist bei uns sehr stark zu merken, dass dieser Begriff auch politisch vereinnahmt wird. Vor allem im rechten Teil der Politik Österreichs. Und da muss ich sagen, ich versuche, Dinge zu erzählen, die die Individualität einer Heimat zeigen. Heimat ist etwas ganz Individuelles. Und dieses Individuelle ist das Wunderbare einer Gesellschaft, was diesen verschiedenen Sichten und Gefühlen über die eigene Heimat kann sich etwas ganz Spannendes, Eigenes ergeben, das man dann eine funktionierende Gesellschaft nennen kann.
2: Sagt August Schmölzer, grüßt mit seinem Hut und entfernt sich in Richtung seines Hauses, wo er schreibt. Denn der Heimat will er eine Trilogie widmen.
1: Georg Schulz, Direktor der Grazer Kunstuniversität, bleibt bis 2032 im Amt. Der Universitätsrat hat Schulz einstimmig für eine dritte Funktionsperiode ab März 2028 verlängert. Herwig Hösele, der Vorsitzende des Universitätsrats, spricht in einer Aussendung von einem wichtigen Signal der Stabilität und Kontinuität. Das Engagement des Rektors und der breite Konsens der Führungsorgane der Universität hätten die KUK auf einen guten Kurs gebracht, so Hösele. Die Wahl der Vizerektorinnen oder Rektoren wird auf Vorschlag von Georg Schulz durch den Universitätsrat im Laufe des Herbsts erfolgen. Damit kommen wir zum ORF-Musikprotokoll im steirischen Herbst. Dort tritt in wenigen Minuten die belarussische Musikerin und Bürgerrechtlerin Maria Kalesnikava in der Grazer Listhalle auf. Mehr als 5 Jahre lang war sie inhaftiert, ehe sie Ende des Vorjahres aus Einzelhaft entlassen wurde. Das Musikprotokoll hat in den letzten Jahren immer wieder auf ihre Situation hingewiesen. Heute spielt die Flötistin mit dem ORF Radio Symphonieorchester Wien eine Uraufführung von Lia von Schwier. Meinem Ö1-Kollegen Rainer Elstner hat sie erzählt, wie sie von der Musikerin und Musikmanagerin zur politisch aktiven Person geworden ist.
4: Es ist natürlich auch Teil von unserer Identität als Musiker oder Künstler. Und es ist eigentlich deswegen so natürlich, wenn so eine politische Entscheidung kommen muss oder ein Wahl oder so eine Dilemma, das hilft uns auch nicht auf der Seite zu bleiben, auf der Seite zu stehen, sondern auch aktiv teilnehmen und aktiv beeinflussen, auf was uns nicht gefällt.
1: So Maria Kalesnikava, die heute zusammen mit der Sängerin Viktoria Witrenko, die sich während Kalesnikavas Haft für deren Freilassung eingesetzt hat, in der Listhalle auftritt. Radio Ö1 überträgt das Konzert ab 19 Uhr live. Wir bleiben beim ORF-Musikprotokoll. Das Ensemble Cantando Admont feiert heute seinen 10. Geburtstag. Aus diesem Anlass gibt es morgen ein Jubiläumskonzert in der Grazer Listhalle. Unter dem Titel Enigma wird nicht nur der gleichnamige Zyklus von Beat Furrer erst aufgeführt, sondern es gibt auch 4 Uraufführungen anderer Komponistinnen und Komponisten. Und zuletzt noch eine Meldung aus Frankreich. Jene beiden Renoir-Gemälde, die vor einem Monat aus einem Museum in Südfrankreich gestohlen worden waren, sind wieder da. Die Diebe hatten insgesamt 4 Gemälde im Wert von 9 Millionen Euro aus dem Museum in Caen-sur-Mer gestohlen, wobei 2 Werke im Garten des Museums zurückgeblieben waren. Nun wurden die anderen beiden gefunden. Details zu Fundort und Zustand der Gemälde wurden nicht bekannt gegeben. 6 Verdächtige wurden festgenommen.
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5: Und zum Abschluss darf ich jetzt eine Lieblingsnummer von mir spielen. Stevie Wonder, You're the Sunshine of My Life. Am Mikrofon und für Sie war Bettina Zayatz. Ich wünsche ein schönes Wochenende.

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1: Am Mikrofon ist Felix Schneider-Storm. Die Reformen von Wehrdienst und vor allem Zivildienst sind immer noch nicht beschlossen. Heute veröffentlichte Daten zeigen, dass die Zahl der Zivildienstmeldungen in Österreich einen neuen Rekord erreicht hat. Das könnte mit der Debatte um ein Verlängern des Zivildienstes von 9 auf 11 Monate zusammenhängen, auch wenn die jungen Männer derzeit davon noch gar nicht betroffen sind. Mehr von Peter Daser.
2: Seit Jahresbeginn gibt es um 6% mehr Meldungen zum Zivildienst als im selben Zeitraum des Vorjahres, und zwar vor allem in den letzten Monaten. Im August betrug die Steigerung über 50%. Fast 13.000 junge Männer wollen demnach lieber Zivildienst machen als zum Bundesheer. Die für den Zivildienst zuständige Ministerin Claudia Bauer von der ÖVP sagt heute:
3: Wir hatten noch nie in den ersten 9 Monaten eines Jahres so viele Menschen, so viele junge Männer, die sich für den Zivildienst entschieden haben, wie heuer.
2: Derzeit dauert der Zivildienst 9 Monate. Die Dauer soll künftig auf 11 Monate verlängert werden, wenn sich zu wenige junge Männer fürs Bundesheer melden. Das entsprechende Gesetz ist aber noch nicht beschlossen.
1: Nach der Verkündung des Friedensnobelpreises für die Juristin und Menschenrechtlerin Navi Pillay verschärfen die USA ihre Sanktionen gegen den Internationalen Strafgerichtshof in Den Haag. Man werde Transaktionen mit dem Gericht untersagen, seine Ressourcen abschneiden und seine Handlungsfähigkeit einschränken, teilt das US-Außenministerium mit. Navi Pillay war von 2003 bis 2008 Richterin am Internationalen Strafgerichtshof. Bei Protesten gegen die Sparpolitik ist es in Belgien heute erneut zu Zusammenstößen zwischen Randalierern und der Polizei gekommen. In Brüssel demonstrierten rund 30.000 Menschen im Rahmen eines landesweiten Gewerkschaftsprotests, dem sich auch Schüler und Studenten angeschlossen hatten. David Kriegleder berichtet.
4: Die Demonstration verläuft lange friedlich, doch dann kommt es am Rand der Kundgebungen wieder zu Gewalt. Die Brüsseler Polizei erklärt, sie sei von mehreren hundert, teils maskierten Jugendlichen mit Flaschen und Steinen angegriffen worden und habe daraufhin Wasserwerfer und Tränengas eingesetzt. Es kommt zu Straßenschlachten, Mülltonnen und Barrikaden brennen, Fahrzeuge werden beschädigt. In Belgien demonstrieren seit Tagen Schüler gegen angekündigte Kürzungen im Bildungsbudget, inspiriert von ähnlichen Protesten in Frankreich. Zentrum der Demonstrationen war bisher die Stadt Lüttich und 100 Kilometer östlich von Brüssel.
1: Die US-Golfküste bereitet sich auf den ersten Hurrikan der Saison vor. Der Wirbelsturm Isaias hat mit Windgeschwindigkeiten von 190 Kilometern pro Stunde den Golf von Mexiko erreicht. In den nächsten Stunden dürfte er auf die Küste treffen. Betroffen sind der Nordwesten Floridas sowie Alabama und Mississippi. Die Behörden haben erste Evakuierungen angeordnet. Meteorologen warnen vor lebensgefährlichen Sturmfluten, heftigen Regenfällen und Überschwemmungen. Das waren die Nachrichten mit Felix Schneider-Storm. Zum Wetter.
5: Heute Nacht lockern die Wolken von Kärnten bis ins Burgenland vermehrt auf. Dafür trübt es sich von Deutschland her wieder ein. Es kühlt ab auf 12 bis 4 Grad. Der morgige Samstag verläuft größtenteils bewölkt, anfangs zum Teil auch nebelig, und im Tagesverlauf ist fast überall mit etwas Regen zu rechnen. Ganz trocken bleiben kann es etwa im Großraum Wien. Der Sonntag bringt dann insgesamt mehr Sonne und nur einzelne Schauer. An der Alpennordseite und im Osten weht teils lebhafter Westwind, vor allem am Sonntag. Dazu hat es an den Nachmittagen 10 bis 18, im Osten bis 20 Grad, in 2000 Meter Höhe meist knapp über 0 Grad. So viel zum Wetter von Gerald Holzinger.
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1: Am Mikrofon ist Felix Schneider-Storm. Betrüger spähen Passwörter aus und räumen Konten leer. 5000 solcher Phishing-Fälle hat das Bundeskriminalamt heuer schon gezählt. Die Plattform gegen Phishing, ein Zusammenschluss von 60 Partnern, darunter 25 Banken, hat deshalb die Aktion 10 Tage gegen Phishing gestartet. Sie soll aufklären, wie man sich schützt. Mehr von Verena Brucher.
2: Ihre Registrierung für die ID Austria läuft ab. Mit dieser SMS versuchen Betrüger aktuell an die Daten ihrer Opfer zu kommen. Viele Menschen sind darauf bereits hereingefallen, der Schaden 500.000 Euro. Insgesamt liegt der polizeilich erfasste Schaden heuer schon bei 19 Millionen Euro. Die Täter werden immer einfallsreicher und setzen auch auf künstliche Intelligenz. Innenminister Gerhard Kahner, ÖVP, setzt auf Vorbeugung, denn die Aufklärung solcher Fälle sei enorm schwierig. Bei verdächtigen Nachrichten gilt deshalb erst innehalten, dann nachfragen, bei der Bank oder der Stelle in deren Namen die Nachricht verschickt worden ist.
1: Der Co-Pilot der Fly-Dubai-Maschine hatte nach Angaben der Ermittler in den Vereinigten Arabischen Emiraten einen Selbstmordanschlag auf den Flughafen von Tel Aviv in Israel geplant, wie vor kurzem bekannt wurde. Gestern haben bereits einige Medien über das mutmaßliche Ziel berichtet und sich auf Insiderbericht bezogen. Der Mann aus dem Oman habe sich dabei die Anschläge vom 11. September 2001 in den USA zum Vorbild genommen, sagt Generalstaatsanwalt Hamad Saif al-Shamsi. Sein Ziel sei gewesen, so viele Menschen wie möglich zu töten. Nach den Worten des Co-Pilots habe er alleine gehandelt. Diese Aussagen sollen jetzt überprüft werden. Ermittlungen hätten zuvor ergeben, dass der Co-Pilot zwei frühere Flüge nach Tel Aviv genutzt habe, um sich mit der Flugroute und dem Flughafen vertraut zu machen. In Wien sind heute mehrere hundert Schülerinnen und Schüler auf die Straße gegangen, um unter anderem gegen das Kopftuchverbot für unter 14-Jährige zu protestieren, das seit dem heurigen Schuljahr gilt. Gefordert wird außerdem mehr Geld für den Bildungsbereich. Seit Inkrafttreten des Kopftuchverbotes hat es 87 Anzeigen wegen Verstößen gegeben. 252 Mal mussten uneinsichtige Eltern einen Termin bei der Bildungsdirektion wahrnehmen. In Deutschland sorgt der jüngste Besuch von Altkanzler Gerhard Schröder beim russischen Präsidenten Putin in Moskau für massive Kritik. Schröder war zum Geburtstag Putins eingeladen. Der Kreml veröffentlichte Fotos, auf denen sich beide die Hand schütteln. Österreichs Fußballnationalteam der Frauen hat den ersten kleinen Schritt Richtung Fußball-WM gemeistert. Die ÖFB-Frauen gewinnen vor kurzem auswärts im Kosovo mit 2:1 und legen damit eine solide Basis für das Rückspiel kommende Woche. Aus Pristina berichtet Martin Lang.
3: Das Siegestor köpfelt Nicole Bieler 10 Minuten vor dem Ende. Es ist das 48. Länderspieltor für die Tirolerin, das erste für sie nach 4 Jahren. Die Österreicherinnen gleichen durch Luise Schöffel mit dem ersten Länderspieltreffer knapp vor der Pause nach 0:1 Rückstand noch aus und gewinnen am Ende gegen die Kosovarinnen mit 2:1. Rückspiel in der ersten Playoff-Runde um den Aufstieg in die zweite in der WM-Qualifikation ist dann am Dienstag in Wien am Sportclubplatz. Die möglichen Gegnerinnen, die Schweizerinnen, haben 7:3 gegen die Israelis das Hinspiel gewonnen.
1: Das waren die Nachrichten mit Felix Schneider-Storm. Zum Wetter.
4: Es geht in eine meist trockene Nacht mit Tiefstwerten zwischen 4 und 12 Grad. Der morgige Samstag verläuft größtenteils bewölkt, anfangs zum Teil auch nebelig und von Nordwesten breiten sich Regenschauer auf den Großteil des Landes aus. Ganz trocken bleiben kann es etwa im Großraum Wien. Der Sonntag bringt dann insgesamt mehr Sonne und nur einzelne Schauer. An der Alpennordseite und im Osten weht am Wochenende teils lebhafter Westwind und die Temperaturen reichen 10 bis 18, im Osten bis 20 Grad. So viel zum Wetter von Gerald Holzinger.
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5: Ja, einen schönen guten Abend. Dann gehen wir es wieder an. Freut mich wirklich sehr, dass Lust und Zeit haben, dabei zu sein. Die Weinberg-Zittermusi bringt uns einen Landler und die Schweiberg-Musi begrüßt mit einem bayerischen Grüß Gott, liebe Leiteln.

Ich hoffe, Sie bringen für unsere heutige Sendung an Hunger mit. Im Gedicht der Woche gibt's nämlich die Ballade vom Leberkäse. Wir besuchen den Holder Hirs, Matthias Sausenk. Er betreibt mitten in Graz ein Traktormuseum. Das schauen wir uns an. Und Besuch von der Steirischen Landjugend kriegen wir auch. Was bei denen alles so läuft und ansteht, das erzählen Sie uns demnächst. Jetzt erst einmal die Jugendkapelle Mooskirchen mit dem Landjugendmarsch.

0: unser Steirerland, das Volkskulturmagazin. Und jetzt freue ich mich besonders auf jungen Besuch. Die Landjugend Steiermark ist bei mir. Das ist zum einen Barbara Holler, stellvertretende Landesleiterin. Grüß dich.
1: Hallo.
0: Und einen Altbekannten, den Manuel Repolusk, den Amado. Grüß euch.
2: Ja, schönen guten Abend.
0: Was tut sich bei der steirischen Landjugend?
2: Ja, in der Landjugend Steiermark ist natürlich immer was los, aber gerade jetzt da im Herbst ist bei uns auch Bewerbs-, aber auch Wallfahrtszeit. Und so geschehen im September Fit for Spirit, die größte Landjugendwallfahrt nach Mariazell, wo aus dem ganzen Steirerland die Landjugendlichen nach Mariazell pilgern.
0: Barbara, ist das zum ersten Mal oder wie oft findet das schon statt?
1: Nein, das gibt es schon ziemlich lange. Das hat jetzt zum 26. Mal stattgefunden und es ist echt immer ein Highlight für uns alle und wir treffen dann immer 300 oder rund 300 Jugendliche in Mariazell und die pilgern aus der ganzen Steiermark dorthin, wandern bis zu einer Woche lang von daheim weg und ja, das ist immer ein schönes Erlebnis, dort alle zu treffen und die Begeisterung zu sehen.
2: Und natürlich ein Anreiz ist auch das Fit for Spirit T-Shirt, das jeder Teilnehmer und jede Teilnehmerin dort auch bekommt. Für uns immer ein bisschen ein Geheimnis, denn die Farbe, welche das Shirt dann jedes Jahr haben wird, bleibt eben bis zum Tag X sozusagen geheim. Und in Mariazell werden dann die Kartons geöffnet und die 300 Shirts ausgepackt. Und ja, da wird vorher immer groß gerätselt, welche Farbe gibt's denn heuer?
0: Mal schauen, 26 Mal findet es schon statt. Gehen die Farben da nicht aus?
2: Ja, es gibt verschiedenste Grünschattierungen, Blauschattierungen, Gelbschattierungen. Also bis jetzt da haben wir noch jedes Jahr eine spezielle Farbe gefunden.
1: Ja, und das ist total schön. Heuer war die Farbe grün. Und es ist lustig, wenn wir dann alle gemeinsam zur Basilika pilgern, die letzten Meter und dann noch ein Foto machen auf der Stiege und dann blitzen da 300 grüne T-Shirts am entgegen. Das macht schon ein cooles Bild.
0: Das glaube ich. Fit for Spirit. Aber um die Jagd ist es auch gegangen, gell?
2: Genau, Mitte September hat es dann geheißen Weidmannsheil im Zanktal zum bereits 5. Landesentscheid Jagd. Es war wieder ein Spektakel, möchte ich gerne sagen, mit den drei unterschiedlichen Kategorien, dem Schießen, dem Praxisbewerb und auch der Theorie. Also da wird das vollumfängliche Jagdwissen auf einen Platz abgefragt und es ist wirklich schön zum Sehen, wenn da Jugendliche kommen, Mädels als auch Burschen, und da ja ihr bestes Wissen zum Thema Jagd preisgeben und auch um die Landessiege kämpfen.
0: Stichwort Gemüse. Ich hätte gemeint, wir spielen zuerst einmal eine Musi. Die Landjugendpolka wird sich anbieten. Und dann geht's ums Gemüse.
2: So machen wir das.

0: die Maishofener Tanzelmusi mit der Landjugendpolka und es ist so schön. Die steirische Landjugend ist auch bei mir. Barbara Holler und Manuel Repulusk sind bei mir. Wir haben schon ein bisschen geplaudert über die Wallfahrt, die Landjugendwallfahrt Fit for Spirit oder auch den Entscheid Jagd, der wieder erfolgreich über die Bühne gegangen ist. Jetzt geht's ums Gemirs.
1: Ganz genau, heuer ist einmal das Gemüse im Fokus. Wir haben alljährlich eine Lebensmittelverteilaktion oder ein Produkt, das wir besonders hervorheben. Läuft immer unter dem Titel Der Körper braucht's, die Bäuerin hat's. Und im heurigen Jahr haben wir uns gemeinsam mit der Landwirtschaftskammer sehr stark dem Thema Gemüse gewidmet und haben da auch wieder natürlich ein bisschen ein Unterthema kreiert. Regional gedacht, haltbar gemacht, möchte man eben da einen Fokus drauf legen, wie Gemüse eingelegt, fermentiert, haltbar gemacht werden kann und dann eben nicht nur in der Saison gegessen werden kann, sondern auch einmal in den Wintermonaten.
0: Da habt ihr mir ja auch was mitgebracht, Barbara, so ein wie nennt man die, Rexglasel?
2: Rexglasel, genau.
0: So ein Rexglasel.
2: Ja, genau.
0: Wie viel habt ihr denn von dir gemacht?
2: Ja, wir haben heuer 190 Orts- und Bezirksgruppen, die ausgeben und das sind ungefähr 14.500 Stück, die jetzt in der ganzen Steiermark herumgehen und befüllt werden. Und wir haben da eben die Glaseln ausgeben mit einem Flyer, was man machen könnte, mit ein paar Ideen drauf. Und wir haben auch Online-Kurse angeboten, damit unsere Landjugendmitglieder in der ganzen Steiermark wissen, wie man am besten fermentiert, wie man am besten einlegt und wie man das Gemüse haltbar macht, auch für die Wintermonate.
0: Ist auch ein großer Gedanke, was Verschwendung angeht, gell?
1: Genau, es gibt auch im Gemüse natürlich sehr viel Produktionsüberschüsse und man kennt es vielleicht daheim auch im Hochbeet, im Garten, es wird alles möglicherweise gleichzeitig fertig und was macht man jetzt da mit 25 Gurken und noch 2 Kilo Paradeiser? Und da bietet sich dieses Einmachen und Einrexen natürlich irrsinnig gut an. Und für all jene vielleicht ein kleiner Tipp, die kein so ein Glaserl bekommen haben, auf unserer Homepage der Landjugend Steiermark findet man alle Tipps, Tricks und Rezepte, wie das Einmachen eben zu Hause am besten funktionieren kann.
0: Ja, die Page, ganz wichtig, www.stmklandjugend.at. Dort reinklicken. Dann kriegt man so ein Glasel, das ist ja super.
1: Genau, und gleich ausprobieren, welche tollen Produkte man im Einrechsen und fermentieren kann. Und ich sage immer dann, wenn man dann das Glasel im Jänner oder im Februar in den kalten Wintermonaten aufmacht, so Jausen dazu und da so ein eingelegtes Gurkel oder eine Eierschwammerl möglicherweise eingelegt hat, da hat man dann gleich doppelt erfreut.
0: Wo wir schon gerade beim Genuss sind, Barbara, Agrar- und Genuss-Olympiade, die war jetzt vor kurzem.
2: Ja, genau. Am letzten Samstag hat die stattgefunden. Diesmal im Bezirk Bruck an der Mur in ABZ Hafendorf. Und ja, wieder 50 Teilnehmer im Bereich Agrar und 50 Teilnehmer im Bereich Genuss, die angetreten sind. Und ja, wir versuchen bei dieser Agrar- und Genuss-Olympiade zwei wichtige Themen miteinander zu verbinden. Auf der einen Seite das agrarische Wissen, alles rund um die Landwirtschaft, um den Anbau, um eben landwirtschaftliches Fachwissen und aktuelle Themen. Und auf der anderen Seite versuchen wir auch, die Konsumentinnen mitzunehmen. Und beim Genuss geht es dann stark um Lebensmittel, um Ernährung und einfach um das Bewusstsein zum Genuss, den wir tagtäglich auch haben mit unseren Lebensmitteln.
0: Was wird da eigentlich so abgefragt? Was muss man da wissen?
2: Ja, zum Beispiel bei der Genuss-Olympiade hat es heuer die Station Zucker und seine Alternativen gegeben. Und da wird nicht nur das theoretische Wissen zum Zucker und zu den alternativen Süßstoffen abgefragt, sondern man kann auch verkosten. Und heuer hat man vom Dattelsirup bis hin zu einem Agavensirup hat man alles kosten müssen und dann auch zuordnen müssen, was das jetzt wirklich ist und was man da ausschmeckt.
1: Für uns ist es natürlich dann auch immer spannend, wenn wir unsere Agrar- und Genussprofis zu den Bundesentscheiden entsenden. Und beim diesjährigen Bundesentscheid waren wir wieder äußerst erfolgreich im Genuss und in der Agrar-Olympiade. Jeweils einmal Platz Silber und einmal Platz Bronze. Also wir freuen uns da immer, wenn unsere Spezialisten mit so tolle Ergebnisse wieder in die Steiermark zurückkommen.
0: Es ist großartig. Also euch kann man überhaupt nur gratulieren, die steirische Landjugend. Das ist faszinierend, wie breit aufgestellt ihr seid, was ihr alles bietet, was ihr alles macht. Also wirklich herzlichste Gratulation.
1: Ja, vielen Dank dafür. Wir sind stets bemüht, eben ein attraktives Programm von Jugendlichen für Jugendliche übers ganze Land hinweg anzubieten. Und ja, für all jene, die vielleicht auch einmal Interesse hätten, bei der Landjugend dabei zu sein, schaut's, in welcher Ortschaft bei euch in der Umgebung es eine Landjugend gibt, meldet euch dort, schaut's gerne auf unserer Homepage, da haben wir alle aktuellen Ortsgruppen aufgelistet. Anmeldeformular über die Homepage downloaden und man ist schon mit dabei und wie gesagt, von Jugendliche für Jugendliche.
0: Großartig. Barbara Holler und Manuel Repolusk, danke fürs Kommen. Ich spüre euch zum Ausgehen noch den Landjugend Bayerischen.
2: Cool, dankeschön.
1: Wunderbar, vielen Dank.

0: So, ab in ein Museumsidyll mitten in Graz.
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0: Jetzt schauen wir uns das Traktormuseum an, zum Holder hier ist bei Matthias Sausenk. In der Grazer Harterstraßen bin ich da. Grüß dich.
2: Ja, servus, grüß dich. Freut mich.
0: Wo stehen wir jetzt da? Was ist denn das da?
2: Wir stehen da vor der Chronik von dem Hof. Das ist ein landwirtschaftlicher Hof gewesen. Seit 1811, 1825 dokumentiert. Das Dorf Hart hat das geheißen da. Ne? Und das ist jetzt unser Haus gewesen, unser Hof. Ne? Der Hof heißt Vulgo Völweiber. Das ist ein Folgenamen.
0: Woher kommt eigentlich der Name zum Holder Hirs?
2: Ja, das war, ich der Hirs bin, ne? Und ich habe mich halt für die Holder verliebt, weil das ein kleiner Traktor war in der Landwirtschaft, für die kleinen Bauern, ne? Für die Keischler. Ne?
0: Du zeigst ja jetzt die Kleintraktoren von 1940 bis 1966.
2: Ja, genau.
0: Und jetzt gehen wir da zu auf einen umgebauten Stadl, oder was ist das?
2: Das ist ein frisch neuer Stadl gebaut worden aus unserem Holz im Wald. Dann haben wir einen Boden einbetoniert und da haben wir jetzt dann ca. 250 Quadratmeter.
0: Boah, da geht es gleich mit einem Steckbrief von Typ Steyr 180 Zugmaschine los.
2: Ja, das ist der größte Traktor, was ich habe. Ne? Aber jetzt sind das nicht nur Steyr, sondern Holder. Holder ist die Marken gewesen für die Kleinkeischler, ja, und die Kleinbauern. Ne? Und da haben wir uns solche Sachen gesucht, ne? Weil wir auch kleine Bauern waren. Ne?
0: Wo sind denn die alle her?
2: Von Deutschland, von Steiermark, überall die. Von einer Feldspritze angefangen bis zum Waldbau. Ne?
0: Und da ein Hupen, ja, der geht aber nicht mehr.
2: Nein, der hat einen Batschen. Früher war kein Strom. Zu uns hat der Bauer hat's gegeben einen, der hat einen Traktor gehabt mit einem Keilrahmenantrieb. Und da ist alles zugehängt worden. Der Mähdrescher, Dreschmaschine oder so wie da, das Holzschneiden. Ne? Damit ist der vom Bauern zum Bauern gefahren und das Holzschneiden gegangen. 65 ist jetzt der Starkstrom gekommen. Ne?
0: Wachalowski-Diesel.
2: Ja, das ist ein tschechischer Traktor.
0: Das ist aber schon ein bisschen älter. 1940.
2: Ja.
0: Aber funktionieren tut das zum Beispiel jetzt nicht mehr?
2: Eingegangen. 65 ist jetzt der Starkstrom gekommen. Ne?
0: Wachalowski-Diesel.
2: Ja, das ist ein tschechischer Traktor.
0: Das ist aber schon ein bisschen älter. 1940?
2: Ja.
0: Aber funktionieren tut das zum Beispiel jetzt nicht mehr?
2: Alles.
0: Was, echt?
2: Sicher.
0: Könnte man jetzt

0: Na sicher.
1: Was zum Beispiel?
0: 1930 angefangen, hätte ich alles gern. Aha. Ne? Aha. Aber da haben wir einen, das ist eine 1953 schon, das ist ein schon jüngere. Ja. Aber da ist etwas, was ganz selten ist. Oh. Und zwar, das ist ein Wachalowski, der ist ein Motor, der in Tschechien gebaut wird, da hat es auch noch gehört zu uns. Ne? Und diese Radl, was du siehst, ist den Ersten Weltkrieg gefahren.
1: Die schauen aus wie von einem Zug.
0: Ja, es ist so, ja, so eigentlich schaut das aus wie aus Guss. Ne? Ja. Und dann ist es ankurbeln. Ne? Dann muss man ankurbeln mit der Hand, da wird ein Zünder. Der Zünder macht Hitze und der entzündet den Diesel.
1: Das ist ein Standmotor mit Tischkreissäge.
0: Ja, das ist diese Kreissäge hinten, wo das Holz reingeschoben wird und abgeschnitten wird. Und dann hat man hergegangen, das ist zu verfeinern mit einem Holz und Gestell. Ne? Das Erste, was ich gemacht habe, waren die Motore. Und dann hat jeder sein Gestell daran gebaut. Ne?
1: Der ist aus dem Jahr 1934.
0: Ja, dann haben sie auch Holz geschnitten damit. Ne? Motor ist gelaufen, hat den Antrieb, das Kreissäge mit der Welle und da führt das fort, das ist fertig. Und das sind jetzt schon die moderneren. Ne? Das ist schon 54er Jahre. Allrad-Knicklenker. Was ich heute sage, Allrad. Das hat es alles schon gegeben.
1: Sogar mit Rückspiegel?
0: Ja, sicher. Oder mit einem Mähwerk zum Beispiel. Ne?
1: Wie viele stehen denn da so?
0: Ein bisschen über 30.
1: Also wenn da jetzt noch was Neues dazukommt, Platz ist da jetzt keiner mehr?
0: Ja, im Prinzip ist es bauen gewandt.
1: Gibt es noch einen Platz am Gelände?
0: Machen wir schon lange. Ich habe schon über 60 Jahre angefangen zum Sammeln.
1: Was war denn der Erste?
0: Der erste war ein Schneepflug, ein Traktor mit einem Schneeschild.
1: 1966.
0: Der erste Schneepflug, den ich gehabt habe, von der Firma Holder. Ne?
1: Das ist eine beeindruckende Sammlung.
0: Ja, wir sind zufrieden. Aber.
1: Wer kommt denn so und schaut sich's an?
0: Ja, es sind schon viele vom Land, die Traktor zu tun haben, Traktorclubs und solche Sachen meistens. Ne? Die schon geimpft sind von dem ganzen Kommandanten.
1: Kann man sich ja im Internet ein bisschen informieren, bevor man herkommt, gell?
0: Wir haben sowieso einen Folder drinnen, als Holder, hier ist Museum.
1: www.matthias-sausenk.at, gell?
0: Ja, voll, jawohl, da ist alles dabei.
1: Das Traktormuseum zum Holder, hier ist in der Grazer Harter Straße 120, ist wirklich einen Besuch wert.
0: Also man kann sich einmal ausrosten da, was Schönes anschauen. Und die Ruhe merken, die es noch gibt. Ne? Oder fühlen, sagen wir so.
1: Ja, Matthias Sausenk, dann sage ich Dankeschön fürs Herumführen.
0: Ja, Dankeschön, dass du da warst. Mhm. Ja, Dankeschön.

Unser Steirerland, das Volkskulturmagazin, da gibt es ja auch immer das Gedicht der Woche aus einem der Bände steirischer Heimatdichter und Dichterinnen. Heute wird es da mit der Ballade vom Leberkäse von Margit Pfleger sehr geschmackig. Das Spitaler Flügelhorn-Duo stimmt uns mit dem Leberkäse-Jodler schon einmal drauf ein.

Das war der Leberkäsjodler vom Spitaler Flügelhorn-Duo. Dann darf es jetzt im Gedicht der Woche die Ballade vom Leberkäse sein. Von Margit Pfleger ist es. Ballade vom Leberkäse. Zur Semmel sprach der Leberkäse: Mag gnädigste auch Mayonnaise? Darf's gar ein Quäntchen Ketchup sein? So schmeichelt sich der Schlaue ein. Zum Dank dafür möchte ich dich lieben und mich an dich ganz eng anschmiegen. Blondsemmelchen haucht tief verlegen: Nein, ich hab wirklich nichts dagegen. So wurden sie ein Semmelpärchen, voll Glück und innig wie im Märchen. Ein Mensch, ein echtes Leichtgewicht, voll Hunger, ist darauf erpicht, am Happen sich zu delektieren, den Leberkäse zu gutieren, verspeist die Semmel ohne Gnade. Schade.

0: 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Ich habe hier ein paar Hinweise für Sie.
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0: Sänger und Musikanten treffen in Karlsdorf bei Graz morgen, 10. Oktober, mit der Brotjagermusi, dem Männerquartett For Me, Robert Hafner Zirch und Weitklang. Daniel Neuhauser führt durch diesen Abend. Samstag, 10. Oktober im Forum Karlsdorf um 19 Uhr geht's los. 44. Vorauer Sänger- und Musikantentreffen am Samstag, 17. Oktober im Veranstaltungssaal Vorau. Mit dabei die Bosstrompetenmusi, Halbe Halbe aus Kärnten, der Mandagsang Dreispitz, die Sundseitenmusi und Pascha vom Wolfgangsee. Franz Putz führt durch den Abend, Beginn 19 Uhr. Und am Sonntag drauf, 18. Oktober, Sänger- und Musikantenmesse ab 9 Uhr in der Stiftskirche Vorau.

kurz vor 9 am Abend. Ja, da lassen wir unsere Stunde schön ausklingen, bevor es nach den Nachrichten um 21 Uhr eine Stunde prall gefüllt mit schönen Liedern für uns gibt. Schön war es mit Ihnen. Sehr schön. Christine Gutzelnik, mein Name, mit dem Donnersbacher Viergesang. Und eine ganze Weile haben wir jetzt gesungen und gespielt. Sage ich danke fürs Dabeisein. Auf Wiederhören.

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1: Am Mikrofon ist Felix Schneider-Storm. Ein schweres Erdbeben hat es offenbar in Panama gegeben. Im Süden des Landes hat die Erde mit einer Stärke von 7,6 gebebt, wie die US-Erdbebenwarte mitteilt. Für weite Teile der Region gilt jetzt eine Tsunami-Warnung. Etwa in Kolumbien, Peru und Mexiko sind in den kommenden Stunden gefährliche Flutwellen möglich, wie das US-Tsunami-Warnzentrum warnt. Über Verletzte oder Schäden ist bisher nichts bekannt. Die EU und China sind trotz aller Differenzen allem Anschein nach entschlossen, den Handelskonflikt nicht eskalieren zu lassen. Die zweitägigen Verhandlungen, die Handelskommissar Maroš Šefčovič in Peking für die Union geführt hat, sind mit kleineren Zugeständnissen beider Seiten zu Ende gegangen. Hartmut Fiedler berichtet.
2: China ist angeblich dazu bereit, die Exporte von Hybridautos in die Europäische Union zu verringern, sagte Handelskommissar Maroš Šefčovič nach den Verhandlungen in Peking.
3: We have reached a shared understanding to moderate China's export of hybrids.
2: Außerdem besteht Einvernehmen darüber, den Markt Chinas für europäische Produkte zu öffnen und den Export seltener Erden zu erleichtern. Laut Šefčovič nur der erste, aber wichtige Schritt, um das Defizit auszugleichen, das pro Tag 1 Milliarde Euro ausmacht, zu Lasten der europäischen Länder.
1: Nach den am vergangenen Wochenende bekannt gewordenen Lieferproblemen bei Influenza-Impfstoffen hat das Gesundheitsministerium zusätzlich 100.000 Impfdosen für Österreich sichern können. Das hat Gesundheitsstaatssekretärin Königsberger Ludwig heute mitgeteilt. Die Auslieferung des Impfstoffs soll demnach kommende Woche beginnen. In Tschechien haben Kommunal- und Senatswahlen begonnen. Mehr als 8 Millionen Menschen sind bis morgen aufgerufen, in mehr als 6.200 Orten die Stadt- und Gemeinderäte zu wählen. Die Wahlen gelten als wichtiger Stimmungstest für die Regierung des Rechtspopulisten Andrej Babiš. Der Salzburger Getränkehersteller Red Bull schreibt erneut tiefschwarze Zahlen. Dem Konzernabschluss zufolge ist der weltweite Umsatz auf mehr als 12 Milliarden Euro gestiegen. Unter dem Strich bleiben dem Unternehmen annähernd 2 Milliarden Euro. Volker Obermeier.
4: Im abgelaufenen Geschäftsjahr hat Red Bull an die 15 Milliarden Dosen verkauft, macht pro Erdbewohner beinahe 2 Stück. Vom 2 Milliarden Euro Reingewinn erhalten die Eigentümer in Thailand sowie Salzburg zusammen gut 1 Milliarde. Da Marc Mateschitz knapp die Hälfte an Red Bull besitzt, beträgt für ihn die Gewinnausschüttung etwa 530 Millionen Euro. Da der Konzern seinen Sitz in Fuschl am See im Salzkammergut hat, ist er auch in Österreich steuerpflichtig. Dem Konzernabschluss zufolge hat das Unternehmen 645 Millionen Euro an die Finanz überwiesen. Red Bull wird weiter auf seine beiden wichtigsten Märkte Europa sowie Amerika setzen. Verstärken will der Konzern Vertrieb und Absatz in Entwicklungsländern.
1: Das waren die Nachrichten mit Felix Schneider-Storm. Zum Wetter.
5: Das Wochenende bringt ähnliche Temperaturen wie heute. An den Nachmittagen 10 bis 18, im Osten bis 20 Grad. Heute Nacht kühlt es auf 12 bis 4 Grad ab. Der Samstag wird größtenteils bewölkt, anfangs zum Teil auch nebelig und von Nordwesten breiten sich Regenschauer auf den Großteil des Landes aus. Ganz trocken bleiben kann es etwa im Großraum Wien. Der Sonntag bringt dann insgesamt mehr Sonne und nur einzelne Schauer. An der Alpennordseite und im Osten weht teils lebhafter Westwind, vor allem am Sonntag. So viel zum Wetter von Gerald Holzinger.
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6: Welche Gruppen singen und spielen für uns in dieser Stunde? Das Original Zirbitz-Trio mit dem St. Anna-Trio zusammen, das Sölktaler Volksmusik-Trio, die steirische Kirtox-Musi und der Singkreis Trahütten. Grüß Gott, begrüßen Sie uns auch schon. Auf eine schöne Stunde.

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1: Zum Nachtjournal begrüßt Sie Felix Schneider-Storm. Das sind einige der Themen. Der diesjährige Friedensnobelpreis geht an die südafrikanische Menschenrechtlerin Navi Pillay. Die NEOS wollen die neue Paketabgabe wenige Tage nach dem Start wieder abschaffen. Und das Wetter morgen bringt viele Wolken und vermehrt Regenschauer. Das zentralamerikanische Panama ist vor kurzem von einem schweren Erdbeben der Stärke 7,6 erschüttert worden. In Teilen des Landes ist der Strom ausgefallen. Der internationale Flughafen wurde vorübergehend geschlossen. Das Beben hat eine Tsunami-Warnung für mehrere Länder an der Pazifikküste ausgelöst. Gefährliche Flutwellen werden befürchtet. Neben Panama etwa auch in Kolumbien, Mexiko oder Peru. Über Verletzte oder Schäden ist bisher nichts bekannt. Der Friedensnobelpreis geht heuer an Navi Pillay. Die 85-jährige südafrikanische Juristin erhält den Preis für ihre Bemühungen zur Förderung des Friedens und des Völkerrechts, wie die Jury sagt. In einer ersten Reaktion fragt sie, ob das ein Scherz sei.
2: Sie hoffe, dass das kein Witz sei, so Pillays erste Reaktion heute. Es ist kein Witz, sondern die Auszeichnung für ein Leben, das Pillay unerschrocken dem Kampf für Gerechtigkeit gewidmet hat. Als erste nicht-weiße Frau, die in Südafrika eine Anwaltskanzlei eröffnet hat, als Richterin am Internationalen Strafgerichtshof oder als UNO-Menschenrechtskommissarin. Pillays Auszeichnung sei ein wichtiges Symbol, um dem internationalen Recht den Rücken zu stärken, sagt der österreichische Menschenrechtsexperte Manfred Nowak.
3: Die regelbasierte Weltordnung, die wir nach dem Zweiten Weltkrieg so mühsam aufgebaut haben, ist heute in Gefahr und sie ist ein Symbol für diese regelbasierte Weltordnung.
2: Und nicht zuletzt betont Nowak Pillays Rolle als Kämpferin für Frauenrechte.
1: Berichtet Matthias Humpelstetter. Und wir bleiben beim Thema Menschenrechte. In den USA sorgt nämlich eine Anfang Dezember geplante Militärhinrichtung für Debatten. Es wäre die erste seit mehr als 60 Jahren und sie soll per Livestream übertragen werden. Mehr von Christoph Kohl aus den USA.
4: Der amerikanische Verteidigungsminister würde es mit einer öffentlichen Hinrichtung Terrororganisationen gleich tun, meint der Senator der Demokraten Chris Murphy.
5: What is he mimicking, ISIS executions?
4: Die USA begeben sich damit in schlechte Gesellschaft mit Nordkorea und dem Iran, erklärt Eugene Fidel, Rechtsprofessor an der renommierten Yale-Universität.
6: Iran does public executions.
4: Das seien mittelalterliche Methoden, abscheulich, meint auch dieser Kalifornier.
7: It's disgusting.
4: Es sei nicht nötig, so etwas live zu übertragen, man wisse ja auch nicht, ob Kinder zusehen würden, wirft diese Frau ein.
8: Not something that needs to be shown live, especially we don't know if kids are watching.
4: Tatsächlich ist nicht klar, wie die Live-Übertragung ablaufen soll, wie verhindert werden kann, dass Minderjährige dabei zusehen. Der Fall wird wohl vor den Gerichten landen.
1: US-Präsident Donald Trump hat nach einem Gespräch mit dem russischen Präsidenten Wladimir Putin hunderttausende Tonnen an Diesel aus Russland in Aussicht gestellt. Er habe mit Putin unter anderem vereinbart, dass umgehend mehr als 300.000 Tonnen Diesel für die USA und den Weltmarkt zur Verfügung gestellt würden. Nach den gewaltsamen Schülerprotesten in Frankreich ist es jetzt auch in der belgischen Hauptstadt Brüssel zu Zusammenstößen zwischen Demonstrierenden und der Polizei gekommen. Und zwar bei landesweiten Gewerkschaftsprotesten, die von den Schülerdemos in Frankreich inspiriert sind. David Kriegleder.
9: Die Demonstration verläuft lange friedlich, doch dann kommt es am Rand der Kundgebungen wieder zu Gewalt. Die Brüsseler Polizei erklärt, sie sei von mehreren hundert, teils maskierten Jugendlichen mit Flaschen und Steinen angegriffen worden und habe daraufhin Wasserwerfer und Tränengas eingesetzt. Es kommt zu Straßenschlachten, Mülltonnen und Barrikaden brennen, Fahrzeuge werden beschädigt. In Belgien demonstrieren seit Tagen Schüler gegen angekündigte Kürzungen im Bildungsbudget, inspiriert von ähnlichen Protesten in Frankreich. Zentrum der Demonstrationen war bisher die Stadt Lüttich und 100 Kilometer östlich von Brüssel.
1: Wir schauen nach Österreich. Kaum eine Maßnahme der Regierung erzeugt so viel Unmut wie die neue Paketabgabe, die mit Mehrwertsteuer 2,40 Euro ausmacht und statt Online-Riesen zumeist die Endkunden trifft. Jetzt wird die Maßnahme auch innerhalb der Regierung in Frage gestellt, wie Saskia Fenenbaus berichtet.
7: Die Abgabe sei ein Murks, so Neos Clubobmann Janik Schetti.
10: Wenn es nach uns gehen wird, dann würden wir das gerne abschaffen wollen. Aber es ist jetzt beschlossen und wir brauchen natürlich die Koalitionspartner auch dafür. Aber man kann doch auch mal als Politik einen Fehler eingestehen und sagen, okay, wir sind klüger geworden und wir schauen, dass wir das jetzt reparieren.
7: Auch von ÖVP-Seite wird die Abgabe kritisiert. Bundeskanzler Christian Stocker meint in der Tageszeitung heute, es sei nichts, was ihm Freude mache, aber es solle die Paketflut eindämmen. Die SPÖ hält daran fest. Aus dem Finanzministerium heißt es, eine Abschaffung würde dazu führen, dass im Budget 280 Millionen Euro pro Jahr fehlen würden. Und es sei gemeinsam beschlossen worden, um die Mehrwertsteuersenkung auf Lebensmittel gegenzufinanzieren. An der wollen Pink und Schwarz auch festhalten, aber die NEOS hätten andere Ideen zur Finanzierung.
1: Einer der bekanntesten ukrainischen Investigativjournalisten ist in Wien kurzzeitig festgenommen worden. Die ukrainische Botschaft hat zunächst besorgt reagiert. Mittlerweile ist bekannt, dass seine Festnahme im Zusammenhang mit einem Spionagevorwurf gegen Mitarbeiter des ukrainischen Militärgeheimdienstes stehen dürfte. Bernd Kuschow?
11: Am Montag sind zwei Mitarbeiter des ukrainischen Militärgeheimdienstes festgenommen worden. Das jedenfalls hat Innenminister Gerhard Kahner heute bekannt gegeben. Gestern folgt die Festnahme des ukrainischen Star-Investigativjournalisten Mikhailo Tkatsch und seines Kameramanns, der bei der Festnahme verletzt worden sein soll. Anscheinend gibt es noch unklare Verbindungen zwischen den mutmaßlichen Geheimdienstlern und dem Journalistenteam. Laut einer zuverlässigen Quelle wurden eine Drohne und Tracker zum Tracking von Personen oder Fahrzeugen beschlagnahmt. Der Journalist war auf der Spur des zurückgetretenen ukrainischen Generalstaatsanwalts, der sich vermutlich nach Österreich abgesetzt hat. Der Vorwurf lautet allerdings geheimer Nachrichtendienst zum Nachteil Österreichs. Dieser Spionagevorwurf gegen den Journalisten scheint sich jedoch nicht zu erhärten. Er wurde heute früh freigelassen, der Kameramann vorerst nicht.
1: Berichtet Bernd Kuschow. Das Wichtigste vom Sport fasst noch Daniel Kulowitz zusammen.
12: Österreichs Frauenfußballnationalteam hat die Weichen für den Einzug in die zweite Playoff-Runde der WM-Quali gestellt. Nach einem 2:1 Auswärtssieg im Kosovo könnte man im Retourspiel am Dienstag in Wien alles klar machen. Die Tore nach 0:1 Rückstand erzielen Luise Schöffel und das Siegtor durch Nicole Biller. Zweite Fußballliga Blau-Weiß-Linz 1:1 in Amstetten. Die Young Violets besiegen Schlusslicht Kapfenberg 1:0 und die Wiener führt gegen St. Pölten in der zweiten Hälfte 2:1. Vom Lions Singapur erholt sich Max Verstappen im Red Bull die Pole Position für das letzte Sprintrennen des Jahres vor Russell und Leclerc. Der Sprint morgen ab 11 Uhr, Qualifying ab 15 Uhr, beides dann live in ORF1. Snowboard-Olympiasiegerin Anna Gasser hängt noch eine Saison dran. Die 35-jährige Kärntnerin will nach den großen Heimevents dann aber einen Schlussstrich ziehen. Und Endergebnis aus der Eishockey-Liga, 9. Runde, Graz-Laibach 3:4 nach Verlängerung, Budapest Vienna Capitals 3:2, Fehervar Salzburg 1:6 und Linz-Pustertal 5:2. Kurz vor Schluss Villach gegen Südtirol 4:3, Vorarlberg KC 4:4 und Milano Innsbruck 1:3.
1: Vielen Dank, Daniel Kulowitz. Und zum Abschluss jetzt noch der Wetterbericht von und mit Gerald Holzinger.
13: Heute Nacht kühlt es auf 12 bis 4 Grad ab. Stellenweise wird es nebelig. Von Vorarlberg bis zum Waldviertel ist allmählich etwas Regen dabei. Morgen tagsüber breiten sich Regenschauer auf den Großteil des Landes aus. Ganz trocken bleiben kann es etwa im Großraum Wien. Der Sonntag bringt dann insgesamt etwas mehr Sonne und nur einzelne Schauer. An der Alpennordseite und im Osten weht teils lebhafter Westwind, vor allem am Sonntag. Dazu hat es an den Nachmittagen 10 bis 18, im Osten bis 20 Grad, in 2000 Meter Höhe meist knapp über 0 Grad.
1: Das war das Nachtjournal. Noch einen möglichst angenehmen Abend wünscht Felix Schneider-Storm.
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1: Am Mikrofon ist Felix Schneider-Storm. Seit 3 Jahren ist die Grippeimpfung im Rahmen des öffentlichen Impfprogramms kostenlos. Die Regierung will damit die Durchimpfungsrate erhöhen und schwere Erkrankungen und Kosten für das Gesundheitssystem reduzieren. Ob das gelungen ist, ist aber unklar, denn die entsprechenden Daten dazu fehlen. Das kritisiert der Rechnungshof in einem aktuellen Bericht. Viktoria Waldhäusl berichtet.
2: Wie viele Menschen haben sich gegen die Grippe impfen lassen? Diese Frage ist laut Rechnungshof nicht zu beantworten, weil aussagekräftige Daten fehlen. Mit Blick auf den Zeitraum 2023 bis Anfang 2026 wisse man nur, wie viele Impfdosen für das öffentliche Impfprogramm angekauft wurden. Hier kam es zu einem Anstieg von rund 1 Million auf 1,5 Millionen. Aber ob dadurch auch die Durchimpfungsrate gestiegen ist, sei nicht klar, denn laut Rechnungshof seien nicht alle Ärztinnen und Ärzte ihrer Verpflichtung nachgekommen, Impfungen im E-Impfpass einzutragen. Das betreffe etwa ein Drittel der verfügbaren Impfdosen, wobei ein Teil davon durch den sogenannten Verwurf erklärbar sei, also wenn defekte, beschädigte oder abgelaufene Impfstoffe verworfen werden. Die genauen Zahlen fehlen aber.
1: Die gemeinsame Finanzmarktaufsicht in Europa soll gestärkt werden. Die EU-Finanzministerinnen und Finanzminister haben bei ihrem Treffen in Luxemburg heute eine weitreichende Reform beschlossen. Künftig darf die Europäische Wertpapier- und Marktaufsichtsbehörde etwa bedeutende grenzüberschreitende tätige Handelsplätze, Clearinghäuser oder Kryptodienstleister direkt kontrollieren. Im Zusammenhang mit Phishing-Betrügereien, also dem Ausspähen von Passwörtern und dem anschließenden Abgreifen von Vermögenswerten, ist heuer bereits ein Schaden von 19 Millionen Euro angerichtet worden. 5000 Fälle wurden angezeigt. Das gab der Leiter des Bundeskriminalamts Andreas Holzer heute bekannt. Wie steht es um die 4 geschlossenen Steinbrüche im Burgenland? Die Aufregung war Anfang des Jahres groß, nachdem die Behörden 4 Steinbrüche wegen Asbestbelastung schließen haben lassen. Seit 9 Monaten stehen die Betriebe still. Dürfen sie wieder aufsperren und wenn ja, wann? Anna Bellamini hat nachgefragt.
3: Seit Jahresbeginn sind die Steinbrüche in Pilgersdorf, Rumpersdorf, Bernstein und Badersdorf wegen Gefahr in Verzug geschlossen. Das Land Burgenland hat eine Taskforce eingesetzt. Seit Juni liegen alle Gutachten vor. Seit August führt die Bezirkshauptmannschaft Oberwart die Verfahren. Eine Entscheidung über die Wiedereröffnung soll laut Land zeitnah fallen. Alles verlaufe nach Plan, heißt es schriftlich. Strenger sind seit Jahresbeginn auch die Asbestgrenzwerte am Arbeitsplatz. Statt 100.000 sind nur noch 10.000 Fasern pro Kubikmeter Luft erlaubt. Ende 2029 sinkt der Wert auf 2.000. Die Betreiber müssen deshalb die Staubentwicklung möglichst gering halten, damit möglichst wenig krebserregende Asbestfasern in die Atemluft gelangen.
1: Das waren die Nachrichten mit Felix Schneider-Storm. Zum Wetter.
4: Auch das Wochenende bringt ziemlich durchschnittliche Oktobertemperaturen zwischen 10 und 18, im Osten bis 20 Grad. Heute Nacht kühlt es auf 12 bis 4 Grad ab. Stellenweise wird es nebelig. Von Vorarlberg bis zum Waldviertel ist allmählich etwas Regen dabei. Morgen breiten sich Regenschauer auf den Großteil des Landes aus. Ganz trocken bleiben kann es etwa im Großraum Wien. Der Sonntag wird dann insgesamt etwas freundlicher. An der Alpennordseite und im Osten weht aber lebhafter Westwind. So viel zum Wetter von Gerald Holzinger.
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1: Es ist Samstag, der 10. Oktober. Im Nachrichtenstudio ist Felix Schneider-Storm. Die Reformen von Wehrdienst und vor allem Zivildienst sind immer noch nicht beschlossen. Heute veröffentlichte Daten zeigen, dass die Zahl der Zivildienstmeldungen in Österreich einen neuen Rekord erreicht hat. Das könnte mit der Debatte um ein Verlängern des Zivildienstes von 9 auf 11 Monate zusammenhängen, wie Peter Daser berichtet.
2: Seit Jahresbeginn gibt es um 6% mehr Meldungen zum Zivildienst als im selben Zeitraum des Vorjahres, und zwar vor allem in den letzten Monaten. Im August betrug die Steigerung über 50%. Fast 13.000 junge Männer wollen demnach lieber Zivildienst machen als zum Bundesheer. Die für den Zivildienst zuständige Ministerin Claudia Bauer von der ÖVP sagt heute:
3: Wir hatten noch nie in den ersten 9 Monaten eines Jahres so viele Menschen, so viele junge Männer, die sich für den Zivildienst entschieden haben, wie heuer.
2: Derzeit dauert der Zivildienst 9 Monate. Die Dauer soll künftig auf 11 Monate verlängert werden, wenn sich zu wenige junge Männer fürs Bundesheer melden. Das entsprechende Gesetz ist aber noch nicht beschlossen.
1: US-Präsident Donald Trump hat nach einem Gespräch mit dem russischen Präsidenten Wladimir Putin hunderttausende Tonnen an Diesel aus Russland in Aussicht gestellt. Er habe mit Putin unter anderem vereinbart, dass umgehend mehr als 300.000 Tonnen Diesel für die USA und den Weltmarkt zur Verfügung gestellt würden. Das teilt Trump online mit. Wegen bestehender Sanktionen gegen Russland stelle das US-Finanzministerium dafür temporäre Erlaubnisse aus. Die Ukraine zeigt sich darüber empört, das sei eine Investition in den russischen Angriffskrieg gegen die Ukraine, teilt Präsident Zelensky mit. Und bis zu den Kongresswahlen in den USA Anfang November will Präsident Trump offenbar keine neuen Angriffe auf den Iran durchführen. Auch das schreibt er auf seinem Online-Dienst Truth Social. Damit dementiert er Medienberichte über eine mögliche neue US-Offensive, die zu steigenden Ölpreisen geführt haben. Trump schreibt von produktiven Gesprächen mit Teheran, nennt aber keine Details. Ein schweres Erdbeben hat vor wenigen Stunden die Südküste Panamas erschüttert. Mit einer Stärke von 7,6 löste das Beben eine Tsunami-Warnung für die Region aus. Augenzeugen berichten von spürbaren Erschütterungen, auch in der Hauptstadt, Panama-Stadt, und sogar im angrenzenden Costa Rica. Mittlerweile wurde die Tsunami-Warnung wieder aufgehoben. Der internationale Flughafen in Panama hat seinen Betrieb bis vor kurzem ebenfalls eingestellt, ist aber jetzt wieder offen. Es kam zu zahlreichen Stromausfällen. Präsident José Raúl Molino ruft die Bevölkerung zur Ruhe auf. Im Zentrum des Landes ist ein historischer Glockenturm eingestürzt. Die Kathedrale stammt aus dem 16. Jahrhundert. E-Autos werden immer beliebter. Im September war schon ein Drittel aller neu zugelassenen Pkw ein Elektroauto, während neue Dieselautos nur noch 6% ausmachen. Auch die Nachfrage nach gebrauchten E-Autos steigt massiv an. Das hängt hauptsächlich mit den hohen Treibstoffpreisen zusammen, wie Maria Kern berichtet.
4: Im Jänner war jeder 5. neu zugelassene Pkw ein Elektroauto, im September schon jeder 3. Die Steigerung liege einerseits daran, dass es nun auch günstigere E-Autos gebe, sagt Michael Peter vom Elektromobilitätsclub Österreich. Aber
5: der wichtigste Grund ist der Anstieg der Benzin- und Dieselpreise. Er hat viele zum Umdenken gebracht. Das sieht man in ganz Europa und weltweit und natürlich auch in Österreich.
4: Die hohen Spritpreise haben auch die Nachfrage nach gebrauchten E-Autos beschleunigt. Nikolaus Menches von Autoscout24.
6: Im Gesamtjahresvergleich haben wir 2026 dreimal so viel Nachfrage wie in den Jahren zuvor.
4: Weil die Nachfrage so groß ist, sind gebrauchte E-Autos laut Menches aber etwas teurer geworden, während die Preise für gebrauchte Diesel- oder Benzin-Pkw leicht gesunken seien.
1: Immer mehr Billigfluglinien verlassen den Flughafen Wien-Schwechat. Auch Ryanair zieht weitere Flieger ab. Wizz Air hat sich schon komplett verabschiedet. Die Airlines argumentieren mit zu hohen Kosten in Wien. Flughafenvorstandsdirektor Günther Ofner macht in der Zeit im Bild 2 einmal mehr die Ticketsteuer von 12 Euro pro Passagier dafür verantwortlich. Und wenn es regnet, gibt es Geld zurück. Airbnb führt nämlich eine Wetterschutzversicherung ein. Je nach Vereinbarung kann die Versicherung schon ab leichtem Regen greifen, sagt die Plattform. Betroffene Kundinnen und Kunden werden dann automatisch benachrichtigt. Das waren die Nachrichten mit Felix Schneider-Storm. Und jetzt noch die Wetteraussichten.
7: In der Nacht kühlt es auf 12 bis 4 Grad ab. Stellenweise wird es nebelig. Von Vorarlberg bis zum Waldviertel ist vermehrt schon etwas Regen dabei. Tagsüber breiten sich heute Regenschauer auf den Großteil Österreichs aus. Ganz trocken bleiben kann es etwa im Großraum Wien. Der Sonntag wird dann insgesamt etwas freundlicher. An der Alpen-Nordseite und im Osten weht am Wochenende teils lebhafter Westwind, vor allem am Sonntag. Dazu hat es an den Nachmittagen 10 bis 18, im Osten bis 20 Grad. So viel zum Wetter von Gerald Holzinger.
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1: Im Studio Daniel Teissel, es ist 1 Uhr. Die Paketabgabe, seit 10 Tagen in Kraft, jetzt vielleicht schon wieder vor dem Aus. Die Neos möchten einen, wie sie es nennen, Fehler wieder korrigieren. Saskia Fehnenbusch berichtet.
2: Die Abgabe sei ein Murks, so Neos Clubobmann Janik Schetti.
3: Wenn es nach uns gehen wird, dann würden wir das gerne abschaffen wollen. Aber es ist jetzt beschlossen und wir brauchen natürlich die Koalitionspartner auch dafür. Aber man kann doch auch mal als Politik einen Fehler eingestehen und sagen, okay, wir sind klüger geworden und wir schauen, dass wir das jetzt reparieren.
2: Auch von ÖVP-Seite wird die Abgabe kritisiert. Bundeskanzler Christian Stocker meint in der Tageszeitung heute, es sei nichts, was ihm Freude mache, aber es solle die Paketflut eindämmen. Die SPÖ hält daran fest. Aus dem Finanzministerium heißt es, eine Abschaffung würde dazu führen, dass im Budget 280 Millionen Euro pro Jahr fehlen würden. Und es sei gemeinsam beschlossen worden, um die Mehrwertsteuersenkung auf Lebensmittel gegenzufinanzieren. An der wollen Pink und Schwarz auch festhalten, aber die NEOS hätten andere Ideen zur Finanzierung.
1: Tsunami-Warnung wieder aufgehoben. Nach zwei schweren Erdbeben in Panama mit der Stärke 7,7 ist die Gefahr gefährlicher Wellen an der Pazifikküste vorbei. Einige Gebäude sind stark beschädigt, darunter eine Kathedrale. Viele Menschen haben ihre Häuser verlassen. Es gibt mehrere Verletzte, bestätigt der Katastrophenschutzdienst. In mehreren Regionen ist der Strom ausgefallen. Schulen, U-Bahn-Linien und der internationale Flughafen sind vorsichtshalber auf Weiteres geschlossen. Schritt 1 von 4 geschafft. Österreichs Frauenfußballnationalteam gewinnt das erste Spiel im WM-Playoff in Pristina gegen Kosovo 2:1. Martin Lang berichtet.
4: Nach einigen Rückschlägen köpfelt Nicole Bieler das 2:1-Siegestor in Pristina, ihr 48. Tor im 110. Länderspiel, das erste seit 4 Jahren.
5: Es war jetzt eine lange Zeit, aber es ist umso schöner, wenn man Mannschaft dann mit zu einem Tor helfen kann.
4: Die Ausgangslage spricht für die Österreicherinnen, aber die Kosovarinnen wollen nicht aufgeben, verspricht Topstürmerin Modesta Uka.
5: Nein, es ist auf jeden Fall nicht vorbei, aber ich freue mich auf jeden Fall, weil vielleicht da schafft man noch irgendwas.
4: Wer diese Playoff-Runde übersteht, spielt danach wohl gegen die Schweizerinnen um die WM-Teilnahme und die könnte für die Österreicherinnen wohl Realität werden, Sarah Zadrazil.
6: Ich glaube schon. Also wir haben jetzt eine gute Basis gelegt, finde ich. Wir haben im letzten Lehrgang schon was aufgebaut. Extreme Energie, auch in der Gruppe wieder.
4: Österreich-Kosovo um den Aufstieg in die zweite Playoff-Runde der Frauen-WM-Quali ist am Dienstag am Wiener Sportclubplatz.
1: Jetzt zum Wetter und zu Michael Mattern.
7: Heute breiten sich dichte Wolken und teils kräftige Regenschauer von Nordwesten her im Laufe des Tages auf weite Teile Österreichs aus. Schon oberhalb von 2000 bis 2500 Meter sind es Schneeschauer. Trocken bleiben kann es am ehesten von Unterkärnten bis ins Wiener Becken und hier geht sich zunächst vielleicht noch die eine oder andere Sonnenstunde aus. Es ist für die Jahreszeit immer noch relativ mild, die Temperaturen steigen auf 12 bis 20 Grad. Morgen Sonntag ähnliche Höchstwerte und mehr Sonne als heute, bei sehr lebhaftem Westwind aber auch wieder einzelne Regenschauer.
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1: Im Studio Daniel Teissel. Es ist 2 Uhr. Donald Trump füllt die russische Kriegskasse wieder etwas auf. Nach einem Gespräch mit Wladimir Putin verkündet Trump, Russland liefert Millionen Tonnen Diesel für die USA und den Weltmarkt trotz aufrechter Sanktionen. In einem ersten Schritt bekommen die USA 300.000 Tonnen Diesel aus Russland. Hintergrund: die aktuell auch in den USA hohen Spritpreise setzen Trump kurz vor den wichtigen Zwischenwahlen in den USA immer mehr unter Druck. Kostenlos in einem Hotel übernachten inklusive Beratung. Das können ab sofort Frauen in der Steiermark, die sich in einer schwierigen Beziehung befinden. Anke Mandl berichtet.
2: 2 bis 4 Tage können Frauen kostenlos in einem Jufa-Hotel verbringen. Auf Wunsch anonym. Voraussetzung dafür ist ein Beratungsgespräch online oder direkt im Hotel. Die Idee dahinter, die Hürde, sich Hilfe zu holen, soll möglichst klein sein, sagt Michaela Gosch, Geschäftsführerin der Steirischen Frauen.
3: Ich muss mich selbst nicht überwinden und in eine Einrichtung gehen, wo das Thema schon plakativ draufsteht. Ich brauche nicht zu uns in die Frauenhäuser kommen. Ich kann mir einfach eine Beratung holen. Ich muss es niemandem erklären. Ich kann jedem Menschen sagen, ich mache Urlaub.
2: Die paar Tage können helfen, Abstand zu gewinnen und über die eigene Beziehung nachzudenken. Wer das Angebot nutzen will, meldet sich zuerst beim Beziehungstelefon der Steirischen Frauenhäuser. Informieren kann man sich auch online unter beziehungs-check.at. Dort gibt es auch einen Chatbot, der anonym eine erste Einschätzung zu Beziehungsproblemen gibt.
1: Die gewaltsamen Schülerproteste in Frankreich sind nun auch im Nachbarland Belgien voll angekommen. In Brüssel sind Polizei und Randalierer aufeinander losgegangen. David Krieglech, Relais, berichtet.
4: Die Demonstration verläuft lange friedlich, doch dann kommt es am Rand der Kundgebungen wieder zu Gewalt. Die Brüsseler Polizei erklärt, sie sei von mehreren hundert, teils maskierten Jugendlichen mit Flaschen und Steinen angegriffen worden und habe daraufhin Wasserwerfer und Tränengas eingesetzt. Es kommt zu Straßenschlachten, Mülltonnen und Barrikaden brennen, Fahrt